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1: 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Die ganz eigenen Ansichten unserer Bäuerin aus der Wesermarsch.

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1: Wie sagt es ein bekannter Udo Jürgens Titel so schön? Mit 66 Jahren, da fängt das Leben an. Die Protagonistinnen des folgenden Buches sind bereits 80 und erzählen im Buch The Traveling Nanas, Here We Go, wie man mit 80 Jahren furchtlos um die Welt reist. Genauer gesagt, in 80 Tagen um die Welt. Eleanor Hamby und Sandra Heatherlip haben sich gesagt, dass auch mit 80 noch etwas Neues kommen kann und soll und planen eine 80-tägige Weltreise, die sie über alle 7 Kontinente führen soll. Sie reisen von Taj Mahal bis in die Antarktis, vom Great Barrier Reef bis Sansibar und von Lappland bis Bali. Die zwei Freundinnen eint ihre Neugier, ihr Wille, immer wieder neue Menschen kennenzulernen und sich auf neue Begebenheiten und Kulturen einzulassen. Nebenbei werden diese zwei alten Damen während ihrer Reise zu absoluten TikTok-Stars, die gefeiert werden. Dieses herzerwärmende Buch ist eine Hommage ans Leben, eine Hommage an die Freundschaft und eine Hommage an die Vielseitigkeit und Buntheit der Welt. Und ein Buch, das Mut macht, auch im Alter noch Spannendes erleben zu können, zu wollen und zu dürfen. Dieser wundervolle und etwas andere Reisebericht, Traveling Nanas, Here We Go, ist gerade bei Malik herausgekommen und unbedingt zu empfehlen. Vielleicht gerade für all jene, die ein bisschen Angst vom Älterwerden haben.

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1: Am Samstag, den 19. September, wird in der Jahnhalle nicht nur

gemeinsam getanzt, gesungen und gefeiert. An diesem Abend geht es auch um Solidarität, denn das UB-Projekt aus Bremen spielt ein großes Benefizkonzert zugunsten der Hospizhilfe Nordenham und Umzu e.V. Alle Erlöse des Abends werden an die Hospizhilfe gespendet. Unterstützt werden die Band und der Verein dabei auch vom Ladies Circle 52 Nordenham. Das UB-Projekt besteht dabei aus musikalischen Urgesteinen der Nordenhammer Musikszene und sie spielen Funk, Soul und Rock der 70er und 80er Jahre. Los geht dieser Benefizabend um 20 Uhr. Frohes Schaffen ist ein musikalisches Theaterstück über Arbeit. Mit jeder Menge Sarkasmus, Musik, Jonglage einladen und Audiozitaten deutscher Politikerinnen nimmt sich das Krauski-Kombinat in Frohes Schaffen die kapitalistische Arbeitsmoral vor und stellt die Frage, wie eine gesunde Beziehung zur Arbeit eigentlich aussehen kann. Zu sehen ist das Stück am Sonntag, den 20. September um 20 Uhr im Neubausaal des Bremer Schlachthofes. Die namhaften Tenöre Tony Di Napoli und Pietro Pato sind die Tenöre for You und treten am Montag, den 21. September in der katholischen Kirche St. Cosmas und Damian in Basel auf. Start dieses besonderen Konzertabends ist um 19.30 Uhr. Der namhafte Bluesmusiker Greg Koch war schon häufiger zu Gast im Bremer Meisenfrei. Nun kommt er am Dienstag, den 22. September, in Trio-Besetzung in den Bluesclub. Gemeinsam mit seinem Sohn Dylan an den Drums und Toby Lee an einer Hammond-Orgel kommen sie als Koch-Marshall-Trio. Im musikalischen Mittelpunkt steht zwar der Blues, aber auch Einflüsse von Rock, Funk, Jazz und Country sind zu hören. Los geht's um 20 Uhr. Annie Schwarz überlebte als einzige ihrer 12-köpfigen Familie das Vernichtungslager Auschwitz-Birkenau. Zum Zeitpunkt ihrer Deportation durch die Bremer Polizei im März 1943 wohnte die Familie in der Findorfer Straße 99. Die liegt wiederum in unmittelbarer Nähe zum Bremer Schlachthof. Und das ist genau der Ort, wo an Annie erinnert werden soll. Nämlich am 23. September im Rahmen des Abends Annie 100. Geburtstag. Zu hören sein werden ihre Lieblingslieder aus Swing, Chanson und Operette und es gibt Berichte von Zeitzeugen an ihre Kindheit und Jugend. Dieser besondere Abend in der Kesselhalle startet um 20 Uhr. Team Dwesh ist eine US-amerikanische Punkband aus Portland, Oregon. Die Band gehört zu den wichtigsten Vertretern der Queercore-Bewegung und hat ihre Wurzeln in der Do-It-Yourself-Punk-Bewegung. Am Donnerstag, den 24. September, gastieren sie ab 20 Uhr im Bremer Tower. Am Freitag, den 25. September, wird die Jahnhalle Nordenham zum Erinnerungsraum für eine der wichtigsten Alternative-Rock-Bands der letzten Jahrzehnte, R.E.M. Beim Abend, der unter dem Motto The One I Love stattfindet, wird es sowohl musikalisch als auch erzählerisch zugehen. Für den musikalischen Teil sorgt die Bremer Hamburger Band Someday Jacob und für die Geschichten ist die namhafte Rolling Stone Redakteurin Birgit Fuß zuständig. The One I Love, diese Hommage an R.E.M., startet um 20 Uhr. Und ebenfalls am Freitag, den 25. September, gastiert die Band Clisi in der Lila Eule in Bremen. Die Berliner Post-Punk- und Wave-Band hat das neue Album Einmal mehr mit dir gegen die Furcht im Gepäck. Los geht's hier um 19.30 Uhr.

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1: Redaktion und Schnacker Udo Knier. Brug. Die Worte Schutzpolizei ermittelt, dass ein 126 Meter langes Seeschiff mit Namen Gottlieb, das an der Pier im Brug liegt, nicht utluten darf. Die Lots hat die fehlerhafte Rohranlauf an Bord hinwiesen. Und so ist das gekommen, dass ein Sachverständiger an Bord ging, um sich das Schiff und die Besatzung genauer anzukriegen. Die zuständige Dienste für Seeschifffahrt, nämlich die Berufsgenossenschaft Verkehr in Hamburg, hätten auch noch festgestellt, dass drehnagelneue Hilfsdieselmotoren nicht in der Tor in der Unterlagen inrücken werden. Bei genauerer Untersuchung, zusammen mit dem Wouterschuss Brauch, stellt sich ein technischer und hygienischer Albtraum an Bord ruht. So sehen die Gutachter. Die Transportarbeiterföderation bricht dann auch über ein höllschlecht hygienische Zustand und ausbeuterische Arbeitsverträge für die Besatzung. Bremerhaven. Man mag da gar nicht glauben. Aber ausgerechnet für eine Grundschule in der Schipdörfer Chaussee in Bremerhaven blitzt das besonders Falken. Der fast installierte Radargerät registriert an dieser Stelle innerhalb der kurzen Tempodatizung, dass männliche Autofahrer viel zu viel fahren. Auch wenn die Dach viel Leute kennen und die allen hier unterwegs sind, hat man festgestellt, dass Autofahrer hier zu gau unterwegs sind. Und nicht selten bündet das die allen Söms, die das einfach so zu ehrlich habt. Insgesamt sind 9 fast installierte Blitze in Boot, die rund um die Glocke um Tau kontrollieren, dort kommen noch all die anderen mobilen Kontrollen mit Leisegerät. Ruhwaden. No time your plan ist nun endlich so weit. Noch dieses Jahr soll der Dörfort der Ruhwaden saniert worden. Mit dieser Nachricht wurde der Gemeindeausschuss im Bauwesen und Landwirtschaft in der Sitzung am vergangenen Dienstag in Rathaussaal im Burhof überrascht. Die Herren von Aschweg und Möhlmann von der Landesbehörde für Straßenbau und Verkehr sehen, dass die Arbeiten dort nur unterschrieben worden. Das ungefähr 500 Meter lang Drehstück zwischen Utgang Ruhwaden und Torstens bis nach Utgang Mühlwaden scheint mindestens auf 1. Oktober in den Gang kommen und ungefähr 4 Wochen dauern. Mit einem anderen Stück von 8 Meter lang nach Mühlwaden wird sie noch ein bisschen was töben bis Anfang 27. Das scheint dann ungefähr 4 Wochen andauern. Stadtland Nürnham. Die Nürnhammer FDP hat die Forderung gestellt, dass ein Weg gefunden worden muss, damit bei Dichtsperren von Wesertunnel kein Chaos passiert. Wenn bei das hohe Verkehrsaufkommen von mehr als 15.000 Autos jeden Tag ein von den beiden Tunnelröhren dicht gemacht worden muss, kommt das jedes Mal zu einem langen Stau. Die FDP-Fraktion hat Bürgermeister Siem und Landrat Siefgen mitteilt, sich für die Prüfung und das Umsetzen von GAU-Lösungen einzusetzen. Chaos im Tunnel wegen Dichtsperren ist kein Naturereignis. Wir brauchen nur GAU und praktikable Lösung. Das sehe Herrn Kalitzki.
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1: Redaktion und Schnacker Udo Knier.

0: Spricht man von der Reeperbahn, dann sind die Gedanken schnell beim berühmten Vergnügungs- und Rotlichtviertel in Hamburg-St. Pauli. Und so mancher denkt dann an leicht bekleidete Damen, Varieté oder die berühmten Koberer vor den entsprechenden Etablissements. Wenn aber einmal im Jahr das Reeperbahn-Festival stattfindet, dann wird genau dieses Viertel zum Mekka für Musikfans und Fachleute aus aller Welt. Vreen Havel ist seit dem ersten Festival, das vor 20 Jahren stattfand, dabei und erzählt, was dieses Event so besonders macht.
1: Das Reeperbahn Festival ist das größte Clubfestival in Europa. Das heißt, wir präsentieren ein internationales Musikprogramm aus über 50 Nationen, stellen sich hier junge Acts und Künstlerinnen vor, einem Publikum, das zum Teil eben aus Branchenvertreterinnen besteht, die im Rahmen unserer Reeperbahn Festival Konferenz vor Ort sind. Das sind auch Vertreterinnen aus aller Welt, die kommen, also als höchst international. Und eben Musikfans, die dieses Reeperbahn Festival nutzen, um neue spannende Acts zu entdecken.
0: Und genau das ist das Ziel des Festivals, denn hier geht es nicht um die großen Headliner, hier geht es darum, neue Bands zu entdecken. Und davon gibt es über 400, die dann wiederum über 500 Shows, darunter viele sogenannte Showcases spielen. Also kleine, etwa 30-minütige Auftritte, um sich bekannt zu machen. Die Dimensionen dieses Branchen- und Publikumsfestivals sind besonders, so Havel.
1: Das ist so in Zahlen ausgedrückt, um und bei 5.000 bis 6.000 Branchenvertreterinnen aus aller Welt und rund 45.000 Besucherinnen, die quasi ein normales Ticket kaufen. Und wir bespielen um und bei 70 Spielstätten, also das heißt über 4 Tage,

0: und haben dann noch nebenbei eine Konferenz am Laufen, die sich quasi mit den dringendsten Themen der Musikindustrie oder auch den gesellschaftlichen Auswirkungen befasst. Das ist also ein sehr komplexes oder um nicht zu sagen hochkomplexes Unterfangen, dass man da in 4 Tagen alles auf den Punkt bringt und eine Konferenz und auch ein Musikfestival schafft und ein Nebenprogramm aus Podcasts und Talks und Panels und Kunst, für das man wirklich gerne nach Hamburg reist.
1: Und genau das tun dann zahlreiche Branchenvertreter von Plattenlabeln, Konzertagenturen, Veranstaltern oder den Medien, um neue Musik zu entdecken, zu präsentieren, sich zu vernetzen oder über wichtige Themen der Branche zu diskutieren. Welche Themen da gerade wichtig sind, erzählt Fren Havel.
0: Vor allen Dingen geht es darum, ein bisschen zu ergründen, wie sich die aktuelle Musikindustrie weltweit aufstellt und wie sozusagen die Relevanz gewährleistet werden kann und auch eben die Neuvermessung der Legitimität des gesamten globalen Musikökosystems. Deswegen ist das diesjährige Motto Forever Legit, das genau diese Frage stellt. Ne? Also wie kann man die Zukunftsfähigkeit der Musikindustrie in einer Zeit gewährleisten, die in einem radikalen sozialen, demografischen und technologischen Wandel steckt. Und deswegen, also weiter so ist keine Option. Und wir gucken natürlich in den 4 Tagen auch darauf, mit namhaften Akteuren, in Panels und Sessions und so weiter, was die Ursachen sind und wie Lösungsansätze aussehen können.
1: Und Musik findet auch in dem Land statt, das sich seit Jahren im Krieg mit dem Aggressor Russland befindet, also die Ukraine. Und Musik- und Kulturschaffende aus der Ukraine sind in diesem Jahr spezielle Gäste beim Festival, das sich aber nicht nur für die Branchenvertreter, sondern vor allem auch für ganz normale Musikfans lohnt, so Fren Havel.
0: Es legt sich auch eine unglaublich produktive und spannungsgeladene Stimmung über St. Pauli. Und das sollte man mal erlebt haben, weil es wirklich spannend ist. Man sieht überall Bands und Jungkünstlerinnen über St. Pauli laufen mit Instrumenten, wo man sieht, ach, die kenne ich doch, das waren doch gerade, sind das nicht etwa und so. Also solche Momente hat man da ständig. Und also das ist dann schon das Gefühl, dass Hamburg der Nabel der internationalen Musikwelt ist in diesen 4 Tagen. Ist es ja faktisch auch. Und das zu erleben, ist eine Reise wert, würde ich sagen.
1: Und wer genau diese Reise antreten möchte, das Reeperbahn-Festival findet vom 16. bis zum 19. September in Hamburg statt. Infos gibt's unter www.reeperbahnfestival.de.

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2: Jetzt, da das Wetter wieder kühler wird und die Blätter wieder anfangen, sich zu verfärben, muss man sich langsam wieder wärmer einpacken. Also wird es auch wieder Zeit, seine warmen Kopfbedeckungen herauszusuchen. Deshalb dreht sich der heutige kuriose Feiertag am 15.09. um Filzhüte. Dieser Tag stammt aus den USA und ist dort als Felt Hat Day bekannt. Traditionell markiert dieser Tag die Mitte des September, welche symbolisch für den Wechsel in der Herrenmode steht. Von den leichten Strohhüten hin zu den wärmenden Filzhüten. Heute soll dieser kuriose Feiertag mehr an das traditionelle Handwerk des Hutmachers erinnern, welches seit Jahrzehnten Eleganz und Persönlichkeit ausdrückt. Somit vereint dieser Feiertag zum einen die Wertschätzung für ein zeitloses Modeaccessoire, gleichzeitig aber auch den Übergang zu einer kälteren Jahreszeit. Daher empfehlen wir Ihnen, den heutigen Tag zu nutzen und Ihren Filzhut herauszusuchen, sodass Sie nun stilvoll gewappnet gegen die kalten kommenden Monate sind.

0: Zukunftsregionen in Niedersachsen haben sich Landkreise und kreisfreie Städte zusammengeschlossen, um gemeinsam regionale Projekte umzusetzen. Unter anderem gibt es da die Jadebäl-Region. Sarah Wehrens, die stellt diese einmal genauer vor.
1: Wilhelmshaven, Friesland, Wesermarsch und Wittmund. Vier Landkreise, eine Region mit gemeinsamer Zukunft. Genau dafür setzt sich die Jadebäl GmbH ein. Als interkommunale Entwicklungsgesellschaft bringt sie seit 2009 Innovation, Digitalisierung und Fachkräftesicherung an der Nordseeküste voran. Wo sich die Jadebäl in den nächsten Jahren sieht, das habe ich mal Frau Alexandra Wurm gefragt, die Geschäftsführerin der Jadebäl GmbH.
2: Tatsächlich höher, schneller, weiter, kann man so ein bisschen sagen. Wir haben unsere Schwerpunkte nochmal aus der Historie, war immer so ein bisschen das Thema KMU-Beratung, diese Wissens- und Technologietransferberatung und das Thema Fachkräfte noch erweitert letztes Jahr, um wirklich diese Schwerpunkte Innovation, künstliche Intelligenz und Digitalisierung. Was natürlich spannend ist, wir haben alle Projekte im Moment so ausgestattet, dass sie wirklich die perfekte Wertschöpfungskette bieten, für vor allen Dingen die regionale Wirtschaft, um die zu unterstützen, Impulse zu geben, die wirklich die Region zukunftsfähig aufzustellen. Aber was natürlich spannend ist, ist die neue EU-Förderperiode. Also wo da die Schwerpunkte gesetzt werden, wo wir da in den nächsten 5 Jahren überhaupt uns hin entwickeln können, dürfen, laut politischen Rahmenbedingungen, weiß man jetzt nicht. Das wäre Glaskugel, aber wir arbeiten an allen Fronten daran, dass wir unsere Schwerpunkte behalten, dass wir sie stärken und auch weiter ausbauen können.
1: Bei solchen Projektförderungen geht man natürlich auch immer Risiken ein. Welche genau, hat uns Frau Wurm ebenfalls erklärt.
2: Ich glaube, das größte Risiko ist tatsächlich, dass wir sehr, sehr heterogen sind. Also wenn man sich anguckt, dass die Jadebäl ja wirklich im Westen Wittmund startet, über Friesland, Wilhelmshaven, bis dann in die große Wesermarsch im Osten dann geht, sind wir von der Struktur her und auch von der Branchenstruktur und sehr, sehr heterogen. Das ist natürlich ein Risiko, weil wenn wir versuchen, Angebote zu geben und wirklich individuell passgenau zu unterstützen, müssen wir natürlich auch genauso heterogen unterwegs sein. Aber das ist auch eine Riesenchance, weil das, was so ein bisschen immer fehlte und das, wo wir stark daran arbeiten, über das Innovationszentrum, über die Impulse, die wir geben, ist die Vernetzung untereinander. Weil auch das ist so, dass oft branchenübergreifend die gleichen Fragestellungen sind, die gleichen Probleme, die gleichen Herausforderungen. Und das ist unser Ziel.
1: Es kann also durchaus herausfordernd sein, sich um 4 Landkreise gleichzeitig zu kümmern. Aber es scheint, als ob die Jadebäl GmbH das alles gut unter einen Hut bekommt. Momentane Projekte der Wirtschaftsförderungsgesellschaft und was diese Projekte ausmacht, verrät uns Frau Wurm jetzt.
2: Was vor allem spannend ist, das sind die anderen beiden Leitprojekte auch aus diesem Zukunftsregionstopf. Das ist einmal das Projekt Digitale Klassenräume. Da geht es um MINT-Bildung für die Kleinsten. Also wo fängt man am besten an, Digitalkompetenz aufzubauen? Und das ist wirklich sehr, sehr spannend, weil das ist genau unsere Zukunft am Ende des Tages. Und das zweite Projekt ist das Innovationszentrum, das Digitale Innovationszentrum. Da setzen wir für die Wirtschaft die Impulse, die sie brauchen, gerade in Bezug auf KI. Nicht jedes Unternehmen muss sich von KI, also muss sich aufschlauen, muss KI von A bis Z nutzen. Aber wo muss es das nutzen und wie kann es helfen, Prozesse zu verbessern und einfach resilienter zu werden?
1: Die Jadebäl GmbH. Ein starkes Netzwerk für eine Region, die zusammenhält und nach vorne blickt. Wer mehr über die Angebote der Entwicklungsgesellschaft erfahren möchte, findet alle Infos unter jade-bay.de.
0: Sarah Wehrens über die interkommunale Entwicklungsgesellschaft und Wirtschaftsregion Jadebäl, zu der die Landkreise Friesland, Wittmund, Wesermarsch und die Stadt Wilhelmshaven gehören.

0: Diese deutsche Serie hat weltweit für Aufsehen gesorgt. Sie gilt als eine der erfolgreichsten im Land. Babylon Berlin nämlich. Jetzt ist die Staffel zurück. Und zwar die finale Staffel, die finale fünfte Staffel. Und Dennis Pumm, der hat für uns schon einmal reingeschaut.
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2: Oh Scheiße! Du heiliger Zombie!
3: Upgrade.
4: Das Warten hat für viele Fans ein Ende. Die fünfte Staffel steht in den Startlöchern. Noch einmal 8 Folgen lang kämpfen Gerion Rath und Charlotte Ritter in Babylon Berlin um Liebe und Leben. Doch mit Adolf Hitlers Ernennung zum Kanzler 1933 wird ihre Welt zunehmend von den Nationalsozialisten bedroht.
5: Achtung, Achtung. Hier ist die aktuelle Funkstunde. Es ist Montag, der 30. Januar 1933, 11.30 Uhr, verehrte Zuhörer. Und wir richten unsere Aufmerksamkeit auf die Ereignisse, die sich zur Stunde im Regierungsviertel zutragen.
4: Kommissarin Charlotte ermittelt in einer Mordserie an ehemaligen Frontsoldaten. Verbindungen und Motive reichen in das Jahr 1918 zurück. Eine brisante Akte ist verschwunden, die Hitlers Zeit als Soldat im Ersten Weltkrieg in ein neues Licht rückt.
6: Aber die Existenz einer Akte könnten Sie mir doch bestätigen, oder?
7: Nicht ich persönlich. Aber dafür gibt es natürlich ein Register.
4: Babylon Berlin ist wieder eine Hochglanzserie geworden, die uns zurück in die Vergangenheit katapultiert. Wie immer taktvoll mit einem sehr guten Soundtrack und vielen alten Gesichtern der Serie. Neu dabei und vor allem hervorzuheben ist Ulrich Nöten als Psychiater Dr. Forster, der in der fünften Staffel eine Schlüsselfigur übernimmt.
8: Sie sind Träger des Eisernen Kreuzes erster Klasse? Tüchtiger Soldat. So einer simuliert doch nicht. Aber Hypnose geht primär übers Auge. Einen Blinden kann man nicht hypnotisieren. Kurz gesagt, ich kann Ihnen nicht helfen.
9: SA-Einheiten werden den Polizeibeamten zur Seite gestellt als Hilfspolizisten, um die zu erwartenden Ausschreitungen von linksradikaler Seite zu den Wahlen ein für alle Mal zu unterbinden. Polizeibeamte, die in Ausübung ihrer Pflicht von der Schusswaffe Gebrauch machen, werden von mir persönlich gedeckt. Die Wahl in 5 Wochen muss gewonnen werden. Da können wir es uns nicht erlauben, dass uns das rote Pack in die Suppe spuckt, nicht wahr?
4: Viele Themen werden angerissen, natürlich die Machtübernahme, der Presseball 1933, der Reichstagsbrand, aber auch viele persönliche Geschichten und gesellschaftliche Themen.
10: Gräf Reinhold, geboren 1.10.99.
11: Moment bitte, dieses Dokument sollten Sie kennen?
12: Mhm, kennen wir. Transvestitenschein vom Hirschfeld. Mhm.
13: Das ist ein Attest, das erlaubt Ihnen das Tragen eines Kleides.
11: Mhm. Sie dürfen von Rechts wegen nicht gegen mich vorgehen. Das ist kein Erregen öffentlichen Ärgernisses. Ich darf Kleid tragen.
12: Noch darfst du.
4: Von Anfang an herrscht wie immer Hochspannung und Tempo. Man kommt wieder einmal nicht raus aus dem Bann der Serie. Babylon Berlin Staffel 5. 8 Folgen gibt's insgesamt. 4 davon sind kostenlos in der ARD-Mediathek abrufbar. Und ab kommenden Samstag startet die Serie dann im Ersten.

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1: Am Samstag, den 19. September, wird in der Jahnhalle nicht nur gemeinsam getanzt, gesungen und gefeiert. An diesem Abend geht es auch um Solidarität. Denn das UB-Projekt aus Bremen spielt ein großes Benefizkonzert zugunsten der Hospizhilfe Nordenham und Umzu e.V. Alle Erlöse des Abends werden an die Hospizhilfe gespendet. Unterstützt werden die Band und der Verein dabei auch vom Ladies Circle 52 Nordenham. Das UB-Projekt besteht dabei aus musikalischen Urgesteinen der Nordenhammer Musikszene und sie spielen Funk, Soul und Rock der 70er und 80er Jahre. Los geht dieser Benefizabend um 20 Uhr. Frohes Schaffen ist ein musikalisches Theaterstück über Arbeit. Mit jeder Menge Sarkasmus, Musik, Jonglage einladen und Audiozitaten deutscher Politikerinnen nimmt sich das Krauski-Kombinat in Frohes Schaffen die kapitalistische Arbeitsmoral vor und stellt die Frage, wie eine gesunde Beziehung zur Arbeit eigentlich aussehen kann. Zu sehen ist das Stück am Sonntag, den 20. September um 20 Uhr im Neubausaal des Bremer Schlachthofes. Die namhaften Tenöre Tony Di Napoli und Pietro Pato sind die Tenöre for You und treten am Montag, den 21. September in der katholischen Kirche St. Cosmas und Damian in Basel auf. Start dieses besonderen Konzertabends ist um 19.30 Uhr. Der namhafte Bluesmusiker Greg Koch war schon häufiger zu Gast im Bremer Meisenfrei. Nun kommt er am Dienstag, den 22. September, in Trio-Besetzung in den Bluesclub. Gemeinsam mit seinem Sohn Dylan an den Drums und Toby Lee an einer Hammond-Orgel kommen sie als Koch-Marshall-Trio. Im musikalischen Mittelpunkt steht zwar der Blues, aber auch Einflüsse von Rock, Funk, Jazz und Country sind zu hören. Los geht's um 20 Uhr. Annie Schwarz überlebte als einzige ihrer 12-köpfigen Familie das Vernichtungslager Auschwitz-Birkenau. Zum Zeitpunkt ihrer Deportation durch die Bremer Polizei im März 1943 wohnte die Familie in der Findorfer Straße 9.

1991. Die liegt wiederum in unmittelbarer Nähe zum Bremer Schlachthof. Und das ist genau der Ort, wo an Anni erinnert werden soll. Nämlich am 23. September im Rahmen des Abends Anni 100. Geburtstag. Zu hören sein werden ihre Lieblingslieder aus Swing, Chanson und Operette. Und es gibt Berichte von Zeitzeugen an ihre Kindheit und Jugend. Dieser besondere Abend in der Kesselhalle startet um 20 Uhr. Team Dwesh ist eine US-amerikanische Punkband aus Portland, Oregon. Die Band gehört zu den wichtigsten Vertretern der Queercore-Bewegung und hat ihre Wurzeln in der Do-It-Yourself-Punk-Bewegung. Am Donnerstag, den 24. September, gastieren sie ab 20 Uhr im Bremer Tower. Am Freitag, den 25. September, wird die Jahnhalle in Nordenham zum Erinnerungsraum für eine der wichtigsten Alternative-Rock-Bands der letzten Jahrzehnte, R.E.M. Beim Abend, der unter dem Motto The One I Love stattfindet, wird es sowohl musikalisch als auch erzählerisch zugehen. Für den musikalischen Teil sorgt die Bremer Hamburger Band Someday Jacob und für die Geschichten ist die namhafte Rolling Stone Redakteurin Birgit Fuß zuständig. The One I Love, diese Hommage an R.E.M., startet um 20 Uhr. Und ebenfalls am Freitag, den 25. September, gastiert die Band Clisi in der Lila Eule in Bremen. Die Berliner Post-Punk- und Wave-Band hat das neue Album Einmal mehr mit dir gegen die Furcht im Gepäck. Los geht's hier um 19.30 Uhr.

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1: Redaktion und Schnacker Udo Knier. Brog. Die Worte Schutzpolizei ermittelt, dass ein 126 Meter lang Seeschip mit Namen Gottlieb, das an der Pier im Brog liegt, nicht utlupen drauf. Die Lots haben die fehlerhafte Rohranlauf an Bord hinwiesen. Und so ist das gekommen, dass ein Sachverständiger an Bord ging, um sich das Schiff und die Besatzung genauer anzukriegen. Die zuständige Dienste für Seeschifffahrt, nämlich die Berufsgenossenschaft Verkehr in Hamburg, hätten auch noch festgestellt, dass drehnagelneue Hilfsdieselmotoren nicht in der Tour eine Unterlagung inrücken werden. Bei genauerer Untersuchung, zusammen mit dem Wouterschuss Brog, stellt sich ein technischer und hygienischer Albtraum an Bord ruht. So sehe die Gutachter. Die Transportarbeiterföderation bricht dann auch über ein höllschlecht hygienische Zustand und ausbeuterische Arbeitsverträge für die Besatzung. Bremerhaven. Man mag da gar nicht glauben. Aber ausgerechnet für eine Grundschule in der Schipdörfer Chaussee in Bremerhaven blitzt der besonders Falken. Der fast installierte Radargerät registriert an dieser Stelle innerhalb der kurzen Tempodatizung, dass männliche Autofahrer voll zu viel fahren. Auch wenn die Dach viele Leute kennen und die allen hier unterwegs sind, hat man festgestellt, dass Autofahrer hier zu gau unterwegs sind. Und nicht selten sind das die allen Söms, die das einfach so zu ewig haben. Insgesamt sind 9 fast installierte Blitze in Boot, die rund um die Glocke um Tau kontrollieren, dort kommen noch all die anderen mobilen Kontrollen mit Leisegerät. Ruhwaden. No time your plan ist nun endlich soweit. Noch dieses Jahr soll der Dörfort der Ruhwaden saniert worden. Mit dieser Nachricht wurde der Gemeindeausschuss im Bauwesen und Landwirtschaft in der Sitzung am vergangenen Dienstag in Rathaussaal im Burhof überrascht. Die Herren von Aschweg und Möhlmann von der Landesbehörde für Straßenbau und Verkehr sehen, dass die Arbeiten dort nur unterschrieben worden. Das ungefähr 500 Meter lange Drehstück zwischen Utgang Ruhwaden, noch Torstens, bis noch Utgang Mürwaden, scheint mindestens auf 1. Oktober in den Gang kommen und ungefähr 5 Wochen dauern. Mit einem anderen Stück von 8 Meter lang, noch Mürwaden, wird sie noch ein bisschen was töben bis Anfang 27. Das scheint dann ungefähr 4 Wochen andauern. Stadtland Nürnham. Die Nürnhammer FDP hat die Forderung gestellt, dass ein Weg gefunden worden muss, damit bei Dichtsperren von Wesertunnel kein Chaos passiert. Wenn bei das hohe Verkehrsaufkommen von mehr als 15.000 Autos jeden Tag ein von den beiden Tunnelröhren dicht gemacht worden muss, kommt das jedes Mal zu einem langen Stau. Die FDP-Fraktion hat Bürgermeister Siem und Landrat Siefgen mitteilt, sich für die Prüfung und das Umsetzen von GAU-Lösungen einzusetzen. Chaos im Tunnel wegen Dichtsperren ist

0: hin Naturereignis. Wir bieten nun gar eine praktikable Lösung. Das sei Herrn Kalitzki.
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2: Redaktion und Schnacker Udo Knier.

0: Spricht man von der Reeperbahn, dann sind die Gedanken schnell beim berühmten Vergnügungs- und Rotlichtviertel in Hamburg-St. Pauli. Und so mancher denkt dann an leicht bekleidete Damen, Varieté oder die berühmten Koberer vor den entsprechenden Etablissements. Wenn aber einmal im Jahr das Reeperbahn-Festival stattfindet, dann wird genau dieses Viertel zum Mekka für Musikfans und Fachleute aus aller Welt. Vreen Havel ist seit dem ersten Festival, das vor 20 Jahren stattfand, dabei und erzählt, was dieses Event so besonders macht.
1: Das Reeperbahn Festival ist das größte Clubfestival in Europa. Das heißt, wir präsentieren ein internationales Musikprogramm aus über 50 Nationen, stellen sich hier junge Acts und Künstlerinnen vor, einem Publikum, das zum Teil eben aus Branchenvertreterinnen besteht, die im Rahmen unserer Reeperbahn Festival Konferenz vor Ort sind. Das sind auch Vertreterinnen aus aller Welt, die kommen, also als höchst international. Und eben Musikfans, die dieses Reeperbahn Festival nutzen, um neue spannende Acts zu entdecken.
0: Und genau das ist das Ziel des Festivals, denn hier geht es nicht um die großen Headliner, hier geht es darum, neue Bands zu entdecken. Und davon gibt es über 400, die dann wiederum über 500 Shows, darunter viele sogenannte Showcases spielen. Also kleine, etwa 30-minütige Auftritte, um sich bekannt zu machen. Die Dimensionen dieses Branchen- und Publikumsfestivals sind besonders, so Havel.
1: Das ist so in Zahlen ausgedrückt, um und bei 5.000 bis 6.000 Branchenvertreterinnen aus aller Welt und rund 45.000 Besucherinnen, die quasi ein normales Ticket kaufen. Und wir bespielen um und bei 70 Spielstätten, also das heißt über 4 Tage, und haben dann noch nebenbei eine Konferenz am Laufen, die sich quasi mit den dringendsten Themen der Musikindustrie oder auch den gesellschaftlichen Auswirkungen befasst. Das ist also ein sehr komplexes oder um nicht zu sagen hochkomplexes Unterfangen, dass man da in 4 Tagen alles auf den Punkt bringt und eine Konferenz und auch ein Musikfestival schafft und ein Nebenprogramm aus Podcasts und Talks und Panels und Kunst, für das man wirklich gerne nach Hamburg reist.
0: Und genau das tun dann zahlreiche Branchenvertreter von Plattenlabeln, Konzertagenturen, Veranstaltern oder den Medien, um neue Musik zu entdecken, zu präsentieren, sich zu vernetzen oder über wichtige Themen der Branche zu diskutieren. Welche Themen da gerade wichtig sind, erzählt Vreen Havel.
1: Vor allen Dingen geht es darum, ein bisschen zu ergründen, wie sich die aktuelle Musikindustrie weltweit aufstellt und wie sozusagen die Relevanz gewährleistet werden kann und auch eben die Neuvermessung der Legitimität des gesamten globalen Musikökosystems. Deswegen ist das diesjährige Motto Forever Legit, das genau diese Frage stellt. Ne? Also wie kann man die Zukunftsfähigkeit der Musikindustrie in einer Zeit gewährleisten, die in einem radikalen sozialen, demografischen und technologischen Wandel steckt. Und deswegen, also weiter so ist keine Option. Und wir gucken natürlich in den 4 Tagen auch darauf, mit namhaften Akteuren, in Panels und Sessions und so weiter, was die Ursachen sind und wie Lösungsansätze aussehen können.
0: Und Musik findet auch in dem Land statt, das sich seit Jahren im Krieg mit dem Aggressor Russland befindet, also die Ukraine. Und Musik- und Kulturschaffende aus der Ukraine sind in diesem Jahr spezielle Gäste beim Festival, das sich aber nicht nur für die Branchenvertreter, sondern vor allem auch für ganz normale Musikfans lohnt, so Vreen Havel.
1: Es legt sich auch eine unglaublich produktive und spannungsgeladene Stimmung über St. Pauli. Und das sollte man mal erlebt haben, weil es wirklich spannend ist. Man sieht überall Bands und Jungkünstlerinnen über St. Pauli laufen mit Instrumenten, wo man sieht, ach, die kenne ich doch, das waren doch gerade, sind das nicht etwa und so. Also solche Momente hat man da ständig. Und also das ist dann schon das Gefühl, dass Hamburg der Nabel der internationalen Musikwelt ist in diesen 4 Tagen. Ist es ja faktisch auch. Und das zu erleben, ist eine Reise wert, würde ich sagen.
0: Und wer genau diese Reise antreten möchte, das Reeperbahn Festival findet vom 16. bis zum 19. September in Hamburg statt. Infos gibt's unter www.reeperbahnfestival.de.

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2: Jetzt, da das Wetter wieder kühler wird und die Blätter wieder anfangen, sich zu verfärben, muss man sich langsam wieder wärmer einpacken. Also wird es auch wieder Zeit, seine warmen Kopfbedeckungen herauszusuchen. Deshalb dreht sich der heutige kuriose Feiertag am 15.09. um Filzhüte. Dieser Tag stammt aus den USA und ist dort als Felt Hat Day bekannt. Traditionell markiert dieser Tag die Mitte des September, welche symbolisch für den Wechsel in der Herrenmode steht. Von den leichten Strohhüten hin zu den wärmenden Filzhüten. Heute soll dieser kuriose Feiertag mehr an das traditionelle Handwerk des Hutmachers erinnern, welches seit Jahrzehnten Eleganz und Persönlichkeit ausdrückt. Somit vereint dieser Feiertag zum einen die Wertschätzung für ein zeitloses Modeaccessoire, gleichzeitig aber auch den Übergang zu einer kälteren Jahreszeit. Daher empfehlen wir Ihnen, den heutigen Tag zu nutzen und Ihren Filzhut herauszusuchen, sodass Sie nun stilvoll gewappnet gegen die kalten kommenden Monate sind.

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1: Wie sagt es ein bekannter Udo Jürgens Titel so schön? Mit 66 Jahren, da fängt das Leben an. Die Protagonistinnen des folgenden Buches sind bereits 80 und erzählen im Buch The Traveling Nanas, Here We Go, wie man mit 80 Jahren furchtlos um die Welt reist. Genauer gesagt, in 80 Tagen um die Welt. Eleanor Hamby und Sandra Heatherlip haben sich gesagt, dass auch mit 80 noch etwas Neues kommen kann und soll und planen eine 80-tägige Weltreise, die sie über alle 7 Kontinente führen soll. Sie reisen von Taj Mahal bis in die Antarktis, vom Great Barrier Reef bis Sansibar und von Lappland bis Bali. Die zwei Freundinnen eint ihre Neugier, ihr Wille, immer wieder neue Menschen kennenzulernen und sich auf neue Begebenheiten und Kulturen einzulassen. Nebenbei werden diese zwei alten Damen während ihrer Reise zu absoluten TikTok-Stars, die gefeiert werden. Dieses herzerwärmende Buch ist eine Hommage ans Leben, eine Hommage an die Freundschaft und eine Hommage an die Vielseitigkeit und Buntheit der Welt. Und ein Buch, das Mut macht, auch im Alter noch Spannendes erleben zu können, zu wollen und zu dürfen. Dieser wundervolle und etwas andere Reisebericht, Traveling Nanas, Here We Go, ist gerade bei Malik herausgekommen und unbedingt zu empfehlen. Vielleicht gerade für all jene, die ein bisschen Angst vom Älterwerden haben.

0: Einmal im Jahr zieht es Filmfans aus der ganzen Republik, aber auch aus dem angrenzenden Ausland nach Oldenburg, wenn das internationale Filmfest über die Bühne geht. Vom 16. bis zum 19. September ist es wieder soweit und diesmal findet die Eröffnung wieder im prunkvollen Rahmen statt, im Staatstheater Oldenburg nämlich. Genau das freut den Festivalchef Thorsten Neumann sehr.
1: Das ist ein ganz wichtiges Element in unserem Festival, dass der Auftakt irgendwie ein bisschen mehr ein Hingucker ist und dass auch die Gäste, die dann nach Oldenburg kommen, ein bisschen mehr Grandezza erleben. Und eben das Kino, die letzten Jahre waren wir im Cinemax, das ist natürlich als Kino absolut top. Aber der Ort, da vorzufahren, die Leute sozusagen in das Festival kommen zu lassen, ist nicht so spektakulär wie das Staatstheater. Das ist ja nun mal echt ein schöner Ort und der Saal ist wahnsinnig toll. Das hat eine große Bedeutung für uns.
0: Und zum Auftakt wird dann mit dem Film Strange Neighbors eine Weltpremiere gezeigt. Und wie immer wird es dann an den folgenden Tagen zahlreiche Deutschland- und Weltpremieren aus dem Independent-Bereich zu sehen geben. Dazu werden wir in jedem Jahr zahlreiche Ehrengäste erwartet. Natürlich viele Schauspielerinnen und Schauspieler aus den gezeigten Filmen, aber auch Produzenten und Filmemacher werden vor Ort sein. Die Retrospektive gilt erstmalig der weltbekannten Stuntfrau Zoe Bell, die sich aber mittlerweile auch darüber hinaus einen Namen gemacht hat.
1: Die ist ja inzwischen auch Schauspielerin. Die hat ja sozusagen diesen Wandel von der unsichtbaren Kunst zur sichtbaren Kunst auf eine ganz tolle Art und Weise vollzogen. Mit Unterstützung ihres großen Mentors Quentin Tarantino hat sie ja sozusagen ihre Kunst, die eigentlich noch so die letzte unentdeckte und uns nicht gewertschätzte Kunst in Hollywood im großen Kino war, auf die Leinwand gebracht, indem sie in Death Proof ja dann auch quasi die Hauptrolle gespielt hat und ihre Stunts selber gemacht hat. Gut, das hat Belmondo auch gemacht, aber der ist als Schauspieler dazugekommen, also andersrum. Ist insofern natürlich eine sehr, sehr spannende Person, die in diesem Jahr vielleicht noch interessanter ist zu feiern, weil auch Hollywood hat es verstanden, dass das möglicherweise die letzte große Lücke zu schließen war für die Oscars. Da werden ja alle Gewerke irgendwie gewürdigt und bisher gab es das für die besten Stunts noch nicht. Im nächsten Jahr wird das zum ersten Mal als Oscar-Kategorie eingebracht und da haben wir jetzt vielleicht auch mit dem Tribute so ein Zeichen gesetzt, dass das etwas ist, wo wir mal öfters drauf gucken müssen.
0: Und zu gucken und zu erleben gibt es an den 5 Festivaltagen von der Opening Night am Mittwoch bis zur Closing Night am Sonntag in Oldenburg natürlich so einiges. Da fällt es schwer, ein echtes filmisches Highlight herauszupicken. Festivalchef Neumann versucht es aber dennoch, zumindest einen Film etwas deutlicher hervorzuheben.
1: Wir haben einen kanadischen Film, der heißt Foreign Tongue. Und das ist, finde ich, die schönste Art, ein großes Thema unserer Welt, nämlich Migration und Migrationspolitik, zu erzählen. Das ist diese Geschichte von einer Kanadierin, die so eigentlich so eine Karrierefrau ist und die dann irgendwie einen Sturz halb angeschickert hinfällt, auf eine Tischkante fällt, im Krankenhaus wieder aufwacht und das seltene Foreign Tongue Syndrom hat. Manchmal wird es durch einen Schlaganfall ausgelöst. Plötzlich mit einem schweren Akzent sprechen, den sie gar nicht aus ihrer eigenen Historie haben könnten. Und hier, die wacht dann auf und hat so einen heavy Bosnien Akzent. Also die hat so einen Balkan Akzent. Irre witzig. Und muss sich dann sozusagen mit ihren eigenen Vorurteilen auseinandersetzen. Ihr wird dann irgendwann empfohlen, deine Geschichte glaubt dir sowieso keiner. Erzähl lieber, du kommst aus Sarajevo. Und dann glauben nicht alle, du spinnst nur rum. Und dann muss sie so einen Kurs besuchen, um akzentfrei Englisch sprechen zu lernen. Und trifft sich halt und lernt halt diese Menschen kennen. Und zwar ganz anders, als sie sich das in ihren Vorurteilen gedacht hat. Das ist ein irre schöner Film mit einer ganz tollen Hauptdarstellerin. Den sollte man, glaube ich, nicht verpassen.
0: Warum man generell als Film- und Kinofan dieses mittlerweile 33. internationale Filmfest nicht

0: verpassen sollte, kann der Festivalchef natürlich leicht erklären.
1: Wenn man sozusagen für die Filmkunst offen ist, sich in dieser Zeit, in diesen 5 Tagen beim Festival eine relativ spannende Abenteuerreise zusammenbauen kann, wo man Filme entdeckt, die es sonst schwerer haben, irgendwo in den Auswertungskanal zu kommen. Und das sind oft die besseren Filme, die unterhaltsameren, die schöneren, nämlich die Filme, die sozusagen mit Herzblut entstanden sind und nicht in der Fabrik mit einem PR-Modell schon ausgestattet sind. Es gibt junges Kino zu entdecken, andere Erzählweisen, auf die man sich einlassen kann und die man dann für sich wirken lassen kann. Dafür wollen wir immer offen sein.
0: Festivalchef Thorsten Neumann über das 33. Internationale Filmfest Oldenburg, das vom 16. bis zum 20. September stattfinden wird. Alle Infos zum Programm gibt's unter filmfest-oldenburg.de.

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1: Am Samstag, den 19. September, wird in der Jahnhalle nicht nur gemeinsam getanzt, gesungen und gefeiert. An diesem Abend geht es auch um Solidarität. Denn das UB-Projekt aus Bremen spielt ein großes Benefizkonzert zugunsten der Hospizhilfe Nordenham und Umzu e.V. Alle Erlöse des Abends werden an die Hospizhilfe gespendet. Unterstützt werden die Band und der Verein dabei auch vom Ladies Circle 52 Nordenham. Das UB-Projekt besteht dabei aus musikalischen Urgesteinen der Nordenhammer Musikszene und sie spielen Funk,

Soul und Rock der 70er und 80er Jahre. Los geht dieser Benefizabend um 20 Uhr. Frohes Schaffen ist ein musikalisches Theaterstück über Arbeit. Mit jeder Menge Sarkasmus, Musik, Jonglage einladen und Audiozitaten deutscher Politikerinnen nimmt sich das Krauski-Kombinat in Frohes Schaffen die kapitalistische Arbeitsmoral vor und stellt die Frage, wie eine gesunde Beziehung zur Arbeit eigentlich aussehen kann. Zu sehen ist das Stück am Sonntag, den 20. September um 20 Uhr im Neubausaal des Bremer Schlachthofes. Die namhaften Tenöre Tony Di Napoli und Pietro Pato sind die Tenöre for you und treten am Montag, den 21. September in der katholischen Kirche St. Cosmas und Damian in Basel auf. Start dieses besonderen Konzertabends ist um 19.30 Uhr. Der namhafte Bluesmusiker Greg Koch war schon häufiger zu Gast im Bremer Meisenfrei. Nun kommt er am Dienstag, den 22. September, in Trio-Besetzung in den Bluesclub. Gemeinsam mit seinem Sohn Dylan an den Drums und Toby Lee an einer Hammond-Orgel kommen sie als Koch-Marshall-Trio. Im musikalischen Mittelpunkt steht zwar der Blues, aber auch Einflüsse von Rock, Funk, Jazz und Country sind zu hören. Los geht's um 20 Uhr. Annie Schwarz überlebte als einzige ihrer 12-köpfigen Familie das Vernichtungslager Auschwitz-Birkenau. Zum Zeitpunkt ihrer Deportation durch die Bremer Polizei im März 1943 wohnte die Familie in der Findorfer Straße 99. Die liegt wiederum in unmittelbarer Nähe zum Bremer Schlachthof. Und das ist genau der Ort, wo an Annie erinnert werden soll, nämlich am 23. September im Rahmen des Abends Annie 100. Geburtstag. Zu hören sein werden ihre Lieblingslieder aus Swing, Chanson und Operette und es gibt Berichte von Zeitzeugen an ihre Kindheit und Jugend. Dieser besondere Abend in der Kesselhalle startet um 20 Uhr. Team Dwesh ist eine US-amerikanische Punkband aus Portland, Oregon. Die Band gehört zu den wichtigsten Vertretern der Queercore-Bewegung und hat ihre Wurzeln in der Do-It-Yourself-Punk-Bewegung. Am Donnerstag, den 24. September, gastieren sie ab 20 Uhr im Bremer Tower. Am Freitag, den 25. September, wird die Jahnhalle in Nordenham zum Erinnerungsraum für eine der wichtigsten Alternative-Rock-Bands der letzten Jahrzehnte, R.E.M. Beim Abend, der unter dem Motto The One I Love stattfindet, wird es sowohl musikalisch als auch erzählerisch zugehen. Für den musikalischen Teil sorgt die Bremer Hamburger Band Someday Jacob und für die Geschichten ist die namhafte Rolling Stone-Redakteurin Birgit Fuß zuständig. The One I Love, diese Hommage an R.E.M., startet um 20 Uhr. Und ebenfalls am Freitag, den 25. September, gastiert die Band Clisi in der Lila Eule in Bremen. Die Berliner Post-Punk- und Wave-Band hat das neue Album Einmal mehr mit dir gegen die Furcht im Gepäck. Los geht's hier um 19.30 Uhr.

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1: Redaktion und Schnacker Udo Knier. Bruch. Die Worte Schutzpolizei ermittelt, dass ein 126 Meter langes Seeschiff mit Namen Gottlieb, das an der Pier im Bruch liegt, nicht unten drauf. Die Lots hat die fehlerhafte Rohranlauf an Bord hinwiesen. Und so ist das gekommen, da ein Sachverständiger an Bord ging, um sich das Schiff und die Besatzung genauer anzukriegen. Die zuständige Dienste für Seeschifffahrt, nämlich die Berufsgenossenschaft Verkehr in Hamburg, hätten auch noch festgestellt, dass drehnagelneue Hilfsdieselmotoren nicht in der Tore in der Unterlagen eindrücken werden. Bei genauerer Untersuchung, zusammen mit dem Wasserschutz Brauch, stellt sich ein technischer und hygienischer Albtraum an Bord rut. So sehen die Gutachter. Die Transportarbeiterföderation bricht dann auch über ein höchst schlecht hygienische Zustand und ausbeuterische Arbeitsverträge für die Besatzung. Bremerhaven. Man mag das gar nicht glauben, aber ausgerechnet für eine Grundschule in der Schipdörfer Chaussee in Bremerhaven blitzt das besonders Falken. Der fast installierte Radargerät registriert an dieser Stelle innerhalb der kurzen Tempodatizung, dass männliche Autofahrer voll zu viel fahren. Auch wenn der Dach viel Leute kennen und die allen hier unterwegs sind, hat man festgestellt, dass Autofahrer hier zu gau unterwegs sind. Und nicht selten sind das die allen Söms, die das einfach so zu ehrlich habt. Insgesamt sind 9 fast installierte Blitze in Boot, die rund um die Glock um to kontrollieren, dort kommen noch all die anderen mobilen Kontrollen mit Leisegerät. Ruhwaden. No time your plan ist nun endlich soweit. Noch dieses Jahr soll der Dörfort der Ruhwaden saniert worden. Mit dieser Nachricht wurde der Gemeindeausschuss im Bauwesen und Landwirtschaft in der Sitzung am vergangenen Dienstag in Rathaussaal im Burhof überrascht. Die Herren von Aschweg und Möllmann von der Landesbehörde für Straßenbau und Verkehr sehen, dass die Arbeiten dort nur unterschrieben worden. Das ungefähr 500 Meter lange Drehstück zwischen Utgang Ruhwaden, noch Torstens, bis nach Utgang Mühlwaden, scheint mindestens auf 1. Oktober in den Gang kommen und ungefähr 5 Wochen dauern. Mit einem anderen Stück von 8 Meter lang nach Mühlwaden wird sie noch ein bisschen was töben bis Anfang 27. Das scheint dann ungefähr 4 Wochen andauern. Stadtland Nürnham. Der Nürnhammer FDP hat die Forderung gestellt, dass ein Weg gefunden worden muss, damit bei Dichtsperren von Wesertunnel kein Chaos passiert. Wenn bei das hohe Verkehrsaufkommen von mehr als 15.000 Autos jeden Tag ein von den beiden Tunnelröhren dicht gemacht worden muss, kommt das jedes Mal zu einem langen Stau. Die FDP-Fraktion hat Bürgermeister Siemen und Landrat Siefke mitteilt, sich für die Prüfung und das Umsetzen von GAU-Lösungen einzusetzen. Chaos im Tunnel wegen Dichtsperren ist kein Naturereignis. Wir brauchen nur GAU und praktikable Lösung. Das sehe Herrn Kalitzki.
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1: Redaktion und Schnacker Udo Knier.

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0: Einmal im Jahr zieht es Filmfans aus der ganzen Republik, aber auch aus dem angrenzenden Ausland nach Oldenburg, wenn das internationale Filmfest über die Bühne geht. Vom 16. bis zum 19. September ist es wieder soweit und diesmal findet die Eröffnung wieder im prunkvollen Rahmen statt, im Staatstheater Oldenburg nämlich. Genau das freut den Festivalchef Thorsten Neumann sehr.
1: Das ist ein ganz wichtiges Element in unserem Festival, dass der Auftakt irgendwie ein bisschen mehr ein Hingucker ist und dass auch die Gäste, die dann nach Oldenburg kommen, ein bisschen mehr Grandezza erleben. Und eben das Kino, die letzten Jahre waren wir im Cinemax, das ist natürlich als Kino absolut top, aber der Ort, da vorzufahren, die Leute sozusagen in das Festival kommen zu lassen, ist nicht so spektakulär wie das Staatstheater. Das ist ja nun mal echt ein schöner Ort und der Saal ist wahnsinnig toll. Das hat eine große Bedeutung für uns.
0: Und zum Auftakt wird dann mit dem Film Strange Neighbors eine Weltpremiere gezeigt. Und wie immer wird es dann an den folgenden Tagen zahlreiche Deutschland- und Weltpremieren aus dem Independent-Bereich zu sehen geben. Dazu werden wir in jedem Jahr zahlreiche Ehrengäste erwartet. Natürlich viele Schauspielerinnen und Schauspieler aus den gezeigten Filmen, aber auch Produzenten und Filmemacher werden vor Ort sein. Die Retrospektive gilt erstmalig der weltbekannten Stuntfrau Zoe Bell, die sich aber mittlerweile auch darüber hinaus einen Namen gemacht hat.
1: Die ist ja inzwischen auch Schauspielerin. Die hat ja sozusagen diesen Wandel von der unsichtbaren Kunst zur sichtbaren Kunst auf eine ganz tolle Art und Weise vollzogen. Mit Unterstützung ihres großen Mentors Quentin Tarantino hat sie ja sozusagen ihre Kunst, die eigentlich noch so die letzte unentdeckte und uns nicht gewertschätzte Kunst in Hollywood im großen Kino war, auf die Leinwand gebracht, indem sie in Death Proof ja dann auch quasi die Hauptrolle gespielt hat und ihre Stunts selber gemacht hat. Gut, das hat Belmondo auch gemacht, aber der ist als Schauspieler dazugekommen, also andersrum. Ist insofern natürlich eine sehr, sehr spannende Person, die in diesem Jahr vielleicht noch interessanter ist zu feiern, weil auch Hollywood hat es verstanden, dass das möglicherweise die letzte große Lücke zu schließen war für die Oscars. Da werden ja alle Gewerke irgendwie gewürdigt und bisher gab es das für die besten Stunts noch nicht. Im nächsten Jahr wird das zum ersten Mal als Oscar-Kategorie eingebracht und da haben wir jetzt vielleicht auch mit dem Tribute so ein Zeichen gesetzt, dass das etwas ist, wo wir mal öfters drauf gucken müssen.
0: Und zu gucken und zu erleben gibt es an den 5 Festivaltagen von der Opening Night am Mittwoch bis zur Closing Night am Sonntag in Oldenburg natürlich so einiges. Da fällt es schwer, ein echtes filmisches Highlight herauszupicken. Festivalchef Neumann versucht es aber dennoch, zumindest einen Film etwas deutlicher hervorzuheben.
1: Wir haben einen kanadischen Film, der heißt Foreign Tongue. Und das ist, finde ich, die schönste Art,

0: großes Thema unserer Welt, nämlich Migration und Migrationspolitik, zu erzählen. Das ist diese Geschichte von einer Kanadierin, die so eigentlich so eine Karrierefrau ist und die dann irgendwie einen Sturz halb angeschickert hinfällt, auf eine Tischkante fällt, im Krankenhaus wieder aufwacht und das seltene Foreign Tongue Syndrom hat. Manchmal wird es durch einen Schlaganfall ausgelöst. Plötzlich mit einem schweren Akzent sprechen, den sie gar nicht aus ihrer eigenen Historie haben könnten. Und hier, die wacht dann auf und hat so einen heavy Bosnien Akzent. Also die hat so einen Balkan Akzent. Irre witzig. Und muss sich dann sozusagen mit ihren eigenen Vorurteilen auseinandersetzen. Ihr wird dann irgendwann empfohlen, deine Geschichte glaubt dir sowieso keiner. Erzähl lieber, du kommst aus Sarajevo. Und dann glauben nicht alle, du spinnst nur rum. Und dann muss sie so einen Kurs besuchen, um akzentfrei Englisch sprechen zu lernen. Und trifft sich halt und lernt halt diese Menschen kennen. Und zwar ganz anders, als sie sich das in ihren Vorurteilen gedacht hat. Das ist ein irre schöner Film mit einer ganz tollen Hauptdarstellerin. Den sollte man, glaube ich, nicht verpassen.
1: Warum man generell als Film- und Kinofan dieses mittlerweile 33. internationale Filmfest nicht verpassen sollte, kann der Festivalchef natürlich leicht erklären.
0: Wenn man sozusagen für die Filmkunst offen ist, sich in dieser Zeit, in diesen 5 Tagen beim Festival eine relativ spannende Abenteuerreise zusammenbauen kann, wo man Filme entdeckt, die es sonst schwerer haben, irgendwo in den Auswertungskanal zu kommen. Und das sind oft die besseren Filme, die unterhaltsameren, die schöneren, nämlich die Filme, die sozusagen mit Herzblut entstanden sind und nicht in der Fabrik mit einem PR-Modell schon ausgestattet sind. Es gibt junges Kino zu entdecken, andere Erzählweisen, auf die man sich einlassen kann und die man dann für sich wirken lassen kann. Dafür wollen wir immer offen sein.
1: Festivalchef Thorsten Neumann über das 33. internationale Filmfest Oldenburg, das vom 16. bis zum 20. September stattfinden wird. Alle Infos zum Programm gibt's unter filmfest-oldenburg.de.

0: Diese deutsche Serie hat weltweit für Aufsehen gesorgt. Sie gilt als eine der erfolgreichsten im Land. Babylon Berlin nämlich. Jetzt ist die Staffel zurück. Und zwar die finale Staffel, die finale fünfte Staffel. Und Dennis Pumm, der hat für uns schon einmal reingeschaut.
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2: Oh Scheiße! Du heiliger Zombie!
3: Upgrade. Das Warten hat für viele Fans

0: Ein Ende. Die fünfte Staffel steht in den Startlöchern. Noch einmal 8 Folgen lang kämpfen Gerion Rath und Charlotte Ritter in Babylon Berlin um Liebe und Leben. Doch mit Adolf Hitlers Ernennung zum Kanzler 1933 wird ihre Welt zunehmend von den Nationalsozialisten bedroht.
1: Achtung, Achtung. Hier ist die aktuelle Funkstunde. Es ist Montag, der 30. Januar 1933, 11.30 Uhr, verehrte Zuhörer. Und wir richten unsere Aufmerksamkeit auf die Ereignisse, die sich zur Stunde im Regierungsviertel zutragen.
0: Kommissarin Charlotte ermittelt in einer Mordserie an ehemaligen Frontsoldaten. Verbindungen und Motive reichen in das Jahr 1918 zurück. Eine brisante Akte ist verschwunden, die Hitlers Zeit als Soldat im Ersten Weltkrieg in ein neues Licht rückt.
2: Aber die Existenz einer Akte könnten Sie mir doch bestätigen, oder?
3: Nicht ich persönlich. Aber dafür gibt es natürlich ein Register.
0: Babylon Berlin ist wieder eine Hochglanzserie geworden, die uns zurück in die Vergangenheit katapultiert. Wie immer taktvoll mit einem sehr guten Soundtrack und vielen alten Gesichtern der Serie. Neu dabei und vor allem hervorzuheben ist Ulrich Nöten als Psychiater Dr. Forster, der in der fünften Staffel eine Schlüsselfigur übernimmt.
4: Sie sind Träger des Eisernen Kreuzes erster Klasse. Tüchtiger Soldat. So einer simuliert doch nicht. Aber Hypnose geht primär übers Auge. Einen Blinden kann man nicht hypnotisieren. Kurz gesagt, ich kann Ihnen nicht helfen.
5: SA-Einheiten werden den Polizeibeamten zur Seite gestellt als Hilfspolizisten, um die zu erwartenden Ausschreitungen von linksradikaler Seite zu den Wahlen ein für alle Mal zu unterbinden. Polizeibeamte, die in Ausübung ihrer Pflicht von der Schusswaffe Gebrauch machen, werden von mir persönlich gedeckt. Die Wahl in 5 Wochen muss gewonnen werden. Da können wir es uns nicht erlauben, dass uns das rote Pack in die Suppe spuckt, nicht wahr?
0: Viele Themen werden angerissen, natürlich die Machtübernahme, der Presseball 1933, der Reichstagsbrand, aber auch viele persönliche Geschichten und gesellschaftliche Themen.
6: Gräf Reinhold, geboren 1.10.99.
7: Moment bitte, dieses Dokument sollten Sie kennen?
8: Kennen wir. Transvestitenschein vom Hirschfeld.
9: Das ist ein Attest, das erlaubt Ihnen das Tragen eines Kleides.
7: Sie dürfen von Rechts wegen nicht gegen mich vorgehen. Das ist kein Erregen öffentlichen Ärgernisses. Ich darf Kleid tragen.
8: Noch darfst du.
0: Von Anfang an herrscht wie immer Hochspannung und Tempo. Man kommt wieder einmal nicht raus aus dem Bann der Serie. Babylon Berlin Staffel 5. 8 Folgen gibt's insgesamt. 4 davon sind kostenlos in der ARD-Mediathek abrufbar. Und ab kommenden Samstag startet die Serie dann im Ersten.

0: Im Rahmen des vom Europäischen Sozialfonds unterstützten Projektes Zukunftsregionen in Niedersachsen haben sich Landkreise und kreisfreie Städte zusammengeschlossen, um gemeinsam regionale Projekte umzusetzen. Unter anderem gibt es da die Jadebäy-Region. Sarah Wehrens, die stellt diese einmal genauer vor.
1: Wilhelmshaven, Friesland, Wesermarsch und Wittmund. Vier Landkreise, eine Region mit gemeinsamer Zukunft. Genau dafür setzt sich die Jadebäy GmbH ein. Als interkommunale Entwicklungsgesellschaft bringt sie seit 2009 Innovation, Digitalisierung und Fachkräftesicherung an der Nordseeküste voran. Wo sich die Jadebäy in den nächsten Jahren sieht, das habe ich mal Frau Alexandra Wurm gefragt, die Geschäftsführerin der Jadebäy GmbH.
2: Tatsächlich höher, schneller, weiter, kann man so ein bisschen sagen. Wir haben unsere Schwerpunkte nochmal aus der Historie, war immer so ein bisschen das Thema KMU-Beratung, diese Wissens- und Technologietransferberatung, und das Thema Fachkräfte noch erweitert letztes Jahr, um wirklich diese Schwerpunkte Innovation, künstliche Intelligenz und Digitalisierung. Was natürlich spannend ist, wir haben alle Projekte im Moment so ausgestattet, dass sie wirklich die perfekte Wertschöpfungskette bieten, für vor allen Dingen die regionale Wirtschaft, um die zu unterstützen, Impulse zu geben, die wirklich die Region zukunftsfähig aufzustellen. Aber was natürlich spannend ist, ist die neue EU-Förderperiode. Also wo da die Schwerpunkte gesetzt werden, wo wir da in den nächsten 5 Jahren überhaupt uns hin entwickeln können, dürfen, laut politischen Rahmenbedingungen, weiß man jetzt nicht. Das wäre Glaskugel, aber wir arbeiten an allen Fronten daran, dass wir unsere Schwerpunkte behalten, dass wir sie stärken und auch weiter ausbauen können.
1: Bei solchen Projektförderungen geht man natürlich auch immer Risiken ein. Welche genau, hat uns Frau Wurm ebenfalls erklärt.
2: Ich glaube, das größte Risiko ist tatsächlich, dass wir sehr, sehr heterogen sind. Also wenn man sich anguckt, dass die Jadebäy ja wirklich im Westen Wittmund startet, über Friesland, Wilhelmshaven, bis dann in die große Wesermarsch im Osten dann geht, sind wir von der Struktur her und auch von der Branchenstruktur und sehr, sehr heterogen. Das ist natürlich ein Risiko, weil wenn wir versuchen, Angebote zu geben, um wirklich individuell passgenau zu unterstützen, müssen wir natürlich auch genauso heterogen unterwegs sein. Aber das ist auch eine Riesenchance, weil das, was so ein bisschen immer fehlte und das, wo wir stark daran arbeiten, über das Innovationszentrum, über die Impulse, die wir geben, ist die Vernetzung untereinander. Weil auch das ist so, dass oft branchenübergreifend die gleichen Fragestellungen sind, die gleichen Probleme, die gleichen Herausforderungen, und das ist unser Ziel.
1: Es kann also durchaus herausfordernd sein, sich um 4 Landkreise gleichzeitig zu kümmern. Aber es scheint, als ob die Jadebäy GmbH das alles gut unter einen Hut bekommt. Momentane Projekte der Wirtschaftsförderungsgesellschaft und was diese Projekte ausmacht, verrät uns Frau Wurm jetzt.
2: Was vor allen Dingen spannend ist, das sind die anderen beiden Leitprojekte auch aus diesem Zukunftsregionstopf. Das ist einmal das Projekt Digitale Klassenräume. Da geht es um MINT-Bildung für die Kleinsten. Also wo fängt man am besten an, Digitalkompetenz aufzubauen? Und das ist wirklich sehr, sehr spannend, weil das ist genau unsere Zukunft am Ende des Tages. Und das zweite Projekt ist das Innovationszentrum, das Digitale Innovationszentrum. Da setzen wir für die Wirtschaft die Impulse, die sie brauchen, gerade in Bezug auf KI. Nicht jedes Unternehmen muss sich von KI, also muss sich aufschlauen, muss KI von A bis Z nutzen. Aber wo muss es das nutzen und wie kann es helfen, Prozesse zu verbessern und einfach resilienter zu werden?
1: Die Jadebäy GmbH. Ein starkes Netzwerk für eine Region, die zusammenhält und nach vorne blickt. Wer mehr über die Angebote der Entwicklungsgesellschaft erfahren möchte, findet alle Infos unter jade-bay.de.
0: Sarah Wehrens über die interkommunale Entwicklungsgesellschaft und Wirtschaftsregion Jadebäy, zu der die Landkreise Friesland, Wittmund, Wesermarsch und die Stadt Wilhelmshaven gehören.

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1: Am Samstag, den 19. September, wird in der Jahnhalle nicht nur gemeinsam getanzt, gesungen und gefeiert. An diesem Abend geht es auch um Solidarität. Denn das UB-Projekt aus Bremen spielt ein großes Benefizkonzert zugunsten der Hospizhilfe Nordenham und Umzu e.V. Alle Erlöse des Abends werden an die Hospizhilfe gespendet. Unterstützt werden die Band und der Verein dabei auch vom Ladies Circle 52 Nordenham. Das UB-Projekt besteht dabei aus musikalischen Urgesteinen der Nordenhammer Musikszene und sie spielen Funk, Soul und Rock der 70er und 80er Jahre. Los geht dieser Benefizabend um 20 Uhr. Frohes Schaffen ist ein musikalisches Theaterstück über Arbeit. Mit jeder Menge Sarkasmus, Musik, Jonglage einladen und Audiozitaten deutscher Politikerinnen nimmt sich das Krauski-Kombinat in Frohes Schaffen die kapitalistische Arbeitsmoral vor und stellt die Frage, wie eine gesunde Beziehung zur Arbeit eigentlich aussehen kann. Zu sehen ist das Stück am Sonntag, den 20. September um 20 Uhr im Neubausaal des Bremer Schlachthofes. Die namhaften Tenöre Toni Di Napoli und Pietro Pato sind die Tenöre for you und treten am Montag, den 21. September in der katholischen Kirche St. Cosmas und Damian in Basel auf. Start dieses besonderen Konzertabends ist um 19.30 Uhr. Der namhafte Bluesmusiker Greg Koch war schon häufiger zu Gast im Bremer Meisenfrei. Nun kommt er am Dienstag, den 22. September, in Trio-Besetzung in den Bluesclub. Gemeinsam mit seinem Sohn Dylan an den Drums und Toby Lee an einer Hammond-Orgel kommen sie als Koch-Marshall-Trio. Im musikalischen Mittelpunkt steht zwar der Blues, aber auch Einflüsse von Rock, Funk, Jazz und Country sind zu hören. Los geht's um 20 Uhr. Annie Schwarz überlebte als einzige ihrer 12-köpfigen Familie das Vernichtungslager Auschwitz-Birkenau. Zum Zeitpunkt ihrer Deportation durch die Bremer Polizei im März 1943 wohnte die Familie in der Findorfer Straße 99. Die liegt wiederum in unmittelbarer Nähe zum Bremer Schlachthof. Und das ist genau der Ort, wo an Annie erinnert werden soll. Nämlich am 23. September im Rahmen des Abends Annie 100. Geburtstag. Zu hören sein werden ihre Lieblingslieder

aus Swing, Chanson und Operette. Und es gibt Berichte von Zeitzeugen an ihre Kindheit und Jugend. Dieser besondere Abend in der Kesselhalle startet um 20 Uhr. Team Dwesh ist eine US-amerikanische Punkband aus Portland, Oregon. Die Band gehört zu den wichtigsten Vertretern der Queercore-Bewegung und hat ihre Wurzeln in der Do-It-Yourself-Punk-Bewegung. Am Donnerstag, den 24. September, gastieren sie ab 20 Uhr im Bremer Tower. Am Freitag, den 25. September, wird die Jahnhalle in Nordenham zum Erinnerungsraum für eine der wichtigsten Alternative-Rock-Bands der letzten Jahrzehnte, R.E.M. Beim Abend, der unter dem Motto The One I Love stattfindet, wird es sowohl musikalisch als auch erzählerisch zugehen. Für den musikalischen Teil sorgt die Bremer Hamburger Band Someday Jacob und für die Geschichten ist die namhafte Rolling Stone-Redakteurin Birgit Fuß zuständig. The One I Love, diese Hommage an R.E.M., startet um 20 Uhr. Und ebenfalls am Freitag, den 25. September, gastiert die Band Clisi in der Lila Eule in Bremen. Die Berliner Post-Punk- und Wave-Band hat das neue Album Einmal mehr mit dir gegen die Furcht im Gepäck. Los geht's hier um 19.30 Uhr.

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1: Redaktion und Schnacker Udo Knier. Brog. Die Worte Schutzpolizei ermittelt, dass ein 126 Meter lang Seeschiff mit Namen Gottlieb, das an der Pier im Brog liegt, nicht utlupen drauf. Die Lots hat die fehlerhafte Rohr an Loch an Bord hinwiest. Und so ist das gekommen, dass ein Sachverständiger an Bord ging, um sich das Schiff und die Besatzung genauer anzukriegen. Die zuständige Dienste für Seeschifffahrt, nämlich die Berufsgenossenschaft Verkehr in Hamburg, hätten auch noch festgestellt, dass drehnagelneue Hilfsdieselmotoren nicht in der Tore in der Unterlagen inrücken werden. Bei genauerer Untersuchung, zusammen mit dem Wasserschutz Brog, stellt sich ein technischer und hygienischer Albtraum an Bord rut. So sehen die Gutachter. Die Transportarbeiterföderation bricht dann auch über ein höchst schlecht hygienische Toastern und ausbeuterische Arbeitsverträge für die Besatzung. Bremerhaven. Man macht das gar nicht glauben. Aber das Utkriegen für eine Grundschule in der Schipdörfer Chaussee in Bremerhaven blitzt das besonders Falken. Das fast installierte Radargerät registriert an dieser Stelle innerhalb der kurzen Tempo dazu, dass männliche Autofahrer voll zu viel fahren. Auch wenn die Dach viele Leute kennen und die allen hier unterwegs sind, hat man festgestellt, dass Autofahrer hier zu gau unterwegs sind. Und nicht selten sind das die allen Söms, die das einfach so zu ehrlich habt. Insgesamt sind 9 fast installierte Blitze in Boot, die rund um die Glocke um Tau kontrollieren. Dort bekommen noch all die anderen mobilen Kontrollen mit Leisegerät. Ruhwaden. No time your plan ist nun endlich so weit. Noch dieses Jahr scheint der Dörfort der Ruhwaden saniert worden. Mit dieser Neuerung wurde der Gemeindeausschuss im Bauwesen und Landwirtschaft in der Sitzung am vergangenen Dienstag in Rathaussaal im Burhof überrascht. Die Herren von Aschweg und Möhlmann von der Landesbehörde für Straßenbau und Verkehr sehen, dass die Arbeiten dort nur unterschrieben worden. Das ungefähr 500 Meter lange Drehstück zwischen Utgang Ruhwaden und Torstens bis nach Utgang Mühlwaden scheint mindestens auf 1. Oktober in den Gang kommen und ungefähr 5 Wochen dauern. Mit einem anderen Stück von 8 Meter lang nach Mühlwaden wird sie noch ein bisschen was töben bis Anfang 27. Das scheint dann ungefähr 4 Wochen andauern. Stadtland Nürnham. Die Nürnhammer FDP hat die Forderung gestellt, dass ein Weg gefunden worden muss, damit bei Dichtsperren von Wesertunnel kein Chaos passiert. Wenn bei das hohe Verkehrsaufkommen von mehr als 15.000 Autos jeden Tag ein von den beiden Tunnelröhren dicht gemacht worden muss, kommt das jedes Mal zu einem langen Stau. Die FDP-Fraktion hat Bürgermeister Siem und Landrat Siefke mitteilt, sich für die Prüfung und das Umsetzen von GAU-Lösungen einzusetzen. Chaos im Tunnel wegen Dichtsperren ist kein Naturereignis. Wir brauchen nur GAU und praktikable Lösung. Das sei Herrn Kalitzki.
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1: Redaktion und Schnacker Udo Knier.

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0: Einmal im Jahr zieht es Filmfans aus der ganzen Republik, aber auch aus dem angrenzenden Ausland nach Oldenburg, wenn das internationale Filmfest über die Bühne geht. Vom 16. bis zum 19. September ist es wieder soweit und diesmal findet die Eröffnung wieder im prunkvollen Rahmen statt, im Staatstheater Oldenburg nämlich. Genau das freut den Festivalchef Thorsten Neumann sehr.
1: Das ist ein ganz wichtiges Element in unserem Festival, dass der Auftakt irgendwie ein bisschen mehr ein Hingucker ist und dass auch die Gäste, die dann nach Oldenburg kommen, ein bisschen mehr Grandezza erleben. Und eben das Kino, die letzten Jahre waren wir im Cinemax, das ist natürlich als Kino absolut top, aber der Ort, da vorzufahren, die Leute sozusagen in das Festival kommen zu lassen, ist nicht so spektakulär wie das Staatstheater. Das ist ja nun mal echt ein schöner Ort und der Saal ist wahnsinnig toll. Das hat eine große Bedeutung für uns.
0: Und zum Auftakt wird dann mit dem Film Strange Neighbors eine Weltpremiere gezeigt. Und wie immer wird es dann an den folgenden Tagen zahlreiche Deutschland- und Weltpremieren aus dem Independent-Bereich zu sehen geben. Dazu werden wir in jedem Jahr zahlreiche Ehrengäste erwartet. Natürlich viele Schauspielerinnen und Schauspieler aus den gezeigten Filmen, aber auch Produzenten und Filmemacher werden vor Ort sein. Die Retrospektive gilt erstmalig der weltbekannten Stuntfrau Zoe Bell, die sich aber mittlerweile auch darüber hinaus einen Namen gemacht hat.
1: Die ist ja inzwischen auch Schauspielerin. Die hat ja sozusagen diesen Wandel von der unsichtbaren Kunst zur sichtbaren Kunst auf eine ganz tolle Art und Weise vollzogen. Mit Unterstützung ihres großen Mentors Quentin Tarantino hat sie ja sozusagen ihre Kunst, die eigentlich noch so die letzte unentdeckte und uns nicht gewertschätzte Kunst in Hollywood im großen Kino war, auf die Leinwand gebracht, indem sie in Death Proof ja dann auch quasi die Hauptrolle gespielt hat und ihre Stunts selber gemacht hat. Gut, das hat Belmondo auch gemacht, aber der ist als Schauspieler dazugekommen, also andersrum. Ist insofern natürlich eine sehr, sehr spannende Person, die in diesem Jahr vielleicht noch interessanter ist zu feiern, weil auch Hollywood hat es verstanden, dass das möglicherweise die letzte große Lücke zu schließen war für die Oscars. Da werden ja alle Gewerke irgendwie gewürdigt und bisher gab es das für die besten Stunts noch nicht. Im nächsten Jahr wird das zum ersten Mal als Oscar-Kategorie eingebracht und da haben wir jetzt vielleicht auch mit dem Tribute so ein Zeichen gesetzt, dass das etwas ist, wo wir mal öfters drauf gucken müssen.
0: Und zu gucken und zu erleben gibt es an den 5 Festivaltagen von der Opening Night am Mittwoch bis zur Closing Night am Sonntag in Oldenburg natürlich so einiges. Da fällt es schwer, ein echtes filmisches Highlight herauszupicken. Festivalchef Neumann versucht es aber dennoch, zumindest einen Film etwas deutlicher hervorzuheben.
1: Wir haben einen kanadischen Film, der heißt Foreign Tongue. Und das ist, finde ich, die schönste Art, ein großes Thema unserer Welt, nämlich Migration und Migrationspolitik, zu erzählen. Das ist diese Geschichte von einer Kanadierin, die so eigentlich so eine Karrierefrau ist und die dann irgendwie einen Sturz halb angeschickert hinfällt, auf eine Tischkante fällt, im Krankenhaus wieder aufwacht und das seltene Foreign Tongue Syndrom hat, manchmal wird es durch einen Schlaganfall ausgelöst, plötzlich mit einem schweren Akzent sprechen, den sie gar nicht aus ihrer eigenen Historie haben könnten. Und hier, die wacht dann auf und hat so einen heavy Bosnien Akzent, also die hat so einen Balkan Akzent, irre witzig, und muss sich dann sozusagen mit ihren eigenen Vorurteilen auseinandersetzen. Ihr wird dann irgendwann empfohlen, deine Geschichte glaubt dir sowieso keiner, erzähl lieber, du kommst aus Sarajevo, und dann glauben nicht alle, du spinnst nur rum. Und dann muss sie so einen Kurs besuchen, um akzentfrei Englisch sprechen zu lernen, und trifft sich halt und lernt halt diese Menschen kennen, und zwar ganz anders, als sie sich das in ihren Vorurteilen gedacht hat. Das ist ein irre schöner Film mit einer ganz tollen Hauptdarstellerin. Den sollte man

0: glaube ich, nicht verpassen.
1: Warum man generell als Film- und Kinofan dieses mittlerweile 33. internationale Filmfest nicht verpassen sollte, kann der Festivalchef natürlich leicht erklären.
0: Wenn man sozusagen für die Filmkunst offen ist, sich in dieser Zeit, in diesen 5 Tagen beim Festival eine relativ spannende Abenteuerreise zusammenbauen kann, wo man Filme entdeckt, die es sonst schwerer haben, irgendwo in den Auswertungskanal zu kommen. Und das sind oft die besseren Filme, die unterhaltsameren, die schöneren, nämlich die Filme, die sozusagen mit Herzblut entstanden sind und nicht in der Fabrik mit einem PR-Modell schon ausgestattet sind. Es gibt junges Kino zu entdecken, andere Erzählweisen, auf die man sich einlassen kann und die man dann für sich wirken lassen kann. Dafür wollen wir immer offen sein.
1: Festivalchef Thorsten Neumann über das 33. Internationale Filmfest Oldenburg, das vom 16. bis zum 20. September stattfinden wird. Alle Infos zum Programm gibt's unter filmfest-oldenburg.de.

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2: Jetzt, da das Wetter wieder kühler wird und die Blätter wieder anfangen, sich zu verfärben, muss man sich langsam wieder wärmer einpacken. Also wird es auch wieder Zeit, seine warmen Kopfbedeckungen herauszusuchen. Deshalb dreht sich der heutige kuriose Feiertag am 15.09. um Filzhüte. Dieser Tag stammt aus den USA und ist dort als Felt Hat Day bekannt. Traditionell markiert dieser Tag die Mitte des September, welche symbolisch für den Wechsel in der Herrenmode steht. Von den leichten Strohhüten hin zu den wärmenden Filzhüten. Heute soll dieser kuriose Feiertag mehr an das traditionelle Handwerk des Hutmachers erinnern, welches seit Jahrzehnten Eleganz und Persönlichkeit ausdrückt. Somit vereint dieser Feiertag zum einen die Wertschätzung für ein zeitloses Modeaccessoire, gleichzeitig aber auch den Übergang zu einer kälteren Jahreszeit. Daher empfehlen wir Ihnen, den heutigen Tag zu nutzen und Ihren Filzhut herauszusuchen, sodass Sie nun stilvoll gewappnet gegen die kalten kommenden Monate sind.

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1: Wie sagt es ein bekannter Udo Jürgens Titel so schön? Mit 66 Jahren, da fängt das Leben an. Die Protagonistinnen des folgenden Buches sind bereits 80 und erzählen im Buch The Traveling Nanas, Here We Go, wie man mit 80 Jahren furchtlos um die Welt reist. Genauer gesagt, in 80 Tagen um die Welt. Eleanor Hamby und Sandra Heatherlip haben sich gesagt, dass auch mit 80 noch etwas Neues kommen kann und soll und planen eine 80-tägige Weltreise, die sie über alle 7 Kontinente führen soll. Sie reisen von Taj Mahal bis in die Antarktis, vom Great Barrier Reef bis Sansibar und von Lappland bis Bali. Die zwei Freundinnen eint ihre Neugier, ihr Wille, immer wieder neue Menschen kennenzulernen und sich auf neue Begebenheiten und Kulturen einzulassen. Nebenbei werden diese zwei alten Damen während ihrer Reise zu absoluten TikTok-Stars, die gefeiert werden. Dieses herzerwärmende Buch ist eine Hommage ans Leben, eine Hommage an die Freundschaft und eine Hommage an die Vielseitigkeit und Buntheit der Welt. Und ein Buch, das Mut macht, auch im Alter noch Spannendes erleben zu können, zu wollen und zu dürfen. Dieser wundervolle und etwas andere Reisebericht, Traveling Nanas, Here We Go, ist gerade bei Malik herausgekommen und unbedingt zu empfehlen. Vielleicht gerade für all jene, die ein bisschen Angst vom Älterwerden haben.

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1: Am Samstag, den 19. September, wird in der Jahnhalle nicht nur gemeinsam getanzt, gesungen und gefeiert. An diesem Abend geht es auch um Solidarität. Denn das UB-Projekt aus Bremen spielt ein großes Benefizkonzert zugunsten der Hospizhilfe Nordenham und UMZU e.V. Alle Erlöse des Abends werden an die Hospizhilfe gespendet. Unterstützt werden die Band und der Verein dabei auch vom Ladies Circle 52 Nordenham. Das UB-Projekt besteht dabei aus musikalischen Urgesteinen der Nordenhammer Musikszene und sie spielen Funk, Soul und Rock der 70er und 80er Jahre. Los geht dieser Benefizabend um 20 Uhr. Frohes Schaffen ist ein musikalisches Theaterstück über Arbeit. Mit jeder Menge Sarkasmus, Musik, Jonglage einladen und Audiozitaten deutscher Politikerinnen nimmt sich das Krauski-Kombinat in Frohes Schaffen die kapitalistische Arbeitsmoral vor und stellt die Frage, wie eine gesunde Beziehung zur Arbeit eigentlich aussehen kann. Zu sehen ist das Stück am Sonntag, den 20. September um 20 Uhr im Neubausaal des Bremer Schlachthofes. Die namhaften Tenöre Tony Di Napoli und Pietro Pato sind die Tenöre for You und treten am Montag, den 21. September in der katholischen Kirche St. Cosmas und Damian in Basel auf. Start dieses besonderen Konzertabends ist um 19.30 Uhr. Der namhafte Bluesmusiker Greg Koch war schon häufiger zu Gast im Bremer Meisenfrei. Nun kommt er am Dienstag, den 22. September, in Trio-Besetzung in den Bluesclub. Gemeinsam mit seinem Sohn Dylan an den Drums und Toby Lee an einer Hammond-Orgel kommen sie als Koch-Marshall-Trio. Im musikalischen Mittelpunkt steht zwar der Blues, aber auch Einflüsse von Rock, Funk, Jazz und Country sind zu hören. Los geht's um 20 Uhr. Annie Schwarz überlebte als einzige ihrer 12-köpfigen Familie das Vernichtungslager Auschwitz-Birkenau. Zum Zeitpunkt ihrer Deportation durch die Bremer Polizei im März 1943 wohnte die Familie in der Findorfer Straße 99. Die liegt wiederum in unmittelbarer Nähe zum Bremer Schlachthof. Und das ist genau der Ort, wo an Annie erinnert werden soll. Nämlich am 23. September im Rahmen des Abends Anni 100. Geburtstag. Zu hören sein werden ihre Lieblingslieder aus Swing, Chanson und Operette und es gibt Berichte von Zeitzeugen an ihre Kindheit und Jugend. Dieser besondere Abend in der Kesselhalle startet um 20 Uhr. Team Dwesh ist eine US-amerikanische Punkband aus Portland, Oregon. Die Band gehört zu den wichtigsten Vertretern der Queercore-Bewegung und hat ihre Wurzeln in der Do-It-Yourself-Punk-Bewegung. Am Donnerstag, den 24. September, gastieren sie ab 20 Uhr im Bremer Tower. Am Freitag, den 25. September, wird die Jahnhalle in Nordenham zum Erinnerungsraum für eine der wichtigsten Alternative-Rock-Bands der letzten Jahrzehnte, R.E.M. Beim Abend unter dem Motto The One I Love stattfindet, wird es sowohl musikalisch als auch erzählerisch zugehen. Für den musikalischen Teil sorgt die Bremer Hamburger Band Someday Jacob und für die Geschichten ist die namhafte Rolling Stone Redakteurin Birgit Fuß zuständig. The One I Love, diese Hommage an R.E.M., startet um 20 Uhr. Und ebenfalls am Freitag, den 25. September, gastiert die Band Clisi in der Lila Eule in Bremen. Die Berliner Post-Punk- und Wave-Band hat das neue Album Einmal mehr mit dir gegen die Furcht im Gepäck. Los geht's hier um 19.30 Uhr.

0: zusammen, herzlich willkommen bei unserer Sendung Neues aus dem Mehrgenerationenhaus. Wir senden einmal im Monat einen Beitrag aus dem Mehrgenerationenhaus und stellen eben unterschiedliche Angebote, unterschiedliche Projekte vor, unterschiedliche Mieter hier im Hause, die einfach sich da so ein bisschen darstellen. Heute habe ich zwei Gäste hier, das ist einmal Birgit Dipper und Wolfgang Mette. Beide arbeiten im Reparaturcafé mit. Das Reparaturcafé oder auch Repaircafés, wie es so ein bisschen internationaler heißt, ist jetzt seit 3 Jahren hier im Hause tätig, hat vor Corona gestartet. Und ja, was da alles so passiert, werden wir gleich erfahren. Aber erstmal gebe ich Birgit das Wort, damit sie mal ein bisschen von sich erzählt, was sie eigentlich hier so macht.
1: Ja, ich mache eine ganze Menge hier. Ich bin durch Nähkurse hierher gekommen und dann da war dann übergangslos, dass ich dann die Leitung mitgemacht habe. Hab jetzt das Glück, dass ich einen Brennofen in der Werkstatt stehen habe, wo ich Töpferkurse anbiete und dann aber eben auch im Repariercafé mitmache. Es geht darum, Nähmaschinen zu gucken, wenn was da für ein Fehler ist. Oft ist das, dass die falsch eingefädelt sind und wenn ich das machen kann, sind die Leute glücklich.
0: Häufig sind solche Fehler, ne? Ja, dass was falsch eingestellt war. Einfach.
1: Ja. Ja. Oder aber auch, was möglich ist, dass man auch Kleidung reparieren lassen kann. Alles, was unter Reparatur läuft. Also keine Änderungen, sondern reparieren.
0: Also du bietest hier keine Änderungsschneiderei an, sondern du einfach du zeigst den Leuten, wie sie es machen können, wie man das dann wieder hinkriegt.
2: Ja.
0: Ja, und Wolfgang?
2: Ja, ich habe zufälligerweise vor circa 3 oder 3,5 Jahren eine Anzeige gelesen, dass hier ein Reparaturcafé eröffnet werden soll im Mehrgenerationenhaus. Ja, und da habe ich überlegt, Mensch, du hast so viel Zeit, das wäre eine Möglichkeit, da mitzumachen. Dann habe ich angerufen. Stefan angerufen und er hat gesagt, Mensch, klasse, das ist gut, dann komm mal her. Dann bin ich hier hingefahren, dann haben wir uns unterhalten. Ja, ich bin von Anfang an dabei.
0: Also ihr beide seid eigentlich mit so die Gründungsmannschaft des Reparaturcafés, so muss man wirklich sagen. Ja. Also zur Geschichte noch mal kurz, es gab damals hier eine Sitzung, wir haben hier regelmäßig Sitzungen, die nennen sich immer fachlicher Beirat, wo einfach so unterschiedliche Organisationen hier rund ums Mehrgenerationenhaus zusammenkommen und man sich einfach austauscht, was ist gerade so angesagt, was braucht es, welche Angebote. Und da kam damals unter anderem eben vom Senioren- und Behindertenbeirat die Meldung, sagte, Mensch, hier sowas wie so ein Reparaturtreff oder so, das wäre doch eigentlich toll, wenn es das auch in Nordenham geben würde. Es sind doch gerade auch viele Menschen, ältere Menschen, die wenig Geld haben, denen man vielleicht da ein bisschen mit unterstützen könnte. Und das schwappte da auch schon so ein bisschen hoch, so der Gedanke, Mensch, Nachhaltigkeit, es ist doch eigentlich ein Wahnsinn, was alles weggeschmissen wird. Wäre das nicht was? Und die Idee haben wir dann hier aufgegriffen, haben gesagt, gut, finden wir toll, wir machen uns da mal ein bisschen schlau. Aber wichtig ist ja erstmal Leute zu finden, die da überhaupt mitmachen wollen. Und dann hatten wir das ja in der Zeitung, hatten den Aufruf gestartet und Birgit hatte das ja nun hier im Haus schon mitgekriegt, weil sie schon in den anderen Kursen, Nähkursen und so aktiver, aber so wie Wolfgang sind ja eben auch noch andere dazugestoßen. Wir waren am Anfang, glaube ich, 7 Leute, ne? Die dann sagten, Mensch, das finde ich ganz interessant. Und dann haben wir uns hier mal zusammen getroffen und das alles so ein bisschen besprochen. Was für mich einfach eine große Erleichterung war, dass da eben auch viele Elektriker bei sind. Wolfgang, du ja auch.
2: Ja.
0: Weil wir haben uns natürlich dann auch mit dem Thema so ein bisschen beschäftigt, was darf man überhaupt reparieren oder wer darf was reparieren? Bei Kleidung ist es noch relativ einfach, aber wenn man eben bei Elektrogeräten anfängt rumzuschrauben, dann muss im Grunde ein Elektriker mit an Bord sein. Und bei den anderen, die sich da auch gemeldet haben, waren ja nun auch noch mehrere Elektriker dabei, sodass wir im Grunde von der Seite dann auch wirklich ganz schnell ganz gut aufgestellt waren. Und dann kam eben auch dazu, dass wir über die Reparier-Initiativen, es gibt also so ein deutschlandweites Netzwerk von Reparaturtreffs, wo wir dann auch Mitglied geworden sind, wo wir eben auch

0: gerade so für den Anfang entsprechend Unterstützung erhalten haben. Denn auch da, wie so oft, geht es auch um viel Papierkram.
1: Ja.
0: Wie gesagt, angefangen damit, dass das eben ein Elektriker sein muss bei Elektrogeräten, bis hin, dass der vorher so verschiedene Zettel ausfüllen muss und dass eben auch die Kunden, die jetzt hier ankommen, auch im Vorfeld sich damit einverstanden erklären müssen, auch schriftlich, dass die Reparatur eben ein gemeinsamer Reparaturversuch ist und dass letzten Endes die Reparateure keinerlei Haftung übernehmen, falls irgendwas kaputt geht oder so. Wir haben das jetzt noch nicht erlebt, dass es da überhaupt irgendwie mal Probleme oder Ärger gegeben hat. Aber das war letzten Endes so ein bisschen die Vorgabe von den Reparaturinitiativen, die gesagt haben, macht das, Leute, sonst kann das auch nach hinten losgehen.
1: Ja. Ja, und dann haben wir ja nun auch ab 1. Januar, jetzt haben wir 23, also 22, müssen wir dann die Sicherheitsprüfung der einzelnen reparierten Geräte dokumentieren. Und wir kriegen ja so ein TÜV-Stempel, so eine Art TÜV-Stempel draufgedrückt, dass die Geräte in Ordnung sind und die Sicherheitsvorschriften entsprechen.
0: Genau.
1: Das ist jetzt also eine Sache, die wir auch noch machen zusätzlich. Und das ist einfach vorgegeben.
0: Und da hatten wir das Glück, dass hier im Hause eben so ein Gerät zur Verfügung steht, weil ja diese ganzen elektrischen Geräte des Caritasverbandes eh auch alle überprüft werden müssen. Das dürfen wir dann auch nutzen. Und wir haben eben die Fachleute, die mit den Geräten umgehen können. Das macht bei uns ja der Harry. Und dann wird also jedes Gerät, was also elektrisch anbetrieben ist, dann auch nochmal getestet, bevor es sozusagen wieder in den Gebrauch gehen kann.
1: Genau.
0: Erfahrungsgemäß muss man sagen, die meisten Reparaturen, die hier ankommen, sind Elektrogeräte, aber, was Birgit auch schon sagte,
2: jede Menge Nähmaschinen.
0: Ja. Also so Stoffreparaturen ist eigentlich eher selten. Ne? Das war schon auch ein paar Mal hier.
2: War mal, ja, aber das ist selten, das stimmt. Eher gibt es jedes Mal Nähmaschinen, die nähen nicht. Und meistens, wie gesagt, ist das so gewesen, dass die verkehrt eingefädelt waren oder die falsche Nadel. Oder aber wir haben in letzter Zeit hatten wir auch schon mal welche, die wo also nichts gemacht werden konnte, die dann doch zu alt waren.
0: Aber ich denke, Birgit, du bist ja auch eher so ein Typ, der erstmal versucht, auch alles selber zu reparieren, irgendwie hinzukriegen, bevor man dann gleich losrennt, in die Werkstatt geht oder gar was Neues kauft.
2: Ja, wenn es machbar ist. Ja. Ne? Das muss natürlich möglich sein. Einfach.
0: Wolfgang, du hast das ja auch beruflich gemacht.
1: Ja, in meinen früheren Jahren habe ich das gemacht und ich habe es gelernt. Ich habe Elektriker gelernt und ich war auch in einem Handwerksbetrieb beschäftigt. Da war es ja nun vor vielen Jahren so, dass wirklich die Geräte noch repariert wurden und die konnten auch repariert werden, was heute in den meisten Fällen oder sag ich mal in wenigen Fällen auch nicht mehr möglich ist, dass sie repariert werden. Man kriegt sie nicht auf, dann sind da Schrauben, die haben die unmöglichsten Schlüssel, die man braucht. Wir haben ja schon viel und haben viel, aber es kommt immer noch vor, dass wir irgendwelche Geräte haben, die einfach nicht aufzuschrauben sind. Das passiert auch und dann können wir es auch nicht reparieren. Aber in der Regel würde ich sagen, haben wir es geschafft, so gut 70% an Geräten, die hier reinkommen, die kriegen wir fertig. Und ich denke mal, das ist an sich ein ganz guter Durchschnitt. Also, ja, würde ich sagen, doch.
0: Und was repariert ihr so oder wo sagt ihr das, das nicht?
1: Alles, wo ein Kabel dran ist, ungefähr. Denn es wird alles hergebracht. Natürlich keine Großgeräte wie Waschmaschinen oder Spülmaschinen oder sonst was, das ist ja gar nicht möglich. Die können die Kunden auch gar nicht hierher bringen. Und da haben wir auch keine Möglichkeiten für, das hier in der Generation aus zu reparieren. Aber sonst alles, was man tragen kann, das wird hergebracht. Von der Mikrowelle bis zum Bügeleisen, bis zur Küchenmaschinen, jede Menge.
0: Oh Gott. Kaffeemaschinen auch gerne,
1: ja. Also alles wirklich, was kaputt Kabel dran ist, dann machen wir.
0: Ja.
1: Und es klappt.
0: Und das Ganze ist eben schon, also das ist ja auch ein bisschen der Anspruch, ein gemeinsames Reparieren. Also es ist nicht, man gibt das hier ab und holt das nach 2 Stunden wieder ab.
1: Nein, nein. Die Gäste, die werden schon, oder die Kunden, oder wie man es auch nennen will, die sollen dabei bleiben, sollen sich nebenan hinsetzen und wir schrauben dann gemeinsam das Gerät auf. Und wenn der Kunde das nicht kann, dann wird es ihm gezeigt, wie es geht. Und auch mit Werkzeug helfen wir aus. Und ja, dann versuchen wir es gemeinsam zu reparieren. Ja, dann haben wir natürlich auch ein Problem. Manche Geräte haben natürlich dann auch einen Schalter und solche Sachen. Da gibt es so eine Vielzahl an Schaltern und wir haben sowas ja nicht vorrätig. Dann machen wir den nächsten Termin aus. Wenn das nächste Mal Reparaturcafé ist, werden wir dann nochmal gemeinsam rangehen und den Schalter auswechseln, der bis dahin dann besorgt werden worden ist.
0: Ja. Das heißt, die Ersatzteile besorgen die Leute selber. Manchmal besorgt ihr das auch, ja. Aber einiges habt ihr da, ja. Aber eben nicht immer alles.
1: Aber nicht alles, das können wir ja gar nicht. Ja. So vielfältig, das ist nicht machbar.
0: Ja. Und bei einigen ist es eben noch so, dass man einfach feststellt, das lohnt nicht mehr zu reparieren oder es wäre zu aufwendig und das bekommen die Leute dann sozusagen mit auf den Weg und dann müssen sie ihr Gerät entsorgen.
1: Ja, das stimmt.
0: Birgit, für dich war ja auch groß ein Antrieb, so ein bisschen so diese Nachhaltigkeit. Du hast ja auch hier das Verschenkeregal mit aufgebaut im Mehrgenerationenhaus. Was bewegt dich da so?
2: Naja, dass man das ein bisschen auf den Weg bringt, das zu ändern, die Sachen immer gleich wegzuschmeißen. Es ist eigentlich auch schade, dass nicht mehr Leute mit Kleidung kommen. Ne? Da scheint wirklich, also das ist wirklich, wenn es kaputt ist, wird es entsorgt.
0: Ja.
2: Das wäre schön.
0: Also das siehst du in deinen Nähgruppen ja auch, was eigentlich alles möglich ist. Oder dass man auch aus alten Sachen ganz neue Sachen machen kann.
2: Das gut, das ist aber dann nicht Repariercafé.
0: Nee, das wäre dann schon so Richtung Upcycling oder sowas.
2: Ja, das könnte man dann im Nähkurs machen. Das ist richtig.
0: Ja. Also Nachhaltigkeit ist, denke ich, ein wichtiges Argument.
1: Ja. Ja.
0: Dann, das sehe ich ja auch, wenn die hier ankommen. Das sind zum Teil ja auch manchmal ganz alte Geräte, wo man dranhängt. Und dann ist es irgendwie auch gar nicht vorstellbar, dass man das Gerät jetzt einfach wegschmeißt.
1: Ja, das ist ja wirklich so. Es kommen so viele gerade ältere Leute rein und möchten dann ihren alten Schalter bereits repariert haben. Und ja, sie hängen da wirklich dran und versuchen alles Mögliche oder bitten darum, dass es wirklich wieder repariert wird und dass sie es weiter nutzen können. Auch da, wir haben ja unser Rolf, das ist ja nun Rundfunk- und Fernsehtechniker. Der ist ja wirklich ein Ass, der hat viele schon wieder hingekriegt und bei manchen Geräten sind es auch wirklich nur Kleinigkeiten. Da ist der Kahlriemen ab, dann ist vom Sendersuchlauf auch der Riemen gerissen und er ist nicht mehr dran. Also alles Kleinigkeiten, die man auf die Schnelle wieder hinkriegt. Und dann sind die Kunden hoch erfreut, dass ihre Geräte wieder laufen und sie weiter nutzen können. Also das ist dann auch für uns jedes Mal, muss ich mal einfach sagen, Erfolgserlebnis für jedes Gerät, was wir repariert haben, ist für uns ein kleiner Erfolg. Da freuen wir uns auch drüber. Und ja, worauf das so weitergeht.
0: Ihr repariert ja häufig auch im Team, ne? Das sehe ich immer so. Am Anfang war es ja jeder für sich so ein bisschen, aber mittlerweile macht ihr ganz vieles eigentlich auch mal zu zweit.
1: Weil manche Sachen, die sind eben schlecht zu handeln. Und wenn dann der Kunde auch da ist, hält er hinterher das verkehrt. Und das ist auch nicht so gut. Also dann machen wir lieber so eine Sache zu zweit. Und dann geht das auch, gerade bei etwas größeren Geräten, bei Mikrowelle oder sonst wo, das kann man da besser ändern. Ne? Das ist schon ganz gut. Und das klappt halt noch ganz gut.
0: Ja, und wir haben eben das große Glück, dass wir hier diese Räumlichkeiten haben und die Leute müssen ja nichts bezahlen, das läuft das ja alles freiwillig, die spenden ja gerne auch was.
1: Ja.
0: Dann haben wir ja auch das große Glück, dass Konstanze immer dabei ist, die meistens noch selbst gebackenen Kuchen mitbringt, sodass auch das leibliche Wohl wirklich nicht zu kurz kommt.
1: Ja.
0: Und es ist wirklich eine Kaffeesituation.
1: Ja.
0: Das ist so, man sitzt zusammen, man schnackt, es wird repariert, aber man kann sich auch einfach ein bisschen austauschen und bei einer Tasse Kaffee eben darüber reden.
1: Ja, vor allen Dingen solltest du auch noch erwähnen, Stefan, dass wir die Konstanze wirklich da haben mit ihrem Schmuck.
0: Ja.
1: Und dass da auch die Kunden hinkommen können, wenn da irgendwelcher Schmuck defekt ist, dass der repariert werden kann und die Konstanze mit Sicherheit bereit ist, da zu helfen.
0: Genau, also wie gesagt, die Konstanze ist Goldschmiedin und ja, genau. kann wirklich gut mit Schmuck, also alles Mögliche an Schmuck reparieren. Mit Birgit haben wir eine Fachfrau für Nähmaschinen und Nähen. Mhm.

0: Und ihr seid zwar Elektriker, aber ihr repariert ja nicht nur Elektrik. Es kommen ja auch immer mal so Kleinigkeiten, irgendwelche Holzsachen oder so.
1: Also ja, oder Gehwagen oder jetzt Rollatoren haben wir schon. Und ich weiß nicht was. Oder wir haben auch schon die Gehstützen repariert. Wir haben auch schon, also im Grunde genommen alles, was so...
2: ja, Holz. Ist ja Harry, ne?
0: Ja, der Harry mit seiner Holzwerkstatt.
1: Genau.
0: Also im Grunde, wir versuchen alles, ne? Das kann man so sagen. Also was kaputt ist, sollen die Leute einfach mitbringen und dann hierher kommen.
1: Wie ist auf Großgeräte, ne?
0: Ja.
2: Und wenn das geht, Autos.
1: Ja, und Autos.
0: Genau, und ihr geht auch nicht in den Haushalt. Das passiert wirklich nur hier vor Ort und das war's.
1: Ja.
0: Und das ist vielleicht auch noch, wir reparieren auch keine Fahrräder. Das hängt einfach damit zusammen, dass nebenan das Arbeitslosenzentrum eine eigene Fahrradwerkstatt hat, auch so eine Fahrrad-Selbsthilfewerkstatt, und wir damals mit denen abgesprochen haben, wir wollen denen ja keine Kunden wegnehmen.
1: Ja, genau. Das,
0: also die verweisen wir dann direkt nach nebenan.
1: Ja.
0: Neu ist, dass wir jetzt auch nicht nur in Nordenham unsere Reparaturen anbieten, das Reparaturcafé.
1: Stimmt.
0: Und das hast du ja eigentlich uns so ein bisschen eingebrockt, Wolfgang, wie kam's?
1: Ja, ich komme nur aus Budjading und ich bin in Budjading sehr oft angesprochen worden, warum denn so ein Reparaturcafé nicht in Budjading stattfindet. Ja, und dann bin ich auf die Suche gegangen nach Räumlichkeiten und bin dann auch fündig geworden bei Avo Sano in Boabe. Da, oder die Avo Sano oder wie sie heißen, die stellen uns die Räumlichkeiten zur Verfügung und die können wir nutzen. Und dann habe ich mit meinen Kollegen bzw. Stefan gesprochen, ob wir das nicht ausweiten könnten, auch nach Budjading. Ja, und dann ist das bejaht worden und dann sind wir jetzt schon zweimal in Budjading gewesen und haben dort auch das Reparaturcafé betrieben. Und eins muss ich sagen, also der Zulauf, der war enorm. Das war also sagenhaft. Das hat richtig Spaß gemacht.
0: Ja.
1: Und naja, wir wollen hoffen, dass wir es auch weiterhin machen können. Und wenn, werden wir dann die nächsten Termine bekannt geben für Budjading.
0: Mhm.
1: Ja, und die hier in Nordenham, die sind ja bekannt. Ja, und so geht es langsam bergauf. Wird immer größer, immer mehr.
0: Ja, wir waren ja auch schon im Seefeld.
1: Ja,
0: da waren wir auch schon. Nachhaltigkeitsmarkt sind wir eingeladen gewesen, einfach mal das Reparaturcafé vorzustellen.
1: Mhm. Hohenkirchen waren wir auch schon.
0: Bei der Kirchengemeinde. Das war ja auch ganz interessant, weil das war dann nicht nur zum Reparieren, das hatte auch so ein bisschen den Anspruch, die Konfirmanden sollten das mal sehen.
1: Ja, ja.
0: Die mussten uns dann über die Schulter gucken.
1: Genau.
0: War aber auch eine schöne Erfahrung.
1: Ja, doch, das war schön. Ja. Naja, mal schauen, wie es weitergeht.
0: Was war für dich jetzt so das interessanteste Erlebnis an Reparaturen?
1: Also im Grunde genommen...
0: Oder das, wo du dich am meisten drüber geärgert hast?
1: Also drüber geärgert habe ich mich am meisten. Das war ja eine schreckliche Sache. Das war eine Küchenmaschine, die habe ich dann auseinandergenommen, repariert und habe dann der Dame gezeigt, wie sie die auch dann bedienen sollte. Und dann lief alles wieder wunderbar. Ich habe sie auch vorgemacht und da macht sie den gleichen Fehler wie vorher und da waren die Schalter wieder alle verbogen, die innenliegenden Schalter. Ich konnte dann wieder von vorne anfangen, habe die ganze Maschine nochmal auseinandergenommen und so ist mir das dreimal gegangen und dann habe ich gesagt, es tut mir leid, das war es dann. Also da hatte ich keine Lust mehr.
0: Das lag dann aber an der falschen Nutzung der Maschine, ne?
1: Dass die Schalter immer wieder, dann halt die innenliegenden Schalter immer wieder verbogen waren und konnten dann nicht mehr richtig arbeiten. Ja.
0: Und was war für dich so das Krasseste oder Schönste?
2: Eigentlich ist schön ist immer, wenn ich es dann hinkriege, dass die Maschine wieder näht, ne? Wenn es so nicht geht, oh gut, aber da ärgere ich mich nicht, ich kann es ja nicht ändern.
0: Aber jetzt gerade bei den Nähmaschinen hatte ich die letzten Mal den Eindruck, es ist oft sind nicht richtig eingestellt oder es fehlte das Öl, was wir ja auch schon hatten.
2: Ja, das hatten wir auch schon, dass die richtig fest saßen und nach dem Ölen nähten die dann plötzlich wieder.
1: Ja, und es waren teilweise auch elektrische Fehler an den Nähmaschinen.
2: Ja gut, aber das mache ich nicht, dann gebe ich es ja weiter, ne? Dann geht es an den nächsten Tisch.

0: ist. Ja. Wenn das
1: mal ja, und ein schönes Erlebnis hatten wir doch mal mit diesem Hochdruckreiniger, der hier repariert wurde. Und da war auch so viel altes Wasser drin. Und das stank
2: ja,
1: wie auf dem Bauernhof.
2: Ja, das, der war nicht richtig geleert worden. Und dann haben wir den auch bei uns im Raum dann auseinandergenommen. Und da kam die ganze Suppe da rausgeflossen und war alles versaut. Boden war versaut, Tisch war versaut, Kleidung war versaut. Und das war natürlich nicht so schön. Obwohl wir vorher gefragt haben, ob der gute Mann auch alles geleert hatte. Und dass er ja, gesagt hat, alles raus, alles nichts mehr drin. Ja, das war auch so ein Erlebnis, was nicht sein sollte.
1: Du hast zu Hause wahrscheinlich auch schon immer alles immer selber repariert? Oder?
2: Ich habe zu Hause immer schon viel gemacht. Für die Nachbarschaft habe ich schon viel gemacht. Ja, doch, das habe ich an sich seit Jahren schon gemacht. Ja, mir macht das auch einfach Spaß. Und wenn das nur kleine Erfolgserlebnisse sind, die man hat, aber trotzdem ist es schön, wenn irgendwelche Geräte wieder laufen. Man kann dann sagen, so, toll, wir haben es mit kleinen Mitteln geschafft oder hat gar nichts gekostet. Ist wirklich schön.
1: Ja, wir hatten ja letztens einen hier, der wollte nur, dass das Gerät aufgeschraubt wird, weil er eben nicht die entsprechenden Werkzeuge hatte.
2: Genau.
1: Also was du schon sagtest, das ist ja manchmal so vertrackt. Ja. So seltene Schrauben, da braucht man also wirklich, und ihr habt da eben diese Spezialwerkzeuge oder zum Teil zumindest.
2: Ja, und die haben wir uns gekauft, und weil sonst kann man wirklich nichts mehr machen. Und der gute Mann, der das alte Gerät hatte, der wollte das dann umbauen in ein größeres, das Innenleben in ein größeres Gerät, was er sich selber bauen wollte, so eine Kiste, wo dann, das war so ein Lautsprecher mit Verstärker, dass er dann da reinmachen wollte. Bloß er konnte die Sachen nicht rausholen, weil er sie nicht offen kriegte, weil er die Werkzeuge nicht hatte. Aber das hat dann geklappt. Ich habe ihm das Zeug gegeben und er hat es dann aufgemacht. Ja, und was er jetzt passiert, so was in eine Kiste gebaut hat, weiß ich natürlich nicht. Ja, aber ich denke mal, ja. Ja, ansonsten haben wir, denke ich mal, einige schöne Erlebnisse gehabt. Vor allen Dingen denke ich noch an ein Tonband, was wir repariert haben, ein altes Tonband, wo hinterher, wie dann der Rolf die Bänder wieder drauflegte und schaltete ein, und da kam dann Musik raus. Ich habe den Mann, dem Eigentümer, den habe ich angeguckt, der war sowas von am Lächeln. Das war so ein Erfolgserlebnis für den, das war so toll, sagenhaft.
1: Das ist seine Musik, sowas wieder hören konnte.
2: Ja, ja. Dass ihm die Tränen und Backen nicht runterliegen, das war alles, also wirklich schön.
1: Ja. Ja, okay. Also einmal im Monat ist das hier in Nordenham, immer donnerstags, und einmal im Monat in Boerhaave. Und es kann sein, zwischendurch auch an anderen Standorten, das ergibt sich aber dann immer nur. Also wir haben die Anfrage auch für dieses Jahr bekommen, nochmal wieder nach Rodenkirchen zu kommen, auch nochmal nach Seefeld. Aber die Termine, die geben wir dann noch bekannt.
2: Ja.
1: Ja, dann bedanke ich mich herzlich nochmal an Birgit und Wolfgang. Und wie gesagt, an die lieben Zuschauer und Hörer, die können gerne vorbeischauen. Wir gucken, was möglich ist. Bringen Sie einfach mit, was kaputt ist, und wir schauen. Wir sind wirklich gute, fähige Leute hier, die mit viel Spaß und Freude dabei sind, das dann zu reparieren. Ja, vielen Dank nochmal. Dann wünsche ich noch einen schönen Tag.
0: Danke gleichfalls.

Wir haben ihn Hausaufgaben gemacht und nun kann das losgehen mit Plattisch für Kinder. Versucht das mal. Klar, aber ich begrüße natürlich auch die Grauten, die jetzt hier noch toll Lust hat. Und vielleicht acht daran, mit den Kindern noch im Bett ein Plattschnack. Das würde mich besonders freuen. Verleden Mond im letzten Monat hab ich ganz an ein Gedicht gelernt. Das mache ich mit Jo zusammen noch gern einmal wollen holen. Und vielleicht geht er dann auch bald Butenkops auswendig, als die Hutüchten sind. Ihr wisst noch, der Spatz, der kann und spitz die Hund. 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Los geht, ganz langsam. 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

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Mog wie ein Korte Musik, das immer gut zum Verholen, zum Erholen. Jan Cornelius singt das Lied von den Swinen und den Birken. Vertell ich achter an, ein Beten, was da tut.

Zwien und Birken, Schweine und Ferkel. Jan Cornelius vertellt von dat korte Leben von die Schwien. Er erzählt von dem kurzen Leben der Schweine. Je weet, die meisten Schwien, die lebt nicht allzu lang. Godet halbet Jahr und der Mützen ein Schlachter. Und wo mag die Schwien? Na, am Anfang, wenn sie Kinder sind, wenn sie Birken sind, dann hält sie Birken oder auch wie us in der Gegend hält sie Faken, dann mockt sie so, ii, ui, dann quiekt sie. Auf Hochdeutsch sie quieken. Und wenn sie denn old sind und groß sind, dann mockt sie. Habt ihr vielleicht einmal gehört. An Beginn von us

Senden habe ich von Husopgoben geschnackt. Und Husopgoben, das ist ein golden Hinweis, ein golden Wink, ein guter Hinweis. Heute wollt wir uns ein bisschen über die Schule und all das, was damit zusammenhängt, nachholen. Schule. Gibt die Grundschule. Das sind die Klassen, weht hier all circa von 1 bis 4. Und dann kommt die Oberschule oder das Gymnasium. Und all die, denn Lotter in Beruf lernt, die geht auf die Berufsschule. Je mag zwischen die plattdütschen und die hochdütschen Norms ist der Unterschied gar nicht so groß. Nun, wer gehen Arbeit all in die Schule? Chlor. Zuerst einmal die Schulmeisters, das sind die Mannslü, die Männer, das sind die Schulmeisters nochmal. Und dann gibt es aber auch eine Chlor, die Schulmeisterschen, das sind die Frauen. Kick wie us ein Beten an, wo so ein Klassroom bin in Uzit. Was steigt da so all in? Wie wird das all? Die Schüler, die Jungs und Jens, sitzen auf dem Stuhl an Tisch. Das hab wir all hatten, Stuhl und Tisch. Vorn in der Klasse steht ein Schrifttisch, ein Schreibtisch. Der ist für die Schulmeister oder die Schulmeisterin. Na, und dann gibt es auch noch Klassrühm, in die gibt es den Tafel, auf dem man schreiben kann. Und das macht man mit Kreide, mit Kreide. Wir schreiben an der Tafel mit Kreide. Aber in Feldschulen ist das mit der Tafel verbieten. Da gibt es nur ein Beamer oder ein Whiteboard oder ein Dokumentenkamera. Und dafür gibt das auch kein Plattdeutschwör. Gibt ja nicht einmal Hochdeutschwör für Beamer oder Whiteboard. Kick wir uns noch ein paar andere Sorgen um die Schule an. Nun, wichtig sind die Pausen in der Schule und dafür Gott wie oben Schullauf auf dem Schulhof. Oder den Mathematikunterricht. In der Grundschule lehrt wie das Hauptteilen, das Aftrecken, das Mal nehmen und das Dehlen. Das normal auf Hochdeutsch, also auf Hochdeutsch. Addieren, Hauptteilen. Subtrahieren, Aftrecken. Mal nehmen, so ähnlich auch in Hochdeutsch Mal nehmen. Oder auch multiplizieren. Und dann kommt das Dehlen, das Teilen oder das Dividieren. Nun, ab und zu hat wie auch Geometrie. Der möchte taken. Drehecke, Vierecke oder auch Kreise. Gibt noch ein anderes Wort, die Krings. Also ein Kreis ist ein Kring. Dafür hat wie dann einen spitzen Bleistift und auch ein Lineal. Da der Bleistift fein spitz ist, dafür hat wir einen Anspitzer. Und wenn wir mal was verkehrt macht, dann nennen wir einfach das Radiergummi. Je mag die Unterschiede zwischen die plattdütschen und die hochdütschen Wörter, die sind gar nicht so groß. In Mathematikunterricht bringt wir nur ein, ab und zu mal ein Taschenrechner. Und das wird hier, was das ist, nicht ein Taschenrechner. Und wenn wie was nicht weht, dann kickt wie no. Und nun kommt ein wunderbar plattdeutsches Wort. Das ist ein, das Bob, wo wie no kicken könnt, das ist ein no kicksel. Auf Hochdeutsch ein Lexikon. Konfiton Tekenunterricht. Zeichenunterricht. Unterricht. Dafür brückt wie ein Tekenblock. Ein Zeichenblock. Tekenstifte. Zeichenstifte. Oder ein Maulkasten, wo all die Farben drin sind. Meistens sind da 12 verschiedene Farben. Ne? Grün und Rot und Gelb und Orange und Blau. Schwatt und Witt. Nur regt das. Aber Leute, es noch ein Stück Musik hören. Noch ein Stück von Jan Cornelius von der CD Candidel. Das Stück heißt
Banana und ich sehe euch an.

Junge, Junge, eine komplizierte Geschichte. Ich will da mal in kurz auf Hochdeutsch vertellen. Also, der Erzähler, er trifft im Urwald einen kleinen Affen, der traurig ist. Er macht sich auf die Suche nach Banana, aber er findet nur eine Kokosnuss. Die frisst aber der kleine Affe nicht. Dann trifft er ein Nilpferd, ein Dickwanst. Und das Nilpferd klärt auf, Banana ist der Name einer Affenmutter und der kleine Affe heißt Jan und der sucht seine Mutter. Hochdramatische Geschichte, oder? Gut. An Ende noch eine Geschichte von mir. Die heißt Mascha und die Bär. Eine Geschichte, die das auch auf Hochdeutsch gibt und vielleicht kennt ihr ein oder andere diese Geschichte all. Nur aber hier ob platt. Zwei Wörter noch ich verkloren. Toggenstol. Was ist das? Mascha will ruht enthold in den Wald und will Pilze suchen. Also Poggenstol ist das plattische Wort für Pilze. Auch kann man auch ein bisschen verkloren. Die Porch, das ist der Frosch. Die Stol kennt hier der Stuhl. Also, die Blüh hat sich vorgestellt, dass so ein Pilz der Stuhl für ein Frosch ist. Soher kommt die Norm Poggenstol. Und dann gibt es Brei zu eben. Brei, ob Hochdeutsch, der Brei. Aber nu die Geschichte. Mascha und der Bär.

Mascha und der Bär. Da wären es mal Großvater und Großmutter und Mascha, das Großkind, in Lütjedeeren. Diese Lütjedeeren lebt zusammen mit Großmutter und Großvater unter ein Dach. 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
1: Ja, liebe Kinder, da hat wir die Geschichte Mascha und der Bär. Ich hoffe, ihr habt das all gut verstanden. Und damit sind wir aber auch allmehr am Ende von Use Senden. Ich hoffe, ihr habt ein bisschen gefunden, ein bisschen Spaß gemacht, ihr habt ein bisschen was dazu gelernt. Und jetzt sage ich einfach nochmal Tschüss und mag das gut. Und wie hört es denn allemal wer? Mein Name ist Hans Mein und ich habe auch die Verantwortung für diese Sendung. Nur habe ich noch ein bisschen Musik.

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1: Moin und herzlich willkommen zu Radio Weser TV am Nachmittag. Heute kommen einerseits die Musikfans auf ihre Kosten und andererseits die Filmfans. Denn an diesem 16. September starten gleich zwei große Events. Das eine in Hamburg, also etwas weiter weg, und das andere quasi um die Ecke in Oldenburg. In der Wesermarsch ist Meta Butendick zu Hause, die ebenfalls in der Sendung zu hören ist. Und in unserer ganzen Region gucken wir auf die Veranstaltungstipps. Ein Buchtipp und einen kuriosen Feiertag habe ich natürlich auch für euch. Ihr seht, wir haben also viel vor in der nächsten Stunde bei Radio Weser TV am Nachmittag. Und am Mikrofon begrüßt euch Keno Kossmann.

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0: Das Reeperbahn-Festival ist ein vielfältiges Clubfestival mit mehreren hunderten musikalischen und popkulturellen Programmpunkten in ca. 80 Spielstätten rund um die Reeperbahn in Hamburg. Von heute an werden nicht nur tausende Musikfans, sondern auch Vertreter und Vertreterinnen aus allen Musikbereichen vom Veranstalter bis zum Musiklabelchef nach Hamburg kommen. Thorsten Folge hat mit einem Organisator gesprochen.
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2: Spricht man von der Reeperbahn, dann sind die Gedanken schnell beim berühmten Vergnügungs- und Rotlichtviertel in Hamburg-St. Pauli. Und so mancher denkt dann an leicht bekleidete Damen, Varieté oder die berühmten Koberer vor den entsprechenden Etablissements. Wenn aber einmal im Jahr das Reeperbahn-Festival stattfindet, dann wird genau dieses Viertel zum Mekka für Musikfans und Fachleute aus aller Welt. Fren Havel ist seit dem ersten Festival, das vor 20 Jahren stattfand, dabei und erzählt, was dieses Event so besonders macht.
3: Das Reeperbahn-Festival ist das größte Clubfestival in Europa. Das heißt, wir präsentieren ein internationales Musikprogramm aus über 50 Nationen, stellen sich hier junge Acts und Künstlerinnen vor, einem Publikum, das zum Teil eben aus Branchenvertreterinnen besteht, die im Rahmen unserer Reeperbahn-Festival-Konferenz vor Ort sind. Das sind auch Vertreterinnen aus aller Welt, die kommen, also als höchst international. Und eben Musikfans, die dieses Reeperbahn-Festival nutzen, um neue spannende Acts zu entdecken.
2: Und genau das ist das Ziel des Festivals, denn hier geht es nicht um die großen Headliner, hier geht es darum, neue Bands zu entdecken. Und davon gibt es über 400, die dann wiederum über 500 Shows, darunter viele sogenannte Showcases spielen. Also kleine, etwa 30-minütige Auftritte, um sich bekannt zu machen. Die Dimensionen dieses Branchen- und Publikumsfestivals sind besonders, so Havel.
3: Das ist so in Zahlen ausgedrückt, um und bei 5.000 bis 6.000 Branchenvertreterinnen aus aller Welt und rund 45.000 Besucherinnen, die quasi ein normales Ticket kaufen. Und wir bespielen um und bei 70 Spielstätten, also das heißt über 4 Tage, und haben dann noch nebenbei eine Konferenz am Laufen, die sich quasi mit den dringendsten Themen der Musikindustrie oder auch den gesellschaftlichen Auswirkungen befasst. Das ist also ein sehr komplexes oder um nicht zu sagen hochkomplexes Unterfangen, dass man da in 4 Tagen alles auf den Punkt bringt und eine Konferenz und auch ein Musikfestival schafft und ein Nebenprogramm aus Podcasts und Talks und Panels und Kunst, für das man wirklich gerne nach Hamburg reist.
2: Und genau das tun dann zahlreiche Branchenvertreter von Plattenlabeln, Konzertagenturen, Veranstaltern oder den Medien, um neue Musik zu entdecken, zu präsentieren, sich zu vernetzen oder über wichtige Themen der Branche zu diskutieren. Welche Themen da gerade wichtig sind, erzählt Fren Havel.
3: Vor allen Dingen geht es darum, ein bisschen zu ergründen, wie sich die aktuelle Musikindustrie weltweit aufstellt und wie sozusagen die Relevanz gewährleistet werden kann und auch eben die Neuvermessung der Legitimität des gesamten globalen Musikökosystems. Deswegen ist das diesjährige Motto Forever Legit, das genau diese Frage stellt. Ne? Also wie kann man die Zukunftsfähigkeit der Musikindustrie in einer Zeit gewährleisten, die in einem radikalen sozialen, demografischen und technologischen Wandel steckt. Und deswegen, also weiter so ist keine Option. Und wir gucken natürlich in den 4 Tagen auch darauf, mit namhaften Akteuren, in Panels und Sessions und so weiter, was die Ursachen sind und wie Lösungsansätze aussehen können.
2: Und Musik findet auch in dem Land statt, das sich seit Jahren im Krieg mit dem Aggressor Russland befindet, also die Ukraine. Und Musik- und Kulturschaffende aus der Ukraine sind in diesem Jahr spezielle Gäste beim Festival, das sich aber nicht nur für die Branchenvertreter, sondern vor allem auch für ganz normale Musikfans lohnt, so Fren Havel.
3: Es legt sich auch eine unglaublich produktive und spannungsgeladene Stimmung über St. Pauli. Und das sollte man mal erlebt haben, weil es wirklich spannend ist. Man sieht überall Bands und junge Künstlerinnen über St. Pauli laufen mit Instrumenten, wo man sieht, ach, die kenne ich doch, das waren doch gerade, sind das nicht etwa und so. Also solche Momente hat man da ständig. Und also das ist dann schon das Gefühl, dass Hamburg der Nabel der internationalen Musikwelt ist in diesen 4 Tagen. Ist es ja faktisch auch. Und das zu erleben, ist eine Reise wert, würde ich sagen.
2: Und wer genau diese Reise antreten möchte, das Reeperbahn-Festival findet vom 16. bis zum 19. September in Hamburg statt. Infos gibt's unter www.reeperbahnfestival.de.
0: Am heutigen Mittwoch startet in Hamburg Europas größtes Clubfestival, das Reeperbahn-Festival. Thorsten Folge berichtete.

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2: Wie sagt es ein bekannter Udo Jürgens Titel so schön? Mit 66 Jahren, da fängt das Leben an. Die Protagonistinnen des folgenden Buches sind bereits 80 und erzählen im Buch The Traveling Nanas, Here We Go, wie man mit 80 Jahren furchtlos um die Welt reist. Genauer gesagt, in 80 Tagen um die Welt. Eleanor Hamby und Sandra Heatherlip haben sich gesagt, dass auch mit 80 noch etwas Neues kommen kann und soll und planen eine 80-tägige Weltreise, die sie über alle 7 Kontinente führen soll. Sie reisen von Taj Mahal bis in die Antarktis, vom Great Barrier Reef bis Sansibar und von Lappland bis Bali. Die zwei Freundinnen eint ihre Neugier, ihr Wille, immer wieder neue Menschen kennenzulernen und sich auf neue Begebenheiten und Kulturen einzulassen. Nebenbei werden diese zwei alten Damen während ihrer Reise zu absoluten TikTok-Stars, die gefeiert werden. Dieses herzerwärmende Buch ist eine Hommage ans Leben, eine Hommage an die Freundschaft und eine Hommage an die Vielseitigkeit und Buntheit der Welt. Und ein Buch, das Mut macht, auch im Alter noch Spannendes erleben zu können, zu wollen und zu dürfen. Dieser wundervolle und etwas andere Reisebericht, Traveling Nanas, Here We Go, ist gerade bei Malik herausgekommen und unbedingt zu empfehlen. Vielleicht gerade für all jene, die ein bisschen Angst vom Älterwerden haben.

0: Unsere Landfrau aus der Wesermarsch fehlt auch in der heutigen Ausgabe von Radio Weser TV am Nachmittag natürlich nicht. Mal sehen, was sie heute für eine Geschichte mitgebracht hat. Gut aufpassen, es wird wie immer plattdeutsch.
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0: Nationale, aber auch Weltpremieren zu sehen. Vor allem der unabhängige Film wird in Oldenburg gefeiert. Thorsten Folge blickt auf 5 weitere Festivaltage und hat dazu mit dem Festivalchef Thorsten Neumann gesprochen.
1: Einmal im Jahr zieht es Filmfans aus der ganzen Republik, aber auch aus dem angrenzenden Ausland nach Oldenburg, wenn das internationale Filmfest über die Bühne geht. Vom 16. bis zum 19. September ist es wieder soweit und diesmal findet die Eröffnung wieder im prunkvollen Rahmen statt, im Staatstheater Oldenburg nämlich. Genau das freut den Festivalchef Thorsten Neumann sehr.
2: Das ist ein ganz wichtiges Element in unserem Festival, dass der Auftakt irgendwie ein bisschen mehr ein Hingucker ist und dass auch die Gäste, die dann nach Oldenburg kommen, ein bisschen mehr Grandezza erleben. Und eben das Kino, die letzten Jahre waren wir im Cinemax, das ist natürlich als Kino absolut top, aber der Ort, da vorzufahren, die Leute sozusagen in das Festival kommen zu lassen, ist nicht so spektakulär wie das Staatstheater. Das ist ja nun mal echt ein schöner Ort und der Saal ist wahnsinnig toll. Das hat eine große Bedeutung für uns.
1: Und zum Auftakt wird dann mit dem Film Strange Neighbors eine Weltpremiere gezeigt. Und wie immer wird es dann an den folgenden Tagen zahlreiche Deutschland- und Weltpremieren aus dem Independent-Bereich zu sehen geben. Dazu werden wir in jedem Jahr zahlreiche Ehrengäste erwartet. Natürlich viele Schauspielerinnen und Schauspieler aus den gezeigten Filmen, aber auch Produzenten und Filmemacher werden vor Ort sein. Die Retrospektive gilt erstmalig der weltbekannten Stuntfrau Zoe Bell, die sich aber mittlerweile auch darüber hinaus einen Namen gemacht hat.
2: Die ist ja inzwischen auch Schauspielerin. Die hat ja sozusagen diesen Wandel von der unsichtbaren Kunst zur sichtbaren Kunst auf eine ganz tolle Art und Weise vollzogen. Mit Unterstützung ihres großen Mentors Quentin Tarantino hat sie ja sozusagen ihre Kunst, die eigentlich noch so die letzte unentdeckte und uns nicht gewertschätzte Kunst in Hollywood im großen Kino war, auf die Leinwand gebracht, indem sie in Death Proof ja dann auch quasi die Hauptrolle gespielt hat und ihre Stunts selber gemacht hat. Gut, das hat Belmondo auch gemacht, aber der ist als Schauspieler dazugekommen, also andersrum. Ist insofern natürlich eine sehr, sehr spannende Person, die in diesem Jahr vielleicht noch interessanter ist zu feiern, weil auch Hollywood hat jetzt verstanden, dass das möglicherweise die letzte große Lücke zu schließen war für die Oscars. Da werden ja alle Gewerke irgendwie gewürdigt und bisher gab es das für die besten Stunts noch nicht. Im nächsten Jahr wird das zum ersten Mal als Oscar-Kategorie eingebracht und da haben wir jetzt vielleicht auch mit dem Tribute so ein Zeichen gesetzt, dass das etwas ist, wo wir mal öfters drauf gucken müssen.
1: Und zu gucken und zu erleben gibt es an den 5 Festivaltagen von der Opening Night am Mittwoch bis zur Closing Night am Sonntag in Oldenburg natürlich so einiges. Da fällt es schwer, ein echtes filmisches Highlight herauszupicken. Festivalchef Neumann versucht es aber dennoch, zumindest einen Film etwas deutlicher hervorzuheben.
2: Wir haben einen kanadischen Film, der heißt Foreign Tongue. Und das ist, finde ich, die schönste Art, ein großes Thema unserer Welt, nämlich Migration und Migrationspolitik, zu erzählen. Das ist diese Geschichte von einer Kanadierin, die so eigentlich so eine Karrierefrau ist und die dann irgendwie einen Sturz halb angeschickert hinfällt, auf eine Tischkante fällt, im Krankenhaus wieder aufwacht und das seltene Foreign Tongue Syndrom hat. Manchmal wird es durch einen Schlaganfall ausgelöst. Plötzlich mit einem schweren Akzent sprechen, den sie gar nicht aus ihrer eigenen Historie haben könnten. Und hier, die wacht dann auf und hat so einen heavy Bosnien Akzent. Also die hat so einen Balkan Akzent. Irre witzig. Und muss sich dann sozusagen mit ihren eigenen Vorurteilen auseinandersetzen. Wird dann irgendwann empfohlen, deine Geschichte glaubt dir sowieso keiner, erzähl lieber, du kommst aus Sarajevo und dann glauben nicht alle, du spinnst nur rum. Und dann muss sie so einen Kurs besuchen, um akzentfrei Englisch sprechen zu lernen und trifft sich halt und lernt halt diese Menschen kennen und zwar ganz anders, als sie sich das in ihren Vorurteilen gedacht hat. Das ist ein irre schöner Film mit einer ganz tollen Hauptdarstellerin. Den sollte man, glaube ich, nicht verpassen.
1: Warum man generell als Film- und Kinofan dieses mittlerweile 33. internationale Filmfest nicht verpassen sollte, kann der Festivalchef natürlich leicht erklären.
2: Wenn man sozusagen für die Filmkunst offen ist, sich in dieser Zeit, in diesen 5 Tagen beim Festival

0: eine relativ spannende Abenteuerreise zusammenbauen kann, wo man Filme entdeckt, die es sonst schwerer haben, irgendwo in den Auswertungskanal zu kommen. Und das sind oft die besseren Filme, die unterhaltsameren, die schöneren, die nämlich die Filme, die sozusagen mit Herzblut entstanden sind und nicht in der Fabrik mit einem PR-Modell schon ausgestattet sind. Es gibt junges Kino zu entdecken, andere Erzählweisen, auf die man sich einlassen kann und die man dann für sich wirken lassen kann. Dafür wollen wir immer offen sein.
1: Festivalchef Thorsten Neumann über das 33. Internationale Filmfest Oldenburg, das vom 16. bis zum 20. September stattfinden wird. Alle Infos zum Programm gibt's unter filmfest-oldenburg.de.

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2: Heute am 16.09. ist der Sammelsteinetag. Ein ganzer Tag zu Ehren von Kiesel, Granit und Co. Klingt erstmal schräg, aber wer schon einmal einen perfekt runden Flussstein gefunden hat oder einen, der wie ein Herz aussieht, weiß, wie schnell man schon mal zum Hobbygeologen wird. Steine sammeln ist übrigens kein reines Kinderding. Es ist entschleunigend, meditativ und manchmal auch richtig lehrreich. Immerhin trägt man da ein Stück Erdgeschichte in seiner Hosentasche herum. Manche dieser Steine sind Millionen Jahre alt. Was bei uns im Garten rumliegt, war vielleicht mal ein Teil des Gletschers oder ein Vulkanauswurf. Kein Witz. Außerdem hat das ganze Sammlerpotenzial. Vom glänzenden Achat über versteinerte

Muscheln bis zum bemalten Wanderstein, die irgendwo ausgesetzt und weitergegeben werden, oft mit einer kleinen Botschaft auf der Rückseite. Der Sammelsteinetag ist also eine Einladung, gerade heute am 16. September die Augen auf den Boden zu richten und im besten Sinne mal schauen, was da liegt. Vielleicht kein Gold, aber wer weiß, manchmal reicht auch ein Stein mit Charakter.

Was natürlich in keiner Woche fehlen darf, sind unsere Kulturtipps. Wie immer haben wir die von der Woche. Wie immer haben wir die für die Woche vom Samstag, den 19. bis zum Freitag, den 25. September, wieder einiges für euch gefunden. Und da geht's erstmal auf die Bühne und es gibt Konzerte aller Art. Am besten legt ihr euch schon mal Stift und Papier bereit, um euch Notizen zu machen. Nach der nächsten Musik geht's los.

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1: Am Samstag, den 19. September, wird in der Jahnhalle nicht nur gemeinsam getanzt, gesungen und gefeiert. An diesem Abend geht es auch um Solidarität. Denn das UB-Projekt aus Bremen spielt ein großes Benefizkonzert zugunsten der Hospizhilfe Nordenham und Umzu e.V. Alle Erlöse des Abends werden an die Hospizhilfe gespendet. Unterstützt werden die Band und der Verein dabei auch vom Ladies Circle 52 Nordenham. Das UB-Projekt besteht dabei aus musikalischen Urgesteinen der Nordenhammer Musikszene und sie spielen Funk, Soul und Rock der 70er und 80er Jahre. Los geht dieser Benefizabend um 20 Uhr. Frohes Schaffen ist ein musikalisches Theaterstück über Arbeit. Mit jeder Menge Sarkasmus, Musik, Jonglage einladen und Audiozitaten deutscher Politikerinnen nimmt sich das Krauski-Kombinat in Frohes Schaffen die kapitalistische Arbeitsmoral vor und stellt die Frage, wie eine gesunde Beziehung zur Arbeit eigentlich aussehen kann. Zu sehen ist das Stück am Sonntag, den 20. September um 20 Uhr im Neubausaal des Bremer Schlachthofes. Die namhaften Tenöre Tony Di Napoli und Pietro Pato sind die Tenöre for you und treten am Montag, den 21. September in der katholischen Kirche St. Cosmas und Damian in Basel auf. Start dieses besonderen Konzertabends ist um 19.30 Uhr. Der namhafte Bluesmusiker Greg Koch war schon häufiger zu Gast im Bremer Meisenfrei. Nun kommt er am Dienstag, den 22. September, in Trio-Besetzung in den Bluesclub. Gemeinsam mit seinem Sohn Dylan an den Drums und Toby Lee an einer Hammond-Orgel kommen sie als Koch-Marshall-Trio. Im musikalischen Mittelpunkt steht zwar der Blues, aber auch Einflüsse von Rock, Funk, Jazz und Country sind zu hören. Los geht's um 20 Uhr. Annie Schwarz überlebte als einzige ihrer 12-köpfigen Familie das Vernichtungslager Auschwitz-Birkenau. Zum Zeitpunkt ihrer Deportation durch die Bremer Polizei im März 1943 wohnte die Familie in der Findorfer Straße 99. Die liegt wiederum in unmittelbarer Nähe zum Bremer Schlachthof. Und das ist genau der Ort, wo an Annie erinnert werden soll. Nämlich am 23. September im Rahmen des Abends Annie 100. Geburtstag. Zu hören sein werden ihre Lieblingslieder aus Swing, Chanson und Operette und es gibt Berichte von Zeitzeugen an ihre Kindheit und Jugend. Dieser besondere Abend in der Kesselhalle startet um 20 Uhr. Team Dwesh ist eine US-amerikanische Punkband aus Portland, Oregon. Die Band gehört zu den wichtigsten Vertretern der Queercore-Bewegung und hat ihre Wurzeln in der Do-It-Yourself-Punk-Bewegung. Am Donnerstag, den 24. September, gastieren sie ab 20 Uhr im Bremer Tower. Am Freitag, den 25. September, wird die Jahnhalle in Nordenham zum Erinnerungsraum für eine der wichtigsten Alternative-Rock-Bands der letzten Jahrzehnte, R.E.M. Beim Abend, der unter dem Motto The One I Love stattfindet, wird es sowohl musikalisch als auch erzählerisch zugehen. Für den musikalischen Teil sorgt die Bremer Hamburger Band Someday Jacob und für die Geschichten ist die namhafte Rolling Stone Redakteurin Birgit Fuß zuständig. The One I Love, diese Hommage an R.E.M., startet um 20 Uhr. Und ebenfalls am Freitag, den 25. September, gastiert die Band Clisi in der Lila Eule in Bremen. Die Berliner Post-Punk- und Wave-Band hat das neue Album Einmal mehr mit dir gegen die Furcht im Gepäck. Los geht's hier um 19.30 Uhr.

Das war's schon wieder mit Radio Weser TV am Nachmittag. Danke fürs Einschalten und ich hoffe, wir sehen uns in der kommenden Woche wieder. Tschüss und bis nächste Woche, sagt euer Moderator Keno Kunzmann.

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1: Redaktion und Schnacker Udo Knier. Brug. Die Worte Schutzpolizei ermittelt, dass ein 126 Meter lang Seeschip mit Namen Gottlieb, das an der Pier im Brug liegt, nicht utluten drauf. Die Lots haben die fehlerhafte Rohr an Loch an Bord hinwiesen. Und so ist das kommen, da ein Sachverständiger an Bord ging, um sich das Schiff und die Besatzung genauer anzukriegen. Die zuständige Dienste für Seeschifffahrt, nämlich die Berufsgenossenschaft Verkehr in Hamburg, hätten auch noch festgestellt, dass drehnagelneue Hilfsdieselmotoren nicht in der Tor in der Unterlagung eindrücken werden. Bei genauerer Untersuchung, zusammen mit dem Wouterschuss Brock, stellt sich ein technischer und hygienischer Albtraum an Bord der Route. So sehen die Gutachter. Der Transportarbeiter für Relation bricht dann auch über ein höllisch schlecht hygienische Toastern und ausbeuterische Arbeitsverträge für die Besatzung. Bremerhaven. Man macht das gar nicht glauben. Aber ausgerechnet für eine Grundschule in der Schipdörfer Chaussee in Bremerhaven blitzt das besonders Falken. Der fast installierte Radargerät registriert an dieser Stelle innerhalb der kurzen Tempodatizung, dass männliche Autofahrer voll zu viel fahren. Auch wenn der Dach viel Leute kennen und die allen hier unterwegs sind, hat man festgestellt, dass Autofahrer hier zu gau unterwegs sind. Und nicht selten sind das die allen Söms, die das einfach so zu ehrlich habt. Insgesamt sind 9 fast installierte Blitze in Boot, die rund um die Glock um Tow kontrollieren, dort kommen noch all die anderen mobilen Kontrollen mit Leisegerät. Ruhwaden. No time your plan ist nun endlich soweit. Noch dieses Jahr scheint der Dörfort der Ruhwaden saniert worden. Mit dieser Neuerung wurde der Gemeindeausschuss im Bauwesen und Landwirtschaft in der Sitzung am vergangenen Dienstag in Rathaussaal im Burhof überrascht. Die Herren von Aschweg und Möhlmann von der Landesbehörde für Straßenbau und Verkehr sehen, dass die Arbeiten dort nur unterschrieben worden. Das ungefähr 500 Meter lange Drehstück zwischen Utgang Ruhwaden, no Torstens, bis no Utgang Mühlwaden, scheint mindestens auf 1. Oktober in den Gang kommen und ungefähr 4 Wochen dauern. Mit einem anderen Stück von 8 Meter lang, no Mühlwaden, wird sie noch ein bisschen was töben bis Anfang 27. Das scheint dann ungefähr 4 Wochen andauern. Stadtland Nürnham. Die Nürnhammer FDP hat die Forderung gestellt, dass ein Weg gefunden worden muss, damit bei Dichtsperren von Wesertunnel kein Chaos passiert. Wenn bei das hohe Verkehrsabkommen von mehr als 15.000 Autos jeden Tag ein von den beiden Tunnelröhren dicht gemacht worden muss, kommt das jedes Mal zu einem langen Stau. Die FDP-Fraktionen hat Bürgermeister Siem und Landrat Siefke mitteilt, sich für die Prüfung und das Umsetzen von GAU-Lösungen einzusetzen. Chaos im Tunnel wegen Dichtsperren ist kein Naturereignis. Wir brauchen nur GAU und praktikable Lösung. Das sehe Herrn Kalitzki.
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1: Redaktion und Schnacker Udo Knier.

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Nacht an See von der Trachset-Duo. Ja, einen anderen Dichtersmann, der auch viel zu früh Sturm ist, wäre Robert Gernhardt. Robert Gernhardt hätte Gedichten ohne Ende geschrieben. Circa mehr als dusend. In einem Gedicht hätte sich mal mit seinem Lief beschäftigt. Und da sind denselben Strophen wie Ruth kommen. Selben mal mein Lief, so hieß das. Er hätte das auf Hochdeutsch geschrieben, ich hab das in Minesbrock in Plattische übertragen. Und dann hört sich das so an. Ist ein ganz anderes Thema, hätte jetzt nichts mehr mit Sommer und Haas zu tun. Aber passt immer irgendwo hin. 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

Ja, ich träume von den Eilern auf See. Jetzt habe ich das gehört nochmal von Drasse Duo. Aber ursprünglich ist das von Helmut Debus. Aber ich hatte das dabei und so habe ich das von ihm spät. Ja. Wir sind am meist an Ende von Use Senden, aber ich muss unbedingt nochmal ob eine Send zurückkommen. Da habe ich mit einem Lederkerl und Dichtersmann schnackt, die heet Wolfgang Grieg. Wolfgang Grieg kommt in Oktober nach Nordenham und mit ihm fangen wir an mit dem Plattischweg. In den Seefelder, nicht in den Seefelder, um Gottes Willen, in den Moorseermüll. Herd und die Haag für 2 Monate ist die Rut kommen. Eine wunderschöne neue CD, Ruth Broch, der singende Mann, heet dat, da sind einige plattische Texten ob. Aber da ist auch ein Stück ob, dat heet Vergessene Helden, ist ein hochdeutsches Stück. Man muss sich das unbedingt mal anhören, da geht es nämlich um den Text Vergessene Helden, Ute Tiet von Lenkter Drehen, da dich mit 45, ein ganz besonderer Lied. Das dauert ziemlich lang und wie kriegt das vielleicht noch ganz in die Senden rein. Ja, wie gesagt, Wolfgang Grieg, der singende Mann, warum spiele ich das? Das Gift auch für Sachseort von Leder, für die Ledermorker Gift hat in Deutschland eine Liederbestenliste, so was wie Charts für Ledermorker. Und das Lied, Vergessene Helden, steigt im Moment ob Platz 1. Und so wird wie uns das anhören. Ja, schönen Dank, dass ihr mich tollust das habt, dass wir die Senden für den Mond September, wie hörst du es denn wieder am 3. 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Bitte dahin, Hans Mein.

Da ist der Sonderführer Günter Krüll aus Düsseldorf, der 1942 im weißrussischen Ghetto Pinsk den Juden Pjotr Rabschewitsch unter Einsatz seines Lebens rettet, als dort alle Juden ermordet werden sollten. Diese Geschichte ist nur bekannt geworden, weil der Gerettete mehr als 50 Jahre nie aufgegeben hatte, seinen Retter zu suchen. Er sagte, die Deutschen sollten wissen, dass es einen Menschen gab, der seine Angst überwunden hat und einem Juden das Leben rettete. Nach dem unmittelbaren Erleben einer Massenerschießung von über 1200 Juden in Nemiro in der Ukraine im November 1941 versteckt der Haupttruppführer der Organisation Todt und Leiter eines Bautrupps Willi Arem vier jüdische Menschen, um sie dann aus der unmittelbaren Gefahrenzone zu bringen und ihnen so das Überleben zu sichern. Er sagt später, erst zu diesem Zeitpunkt war ich endgültig überzeugt, dass der Nationalsozialismus ein verbrecherisches System ist. Seitdem wünschte ich mir, dass der Krieg für die Nazis verloren gehe.

Der SS unter Scharführer Alfons Zündler aus Danzig war ab 1942 einer der Bewacher der Hollandse Schauburg, einem ehemaligen Theater in Amsterdam, das für etwa 60.000 Juden dieser Stadt zum Wartesaal nach Osten, das heißt nach Auschwitz und in andere Vernichtungslager wurde. Etwa 600 Kinder und eine Vielzahl Erwachsener konnten aus der Schauburg entkommen, weil Zündler sich regelmäßig bei Kontrollen verzählte und ermöglichte, dass Kinder spazieren gehen durften, die dann oft nicht zurückkehrten und von Widerstandsorganisationen in Sicherheit gebracht wurden. Alfons Zündler hat so hunderte Menschen vor dem sicheren Tod gerettet. Der aus Hamburg stammende Sonderführer Eberhard Helmrich leitete seit Herbst 1941 in der Stadt Drohobycz in Ostgalizien ein Gut, das Lebensmittel für die Wehrmacht produzierte und das ca. 120 jüdische Jungen und Mädchen beschäftigte. Etlichen von ihnen besorgte er falsche Papiere, mit denen sie nach Ungarn, Frankreich und Italien reisen konnten. Einem Dutzend jüdischer Mädchen half er, sich in Deutschland in Sicherheit zu bringen. Er verschaffte ihnen Dokumente, die sie als Ukrainerinnen auswiesen, und schickte sie nach Berlin zu seiner Ehefrau Donata, die ihnen Arbeit als Dienstmädchen in Berliner Privathäusern verschaffte. Beide gefährdeten dabei sich und ihre vier Kinder enorm. Sie taten dies in der Überzeugung, dass, wie sie selbst sagten, unsere Kinder besser tote Eltern als feige Eltern hätten.

Der in Ostpreußen geborene Hauptmann Gerhard Wander rettete Ende 1942 bis Frühjahr 1943 als Rechtsanwalt im von den Nazis besetzten Holland etliche Menschen, indem er in einer Amsterdamer Entscheidungsstelle für unklare Fälle Juden arisierte, um sie so vor der Deportation zu bewahren. Verfolgte, deren Antrag auf Arisierung abgewiesen wurde, gab er rechtzeitig ein Signal zum Untertauchen. Gerhard Wander hat seinen Mut im Januar 1945 mit dem Leben bezahlt. Hauptmann Willi Schulz, aus einem kleinen Dorf bei Posen stammend, 1942 als Dienststellenleiter im Bereich der Luftwaffe im weißrussischen Minsk eingesetzt, war zuständig für die jüdischen Arbeitskräfte des Minsker Ghettos. Unter seiner Organisation ermöglichte er es, im März 1943 25 Juden aus dem Arbeitslager und sich selbst in das von Partisanen kontrollierte Gebiet abzusetzen.

Oberleutnant Heinz Drossel rettete zum Jahreswechsel 1944-45 eine jüdische Familie, die sich seit fast 2 Jahren in einer Gartensiedlung am Rande Berlins versteckt hielt, vor weiterer Nachstellung durch die Gestapo, indem er ihr seine eigene Berliner Wohnung zur Verfügung stellte und sie mit Nahrungsmitteln versorgte. Die ganze Familie hat so den Krieg überlebt. Noch am 22. April 1945, 2 Wochen vor Kriegsende, rächte sich die SS an dem Kommandanten des Berliner Invalidenhauses, Oberst Wilhelm Stähle, und ließ ihn exekutieren. Stähle hatte zusammen mit seiner Frau Hildegard seit 1937 Kontakt zum bürgerlichen Widerstand gegen den Nationalsozialismus und half vielen Juden vor der Deportation, versteckte sie, versorgte sie mit Lebensmitteln und verschaffte ihnen falsche Papiere.

0: Moin moin, schön, dass ihr wieder eingeschaltet habt zu einer neuen Ausgabe unseres Live-Grid-Podcasts. Wir haben uns gerade im Vorfeld dazu entschlossen, diesmal mal nicht mehr die Abkürzung zu erklären. Das sollte ja auch mittlerweile klar sein, worum es geht. Und wer sich unbedingt nochmal informieren möchte, was für einen Podcast, zu was für einem Überthema er da eigentlich hört, der kann ja fündig werden unter www.livegrid.de. Aber unsere Stammzuhörer, die werden natürlich eh schon wissen, worum es geht. Und heute haben wir wieder ein neues Thema. Wir haben uns jemanden eingeladen von der Landesvereinigung für Gesundheit und Akademie für Sozialmedien Niedersachsen Bremen e.V. Und das ist die LVG und die AFS. Was genau das ist, was das für ein gemeinnütziger, unabhängiger und länderübergreifender Fachverband ist, das werden wir gleich alles erfahren von einem Fachreferenten, der uns genügend darüber erzählen kann. Aber erst einmal will ich meine Mitgastgeberin oder die eigentliche Gastgeberin wie immer begrüßen. Kathleen Hirsch. Hallo Kathleen.
1: Hallo, herzlich willkommen zurück.
0: Schön, dass wir wieder hier im Studio sind. Bring uns vielleicht zu Beginn nochmal eben auf den aktuellen Stand. Wie ist der aktuelle Stand im Live-Grid-Prozess? Wo steht ihr und wie zufrieden seid ihr mit dem Verlauf bisher?
1: Also wir haben ja einen Großteil der Projektzeit mittlerweile schon hinter uns. Das liegt noch etwa ein Jahr vor uns. Wir haben auch im Jahr 2026 viele Aktivitäten hier vor Ort. Als Highlight kann man, glaube ich, unseren Hochwasserschutztag einmal benennen, der im Juni hier in Brake stattgefunden hat. Leider war es einer von den heißen Sommertagen, aber fürs Wetter kann man nichts. Wir waren gut vorbereitet. Es war einfach viel, viel zu warm. Aber wir haben auch im Nachgang viel Kontakt zur Bevölkerung gehabt und konnten gut viele Fragen zur Eigenvorsorge klären und auch zum Stand des Projektes.
0: Und du hast gerade schon sozusagen zu unserem Gast rübergeblickt, der auch da gewesen ist, der vor Ort gewesen ist und der ja seine Aktivität sozusagen, wie er mit dem Live-Grid-Projekt verbandelt ist, da vor Ort sicherlich auch vorgestellt hat. Unseren Zuhörerinnen und Zuhörern wird er das heute tun und sich selber und seine Aufgabe und alles, was da umzugehört, einmal näher bringen. Ich begrüße ganz herzlich Lennart Semmler hier bei mir im Studio. Hallo Lennart.
2: Hallo, vielen Dank für die Einladung. Ich freue mich sehr.
0: Sehr gerne. Du musst uns jetzt mal eben kurz erklären, was es denn überhaupt, ich habe es ja schon gesagt, das ist ja sehr lang. Das sind ja zwei Institutionen, die sich da zusammengeschlossen haben. Was es da ganz genau mit auf sich hat. Erzähl ein bisschen was darüber.
2: Genau, ich bin ganz dankbar, dass du den Titel vorgelesen hast. Ich muss auch immer erst Luft holen, um diesen langen Titel zu präsentieren. Deswegen sagen wir mal kurz LVG. Und du hast es schon ganz richtig gesagt, wir sind ein gemeinnütziger Fachverband, ein Verein, ein e.V. und wir setzen uns mit der Gesundheit der Bevölkerung auseinander und gucken dort schwerpunktmäßig auf das Thema gesundheitliche Chancengleichheit. Weil die Grundproblematik ist, dass eben nicht alle Menschen den gleichen Zugang haben zu Gesundheitsleistungen aufgrund verschiedener Faktoren. Das kann Bildung sein, das kann das Einkommen sein, das kann die Wohnsituation sein. Und noch viele weitere Gründe und wir versuchen Konzepte und Strategien zu entwickeln, wie Menschen an einer guten gesundheitlichen Versorgung teilnehmen können, auch wenn sie es zum Beispiel es sich nicht leisten können.
0: Es ist ja ein Zusammenschluss von zwei Institutionen oder zwei Verbänden oder Vereinen. Erzähl uns da ein bisschen was drüber, weil das ist ja ein Zusammenschluss von LVG und AFS. Was hat es damit ganz genau auf sich?
2: Genau, also wir sind schon eine Organisation, die dann aber im Verlauf der Entstehung zusammengefunden hat. Man muss ja dazu sagen, die Landesvereinigung gibt es seit 1905. Wir haben vor einem Jahr 120-jähriges Bestehen gehabt und das hatte ganz andere Ursprünge. Da ging es um Tuberkuloseprävention, um Gesundheit von Arbeitern.
0: Hauptverein für Volkswohlfahrt hieß das damals.
2: So hieß das mal. Und wenn du jetzt guckst, wie das heißt, da hat sich ein bisschen was verändert, wobei die Kernprinzipien unserer Arbeit doch immer noch recht, recht ähnlich ist, auch wenn sich die Themenschwerpunkte dort verschoben haben. Und diese Akademie für Sozialmedizin war eben die Idee, nochmal ja auch die sozialen Aspekte von Gesundheit näher zu beleuchten. Und das hat es so ein bisschen damit auf sich, sich eben dieser Sozialmedizin zu widmen. Aber das, was wir im Kern grundsätzlich machen, ist, wir machen viel Vernetzung, wir schulen Multiplikatoren, wir sorgen für Kooperationen. Das sind so unsere Grundprinzipien der Arbeit, die aber auch über die Zeit gleich geblieben sind.
0: Was heißt das denn, ihr schult Multiplikatoren? Wie muss man sich so eine Schulung vorstellen? Worin wird da geschult? Was sind das für Projekte, die ihr da unterstützt oder organisiert?
2: Genau, es sind vielleicht zwei Aspekte. Es ist ja nicht so, dass wir zwingend den besten Zugang zur Bevölkerung haben. Da gibt es ja durchaus Personen, wenn wir jetzt mal an die Kommune denken, wie Quartiersmanager, die ja viel näher an der Bevölkerung dran sind als wir. Also wir initiieren Projekte, nutzen dann aber solche Menschen eben, um die Bevölkerung gezielter zu erreichen. Und in diesem Dialog, ne, wir sprechen vielleicht auch das dazu in diesem Kontext auch immer von Dialoggruppen und nicht von Zielgruppen, weil wir der Meinung sind, man muss das mit den Leuten im Gespräch machen und Leute es nicht so toll finden, wenn man auf sie zielt, sage ich mal. Deswegen hat sich das bei uns ein bisschen verändert in dem Duktus. Genau, und das ist so eine Strategie, wir versuchen mit der Bevölkerung ins Gespräch zu kommen und gemeinsam, partizipativ ist ja immer noch irgendwie so das Modewort dafür, mit der Bevölkerung gemeinsam daran zu arbeiten, wie wir gute Konzepte für ihre Gesundheit aufstellen können.
0: Und das macht ihr auch mit der Bevölkerung dann mit den entsprechenden Menschen gemeinsam, nicht nur dann zum Beispiel mit den Quartiersmanagern, sondern eben halt auch mit den Menschen selbst.
2: Genau, das ist wesentlicher Teil dieser Projekte. Schon im Antrag ist das immer ein Kernelement, dass wir sagen, für die Leute, für die das ist, die müssen an irgendeiner Stelle mitwirken, weil wer soll es besser wissen, als die Leute, für die es ist. Ne? Also wir orientieren uns sehr stark an ihren Herausforderungen, an den Bedarfen, die vielleicht auch manchmal ganz anders sind, als man sie selber annimmt, wenn man dann mit den Leuten ins Gespräch kommt. Da drückt der Schuh dann vielleicht mal ganz woanders und das kann man eben nur herausfinden, wenn man es gemeinsam mit den Leuten erarbeitet. Von daher ist das ja eine zentrale Strategie, die wir mit unserer Arbeit verfolgen.
0: Was sind denn das für konkrete Probleme, auf die du am häufigsten oder auf die ihr am häufigsten trefft?
2: Ja, da müssen wir den Podcast jetzt, glaube ich, irgendwie verlängern, weil wir ganz unterschiedliche Themenbereiche haben. Das muss ich vielleicht noch dazu sagen. Wir sind jetzt ja nicht nur in der Kommune unterwegs, wir sind eigentlich in allen Bildungssettings unterwegs, von der Kita über die Grundschule, über die Hochschule. Wir sind am Arbeitsplatz, Stichwort betriebliches Gesundheitsmanagement, unterwegs. Wir sind in der Pflege und da haben wir eben auch die Anknüpfungspunkte letztlich zu LifeGrid unterwegs. Wir haben damals viel zu Corona gemacht, als es aktuell war, sind dann mit, ja, also auch so ein Modewort, aber multidisziplinär aufgestellten Menschen in die Stadtteile gegangen, die eben auch die entsprechenden Sprachen sprechen, um die Leute dort abzuholen. Und so gliedert sich das eigentlich sehr breit auf, was wir machen. Deswegen ist es relativ schwierig, diese Herausforderung jetzt runterzubrechen. Vielleicht was Übergreifendes, was ich so den Eindruck habe, ist, dass gehört werden. Also jetzt vielleicht gar nicht so das medizinische Problem, sondern irgendwie eine Art von Sprachrohr zu haben, um seine Probleme überhaupt erstmal artikulieren zu können. Und ich glaube, da sind wir irgendwie so ein ganz gutes Auffangbecken, die das abholen kann und in geregelte Bahnen lenken kann, um daraus was Gutes zu machen.
0: Wie muss man sich jetzt das ganz konkret vorstellen? Ich stelle mir jetzt vor, ich bin vor Ort besagter City Manager oder Quartiersmanager und weiß, ich habe da jetzt zum Beispiel einen großen Migrationsanteil und die Leute, da sind Menschen, die eben halt nicht diese Teilhabe haben und die ein Problem haben, aber nicht wissen, an wen sie sich wenden sollen und die wenden sich dann an den Quartiersmanager und der Quartiersmanager wiederum, der holt sich jetzt Hilfe bei euch. Ist das so dieser Weg oder wie muss man sich das genau ganz konkret vorstellen?
2: Ich glaube, das ist einer von vielen Wegen. Also mittlerweile haben wir auch, glaube ich, ein ganz gutes Standing, dass man uns als Organisation zumindest in Niedersachsen und Bremen kennt. Aber ja, das, was du sagst, ist eine Strategie. Wir gehen aber auch hausintern weiter, dass wir beispielsweise Gesundheitsfachkräfte im Quartier etabliert haben. Die sind so ein bisschen so ein Pendant vielleicht dazu. Oder Gesundheitsfachkräfte in Schulen, die sich dann eben explizit mit diesen Bevölkerungsgruppen auseinandersetzen. Das heißt, wir haben einmal den Draht dazu über so Mittler, kann man sie ja auch nennen, aber auch den direkten Draht letztlich zu der Bevölkerung, zu den Gruppen.
0: Wie groß ist denn überhaupt das ganze Team? Wie groß seid ihr? Ihr habt einen Sitz, soweit ich das weiß, einmal in Hannover und einmal in Bremen. Wie viele Menschen arbeiten da und sind da aktiv in welchen Bereichen?
2: Ja, das hat tatsächlich eine interessante Entwicklung genommen, als ich eingestiegen bin vor 8 Jahren. Und wenn man dann vielleicht nochmal so eine Handvoll Jahre zurückblickt, da waren es mal 12 in einem Büro, was eigentlich Wohnungen waren und zu Büros so mehr oder minder umgebaut worden sind. Und dann hat es im Jahr 2015, 2016 ja das Präventionsgesetz gegeben und da ist nochmal so eine Art Boom irgendwie ins Rollen gekommen. Da wurden nochmal finanzielle Mittel freigesetzt. Und das Thema hat einfach so ein bisschen an Fahrt gewonnen und dann konnte man eben von Jahr zu Jahr stetig beobachten, wie dann da neue Kolleginnen und Kollegen mit an Bord kommen und man mittlerweile so ein bisschen auch gucken muss, dass man nicht den Überblick verliert. Also ich habe jetzt nicht die genaue Zahl, aber wir sind über 120 mittlerweile Mitarbeitende plus noch studentische Hilfskräfte, studentische MitarbeiterInnen, ist also ziemlich stark gewachsen, was eben einerseits auf diesen Gründen fußt, aber andererseits, glaube ich, auch einen Bedarf darstellt, der einfach in der Bevölkerung ist.
0: Was ist denn ganz konkret deine Aufgabe als Fachreferent?
2: Ja, die Frage kenne ich natürlich, deswegen bin ich auch vorbereitet drauf, weil sie schon im Studium kommt. Man kennt ja diesen Bereich der Gesundheitswissenschaften, Public Health heißt es ja eigentlich, ist jetzt nicht so zugänglich, als wenn man sagen würde, okay, kennen Sie das Deutsche Rote Kreuz, da hat vielleicht mal, hat man eher eine Vorstellung von. Genau, und meine Aufgabe ist es letztlich in diesem Kontext, Projekte und Strategiekonzepte zu entwickeln, um bestimmte Bevölkerungsgruppen zu erreichen und die Zugangshürden abzubauen. Jetzt ist Gesundheit in LifeGrid eher noch ein Randthema, würde ich sagen, aber vielleicht für die Zukunft nochmal was, was man auf dem Schirm haben muss. Ich kann das ja vielleicht mal exemplarisch an einem anderen Themenbereich darlegen, dass man sich das vorstellen kann. Wir setzen uns auch mit Geschlechtergesundheit auseinander, arbeite da auch seitdem im Bereich der Männergesundheit und dort ist die Problematik, dass soziale Teilhabe, / soziale Isolation ein großes Thema ist und es einfach keine Anlaufstellen gibt für ältere Männer, die aber ein Bedürfnis haben, sich vielleicht auszutauschen. Und da gab es dann im angelsächsischen Raum die sogenannten Männerschuppen, also nicht Haare, sondern Schuppen im Sinne von Geräteschuppen, die sich dann eben treffen und wo Austausch stattfindet und wo man dann nicht wie in einer Therapie von Angesicht zu Angesicht sprechen muss, sondern so im Doing, im Werkeln, Schulter an Schulter über Dinge redet und so über die sozialen Aspekte zur Gesundheit kommt. Und diese Orte haben wir beispielsweise mit aufgebaut.
0: Wo sind diese Orte? Sind die auch dann in den Stadtteilen integriert? Oder wie muss man sich das ganz konkret vorstellen?
2: Genau, wir sind jetzt nicht losgezogen und haben diese Häuser dahin gezimmert, sondern haben dann natürlich auch, und das ist ja auch ein Grundprinzip unserer Arbeit, an bestehende Strukturen anzudocken. Ich denke, das machen wir in LifeGrid auch ganz ähnlich. Man muss nicht immer das Rad neu erfinden. Wenn es irgendwo Gemeindezentren, Mehrgenerationenhäuser, wie auch immer gibt, dann macht es ja nur Sinn, da mal anzuklopfen und zu fragen, hey, ergeben sich hier nicht vielleicht Synergien? Wäre doch eine tolle Sache, das hier gemeinsam zu machen.
0: Das heißt, da würdet ihr vom Verein sozusagen dann zum Beispiel hier nach Nordenham zum Mehrgenerationenhaus kommen und sagen, Mensch, wir wollen uns hier mal vorstellen, das und das ist unsere Idee. Habt ihr da vielleicht Bedarf? Habt ihr die Räumlichkeiten? Wir können das und das anbieten. Muss man sich das so vorstellen?
2: Genau, wir versuchen dann den organisatorischen Rahmen irgendwie auch so ein bisschen mitzugestalten, unsere personellen Kapazitäten mit einzubringen und das Ganze erstmal ja in geregelte Bahnen laufen zu lassen, diesen Entwicklungsprozess zu begleiten. Also Prozessbegleitung ist im Prinzip auch so ein Kernelement unserer Arbeit. Und genau, so wie du beschreibst, würde das dann seinen Gang gehen, mit der Hoffnung, dass sich sowas natürlich verselbstständigt und in eine gewisse Nachhaltigkeit übertragen wird. Das streben wir ja auch in LifeGrid an, dass wir Strukturen aufbauen, die dann auch nachhaltig sind.
0: Kathleen, wie ist da der Kontakt entstanden? Wie seid ihr genau darauf aufmerksam geworden und wie fügt sich das sozusagen in den Gesamtkontext des LiveGrid-Projektes mit ein?
1: Also ich kenne die Vorphase ja auch nur vom Hörensagen, aber nachdem was wir so aus dieser Zeit, wie man zu so einem Projekt kommt und mit wem man so ein Projekt macht, war dann einfach eben der Punkt, der Landkreis und das Deutsche Rote Kreuz und dass wir eine Wissenschaftsbegleitung brauchen mit dann einer Hochschule, die vor Ort ist, der JADO-Hochschule. Das waren wohl so Partner, die von Anfang an sehr schnell standen. Und dann hat man sich Gedanken gemacht, wen braucht man denn noch, um es eben auch nachhaltig zu gestalten und zu verstetigen. Also diesen Anspruch, den haben wir ja von Anfang an immer sehr stark auch gehabt, was für solche Projekte nicht ganz so im Fokus bisher immer stand. Aber wir haben von vornherein sehr viel Wert darauf gelegt, dass hier Sachen entstehen, die auch bleiben und sich weiterentwickeln können und nicht mit Projektende dann aufhören. Und da kamen dann die Landesvereinigungen mit ins Boot als ein Träger, der in ganz Niedersachsen aktiv ist, der viel Erfahrung im Organisieren solcher Angebote hat und aber auch im Schulungsbereich sehr stark ist. Das ist ja noch ein Bereich, den du jetzt noch gar nicht erwähnt hast, Lennart. Ihr bietet ja die, also ihr versucht aus den Projekten, die ihr macht, ja auch dann wieder Angebote für andere Menschen zu machen, die nicht im Projekt teilnehmen konnten oder wollten, aber dass man das, was im Projekt entstanden ist, dann auch noch wieder anderen zugänglich machen kann. Und das versuchen wir ja auch in LiveGrid, dass die Ergebnisse, die wir hier haben, sei es nachher Schulungsangebote für Mitarbeiter von stationären Einrichtungen oder Mitarbeitende von ambulanten Diensten, da sind wir gerade dabei, das aktuell zu entwickeln, haben da auch ein paar Versuchskurse, die wir jetzt machen, sage ich mal so einfach. Also wir versuchen schon jetzt mit zu bedenken, was aus dem Projekt für andere später ganz interessant sein könnte. Und da ist der Ansatz, wo wir sehr eng miteinander arbeiten und wo wir auch merken, dass wir da die gleiche Zielrichtung haben.
0: Du hast ja am Anfang schon so ein bisschen was erzählt, auch über die Multiplikatoren, die ihr ausbildet oder überhaupt über Schulungsangebote, dass ihr an Schulen geht, Unis und so weiter. Erzähl ein bisschen was zu diesem Angebot, was ihr da betreut und schafft.
2: Genau, das ist jetzt nichts von der Stange, würde ich mal sagen. Ne? Also wie gesagt, wir gehen ja in diese Institutionen, in die Kommunen rein und entwickeln das gemeinsam mit den Leuten auch und versuchen da nicht nur die Leute fortzubilden, sondern auch so eine Art Train-the-Trainer-Konzepte beispielsweise umzusetzen. Also, dass wir den Leuten dort auch das Handwerkszeug mitgeben, um das selber dann in der Institution zu verankern, was letztlich der nachhaltigere Weg ist, als wenn wir immer von extern kommen. Betrachten das deshalb auch sehr auf einer strukturellen Perspektive. Also das ist jetzt weniger der Yogakurs im Betrieb, den wir machen, sondern wir analysieren eher, wo drückt eigentlich der Schuh auf einer ganz anderen Ebene. Ist das vielleicht nicht eher irgendwie das Betriebsklima oder hat das was mit Führungsstrukturen zu tun? Also wir wollen da eher an die Wurzel des Problems.
0: Das ist eine ganz andere Herangehensweise.
2: Es ist vielleicht nicht der klassische VHS-Kurs, den man sich jetzt theoretisch vorstellt, sondern eher so eine. Es durchläuft eher so einen Zyklus der Analyse, der Bewertung, der Umsetzung, der Auswertung, wie man das auch klassisch aus anderen Bereichen kennt.
0: Was war jetzt die größte Herausforderung beim LiveGrid-Projekt, als ihr damit eingestiegen seid? Was war die Motivation sozusagen? Klar, die Anfrage, die dann gekommen ist, ob ihr euch da beteiligen könnt, aber was war auch da die größte Herausforderung vielleicht?
2: Also die Anfrage war natürlich Motivation genug, das muss ich jetzt hier natürlich auch sagen. Und das ist richtig, was Kathleen gesagt hat, diese Perspektiven, die wir da einbringen mit der Verbreitung, mit der Nachhaltigkeit und so weiter, das sind ja genau die Bereiche, in denen wir unterwegs sind, wo wir unsere Kontakte auch nutzen können. Herausforderungen gab es natürlich auch, so ehrlich muss man auch sein, das ist in einem Projekt so mit mehreren Partnern, die vorher in der Art und Weise nicht zusammengearbeitet haben. Und man muss dazu sagen, für uns ist ja der Bereich Katastrophenschutz noch relativ neu. Das ist jetzt kein originärer Bereich aus diesem gesamten Gesundheitsspektrum, würde man so vielleicht auch nicht draufkommen. Das heißt, da brauchte man natürlich auch so seine Zeit, um sich da reinzudenken. Wir hatten vorher nicht viel mit Menschen in Uniform zu tun, muss man ja einfach so sagen. Das hat sich dann deutlich erhöht in den Sitzungen, das kannten wir so nicht. Genau, und da so, so ein gegenseitiges Verständnis zu erreichen und zu schauen, wie man tickt, die können sich dann wiederum unter einer LVG auch nichts vorstellen. Ist ja auch nicht verwunderlich. Und das war, glaube ich, auch so ja eine Hauptherausforderung.
0: Aber grundsätzlich ist das natürlich schon, ist ja auch der Klimawandel und die Herausforderungen, die der mit sich bringt, Hochwasserschutz, all das, was eben halt auch bei LiveQuid mit reinfließt. Damit dürftet ihr ja vorher auch schon auf die eine oder andere Weise zu tun gehabt haben, oder? Weil Krisen, die Menschen mit sich rumschleppen, das hat ja ganz oft auch jetzt gerade in den letzten Jahren mit genau diesen neuen Herausforderungen zu tun. Also dürfte das ja auch von der reinen Thematik her auch kein großes Neuland gewesen sein, oder? Sind das die neuen wichtigen Herausforderungen der letzten Jahre, vielleicht sogar Jahrzehnte gewesen?
2: Ja, das glaube ich schon, da hast du recht. Das Thema Krisen generell, Corona hatte ich ja schon angesprochen, aber ja, genau. Auch tatsächlich Klimawandel, das liegt ja eigentlich auch hinter diesem ganzen Projekt, ne? Also ohne das Thema wären wir jetzt vielleicht auch gar nicht bei dem Projekt, ne? Also ohne diese Entwicklung. Das hat sich bei uns dann auch intensiviert in den Arbeitsbereichen. Genau, das sehe ich schon auch so. Plus, ich sehe durchaus sehr starke Parallelen, das, was ich anfangs erzählt hatte, mit dem Zugang zu Gesundheit. Und ich glaube, das spielt auch im Katastrophenschutz eine Rolle, dass Leute, die vielleicht nicht so gut situiert sind oder eben ihre Herausforderungen und Päckchen zu tragen haben, es vielleicht auch schwieriger haben, sich in einer Katastrophensituation zurechtzufinden, weil sie nicht wissen, wen sie in dem Fall irgendwie erreichen müssen sollen, weil sie Schwierigkeiten damit haben, zu wissen, wie man vorsorgt und so weiter. Also da sehe ich im Grundsatz auch eine Gerechtigkeitsfrage, wie in dem gesundheitlichen Bereich, die dahinter steht.
1: Was ich auch spannend fand, war, dass wir in der Arbeit gemerkt haben, dass wir durchaus Ansatzpunkte haben. Wir haben ja, also vielleicht kann man auch die LVG so als bisschen Schnittstelle darstellen, dann wieder übers Land hinaus, sage ich mal so vorsichtig, also über die Wesermarsch hinaus. Wir hatten ja durchaus auch Aspekte, mit denen wir uns von vornherein gar nicht beschäftigt haben. Also zum Beispiel kam vor anderthalb Jahren das große Thema Klimaschutz mal auf. Da war das ein großes Thema, ob wir da nicht für die stationären Einrichtungen dazu speziell mal eine Schulungseinheit anbieten können. Und da muss man ehrlich sagen, da waren wir jetzt nicht die Spezialisten für, aber die Landesvereinigung hatte zur gleichen Zeit ein Projekt zum Thema Klimavorsorge im ambulanten Bereich, bei vulnerablen Gruppen, bei stationären Einrichtungen. Und das passte dann so toll zusammen, dass wir dann gemeinsam was entwickelt haben, was wir hier für die Wesermarsch dann anbieten konnten, wo also dann wieder über das LiveGrid-Projekt hinaus die

0: Menschen davon profitieren konnten. Also in dem Sinne ja auch wieder etwas mitnehmen können und wir da einfach etwas an Inhalten darbieten konnten in der gemeinsamen, durch die gemeinsame Arbeit. Das war ganz spannend zu sehen, wie unkompliziert das dann auch ging.
1: Also auf jeden Fall ist es ja auch dann, denke ich mal, wichtig bei so hochkomplexen Situationen, wo so viele Player auch involviert sind und wo so viele Gewerke zusammengeführt werden müssen, da Netzwerke zu schaffen, die irgendwie funktionieren und jeder auch ein Verständnis für die Arbeit des anderen hat und für die Probleme des anderen hat. Ist das auch so ein wichtiger Faktor, dass so viele Player jetzt auch gerade bei dem Live-Quit-Projekt involviert sind, dass so viele einzelne Player, die aus ganz unterschiedlichen Bereichen kommen, aber wo man dann feststellt, ganz unterschiedlich ist es dann wiederum doch nicht, weil wir haben doch Anknüpfungspunkte. Wie wichtig ist sowas, das festzustellen und dieses Netzwerk immer enger zu spannen?
0: Also ich finde es ganz wichtig. Wir hatten ja durchaus auch so die eine oder andere interne Diskussion, wie wir mit Prozessen umgehen, wie wir mit Inhalten umgehen. Und da muss man einfach sagen, wir haben im Bereich der assoziierten Partner viele Menschen, die direkt vor Ort arbeiten, die Feuerwehr, die Polizei, das THW, alle anderen Organisationen, die mitmachen. Und wir haben auf der anderen Seite im Projekt die hohe Wissenschaft. Sage ich mal ganz vorsichtig, also die Jade-Hochschule in dem Fall bei uns, aber eben auch andere Wissenschaftsbereiche, die noch anknüpfen. Und das zusammen an einen Tisch zu kriegen und zu sagen, für beide sind da Effekte, die beiden etwas bringen, das war manchmal nicht so ganz einfach, ist nicht ganz einfach. Und da ist aber so ein eine Einrichtung oder so eine Organisation wie die Landesvereinigung kann da sehr hilfreich sein. Wir sagen immer, die können in beide Richtungen gut dolmetschen auch. Also sie haben ein Verständnis für das wissenschaftliche Arbeiten, weil viele ihrer Mitarbeiter das auch tun. Allerdings immer mit einem sehr engen Praxisbezug. Und sie haben aber eben auch das Verständnis für den, jetzt sage ich es wieder, Feuerwehrmann vor Ort, der sagt, ja, warum soll ich da jetzt denn noch einen Fragebogen ausfüllen? Ne? Also so ein bisschen habt ihr da eine Vermittlerrolle eingenommen, die im Projekt sehr hilfreich war. Und was man auch gar nicht vergessen darf, ist tatsächlich die Rolle, die ihr eingenommen habt auch und einnehmt, wenn es um das Verbreiten auch der einzelnen Ansätze des Projektes geht. Also wir haben die Möglichkeit gehabt, bei vielen Veranstaltungen der Landesvereinigung, die auch ohne uns als LiveGrid stattgefunden hat, aber LiveGrid-Inhalte einzubringen, so dass auch andere Landkreise davon profitieren können. Wir haben eine große eigene Landeskonferenz gehabt im Januar hier in dem Bereich LiveGrid auch, wo die Landesvereinigung viele Fachleute von außen auch dazu gebracht hat, mit uns gemeinsam die LiveGrid-Inhalte zu diskutieren. Also sie haben da eine sehr große Rolle auch in der Koordinierung dieser gesamten Akteure.
2: Genau, also es schließt sich tatsächlich irgendwie so ein bisschen der Kreis. Mhm. Ich habe eben gesagt, wir schulen unter anderem Multiplikatoren, aber irgendwie sind wir es auch selber in diesem Kontext. Mhm.
1: Ja, sehr, sehr spannend und wichtig ist natürlich auch, also einerseits diese praktische Arbeit, von der haben wir jetzt schon gehört, und aber auch dieser wissenschaftliche Aspekt, dass eben halt auch die Erkenntnisse aus den Hochschulen genutzt werden, verarbeitet werden und darauf dann wieder neue Projekte fußen. Erzähl noch ein bisschen was zu dieser Arbeit, dass auch der wissenschaftliche Überbau ja auch gegeben ist bei euch.
2: Genau, der ist gegeben, weil die meisten, wenn ich jetzt mal so gedanklich durch die Mitarbeiterprofile gucke, da hast du schon viele auch Gesundheitswissenschaftler und Wissenschaftlerinnen und aus diesen Bereichen, aus der sozialen Arbeit und so weiter. Und das sind ja erstmal auch alles akademische Bereiche. Das heißt, das Know-how ist irgendwie da, aber trotzdem der Anspruch, das nicht auf dieser Ebene zu belassen, sondern irgendwo auf einer sinnvollen Art und Weise diese Ergebnisse zu vermitteln, weil sonst... Klar sind sie für ein Fachpublikum interessant, aber noch nicht so wertvoll letztlich für Bürgerinnen und Bürger. Und da die Brücke herzustellen und das so aufzubereiten, dass es auch jeder versteht, das ist gar nicht so banal, wie man denken würde. Und auch da versuchen wir gerade neue Strategien uns auszudenken, beziehungsweise bewährte Strategien mal darauf anzuwenden, Themen wie Storytelling beispielsweise, ne? Also mal Ergebnisse irgendwie als Geschichte zu erzählen, dass es bei den Leuten vielleicht einfacher ankommt und solche Geschichten da mal kreativ zu werden, einen Podcast zu nutzen oder was auch immer und nicht immer nur das geschriebene Wort auf einem

0: schwarzen Zettel. Das ist ein Kernpunkt, genau. Und dann nutzen wir eben auch die Tagungen, die du angesprochen hast. Ich weiß nicht, wie viele, über 200 Tagungen im Jahr wir ausrichten in den unterschiedlichen Bereichen und auch froh sind, dass wir das in LiveGrid machen können, dann auch mit der Bundeskonferenz dann im April 27. Das kann ich, glaube ich, jetzt hier schon sagen. Mhm. Ja, sind wir da sehr froh, dass wir dann auch gemeinsame Ergebnisse präsentieren können.
1: Da hast du schon sozusagen dann auf eine große Veranstaltung den Fokus geworfen. Erzähl da noch zum Schluss ganz kurz von, was wird da genau passieren?
0: Genau, da ist im Gegensatz zur Landeskonferenz, die Katrin eben ansprach, vor allem LiveGrid im Fokus. Also wir haben jetzt ja dann den Großteil der Projektlaufzeit um, wenn es soweit ist mit der Konferenz. Heißt, es sind ziemlich viele Ergebnisse da. Und die wollen wir natürlich auch an den Mann und an die Frau bringen. Und das wird wesentlicher Bestandteil sein. Und wir haben uns da als Format überlegt, wie wir dann auch gut mit dem Publikum ins Gespräch kommen können und wie wir schauen können, sind diese Erkenntnisse eigentlich nutzbar auch für andere Kommunen. Das soll ja nicht nur in der Wesermarsch bleiben.
1: Genau.
0: Bundeskonferenz sagt es vielleicht schon, das ganze Bundesgebiet ist letztlich eingeladen. Und dann wollen wir mal gemeinsam diskutieren, ob das alles Hand und Fuß hat und wo wir Übertragungsmöglichkeiten sehen, auch für andere Kommunen.
1: An Hand und Fuß hatte dieser Podcast schon wieder, denn ich gucke auf die Uhr und stelle erstaunt fest, die halbe Stunde, die ist schon rum. Also immer dann, wenn man denkt, ach, da gibt es ja noch eine ganze Reihe von Fragen, die man loswerden müsste und Themen, die man besprechen kann, dann ist die Zeit schon wieder rum für unseren launigen, halbstündigen Podcast. Katrin, unsere Reihe geht aber weiter. Wir sind zwar schon eine ganze Wegstrecke jetzt vorangekommen mit LiveGrid, du hast es gesagt, aber der Podcast wird bis zum Ende des Projektes auch weiter bestehen und wir gehen auch in die nächste Runde in 2 Wochen, oder?
2: Ganz genau, gehen wir in die nächste Runde. Ja.
1: Dann bleibt mir eigentlich für heute gar nicht mehr viel übrig, außer mich zu bedanken. Bei Katrin, wie immer. Wir hören uns ja ganz bald wieder. Und vor allen Dingen kann ich mich bei dir bedanken, Lennart. Das war sehr spannend, was du zu erzählen hattest über die Landesvereinigung. Und wenn man sich informieren möchte, hast du jetzt nochmal die Gelegenheit, ganz kurz die Webseite durchzugeben. Wo können sich die Menschen informieren?
0: Das mache ich. Das ist gesundheit-nds-hb.de.
1: Wunderbar. Da kann man sich über deine Arbeit oder über die Arbeit generell informieren, was ihr alles macht. Ein bisschen was haben unsere Hörerinnen ja schon mitbekommen. Ich bedanke mich bei dir für deinen Besuch hier bei uns im Studio und bei dir, Katrin. Und bis zum nächsten Mal.
2: Tschüss.
3: Tschüss.
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0: Einmal im Jahr zieht es Filmfans aus der ganzen Republik, aber auch aus dem angrenzenden Ausland nach Oldenburg, wenn das internationale Filmfest über die Bühne geht. Vom 16. bis zum 19. September ist es wieder soweit und diesmal findet die Eröffnung wieder im prunkvollen Rahmen statt, im Staatstheater Oldenburg nämlich. Genau das freut den Festivalchef Thorsten Neumann sehr.
1: Das ist ein ganz wichtiges Element in unserem Festival, dass der Auftakt irgendwie ein bisschen mehr ein Hingucker ist und dass auch die Gäste, die dann nach Oldenburg kommen, ein bisschen mehr Grandezza erleben. Und eben das Kino, die letzten Jahre waren wir im Cinemax, das ist natürlich als Kino absolut top, aber der Ort, da vorzufahren, die Leute sozusagen in das Festival kommen zu lassen, ist nicht so spektakulär wie das Staatstheater. Das ist ja nun mal echt ein schöner Ort und der Saal ist wahnsinnig toll. Das hat eine große Bedeutung für uns.
0: Und zum Auftakt wird dann mit dem Film Strange Neighbors eine Weltpremiere gezeigt. Und wie immer wird es dann an den folgenden Tagen zahlreiche Deutschland- und Weltpremiere

0: aus dem Independent-Bereich zu sehen geben. Dazu werden wir in jedem Jahr zahlreiche Ehrengäste erwartet. Natürlich viele Schauspielerinnen und Schauspieler aus den gezeigten Filmen, aber auch Produzenten und Filmemacher werden vor Ort sein. Die Retrospektive gilt erstmalig der weltbekannten Stuntfrau Zoe Bell, die sich aber mittlerweile auch darüber hinaus einen Namen gemacht hat.
1: Die ist ja inzwischen auch Schauspielerin. Die hat ja sozusagen diesen Wandel von der unsichtbaren Kunst zur sichtbaren Kunst auf eine ganz tolle Art und Weise vollzogen. Mit Unterstützung ihres großen Mentors Quentin Tarantino hat sie ja sozusagen ihre Kunst, die eigentlich noch so die letzte unentdeckte und uns nicht gewertschätzte Kunst in Hollywood im großen Kino war, auf die Leinwand gebracht, indem sie in Death Proof ja dann auch quasi die Hauptrolle gespielt hat und ihre Stunts selber gemacht hat. Gut, das hat Belmondo auch gemacht, aber der ist als Schauspieler dazugekommen, also andersrum. Ist insofern natürlich eine sehr, sehr spannende Person, die in diesem Jahr vielleicht noch interessanter ist zu feiern, weil auch Hollywood hat jetzt verstanden, dass das möglicherweise die letzte große Lücke zu schließen war für die Oscars. Da werden ja alle Gewerke irgendwie gewürdigt und bisher gab es das für die besten Stunts noch nicht. Im nächsten Jahr wird das zum ersten Mal als Oscar-Kategorie eingebracht und da haben wir jetzt vielleicht auch mit dem Tribute so ein Zeichen gesetzt, dass das etwas ist, wo wir mal öfters drauf gucken müssen.
0: Und zu gucken und zu erleben gibt es an den 5 Festivaltagen von der Opening Night am Mittwoch bis zur Closing Night am Sonntag in Oldenburg natürlich so einiges. Da fällt es schwer, ein echtes filmisches Highlight herauszupicken. Festivalchef Neumann versucht es aber dennoch, zumindest einen Film etwas deutlicher hervorzuheben.
1: Wir haben einen kanadischen Film, der heißt Foreign Tongue. Und das ist, finde ich, die schönste Art, ein großes Thema unserer Welt, nämlich Migration und Migrationspolitik, zu erzählen. Das ist diese Geschichte von einer Kanadierin, die so eigentlich so eine Karrierefrau ist und die dann irgendwie einen Sturz halb angeschickert hinfällt, auf eine Tischkante fällt, im Krankenhaus wieder aufwacht und das seltene Foreign Tongue Syndrom hat. Manchmal wird es durch einen Schlaganfall ausgelöst. Plötzlich mit einem schweren Akzent sprechen, den sie gar nicht aus ihrer eigenen Historie haben könnten. Und hier, die wacht dann auf und hat so einen heavy Bosnien Akzent, also die hat so einen Balkan Akzent. Irre witzig und muss sich dann sozusagen mit ihren eigenen Vorurteilen auseinandersetzen. Ihr wird dann irgendwann empfohlen, deine Geschichte glaubt dir sowieso keiner. Erzähl lieber, du kommst aus Sarajevo und dann glauben nicht alle, du spinnst nur rum. Und dann muss sie so einen Kurs besuchen, um akzentfrei Englisch sprechen zu lernen und trifft sich halt und lernt halt diese Menschen kennen. Und zwar ganz anders, als sie sich das in ihren Vorurteilen gedacht hat. Das ist ein irre schöner Film mit einer ganz tollen Hauptdarstellerin. Den sollte man, glaube ich, nicht verpassen.
0: Warum man generell als Film- und Kinofan dieses mittlerweile 33. internationale Filmfest nicht verpassen sollte, kann der Festivalchef natürlich leicht erklären.
1: Wenn man sozusagen für die Filmkunst offen ist, sich in dieser Zeit, in diesen 5 Tagen beim Festival eine relativ spannende Abenteuerreise zusammenbauen kann, wo man Filme entdeckt, die es sonst schwerer haben, irgendwo in den Auswertungskanal zu kommen. Und das sind oft die besseren Filme, die unterhaltsameren, die schöneren, nämlich die Filme, die sozusagen mit Herzblut entstanden sind und nicht in der Fabrik mit einem PR-Modell schon ausgestattet sind. Es gibt junges Kino zu entdecken, andere Erzählweisen, auf die man sich einlassen kann und die man dann für sich wirken lassen kann. Dafür wollen wir immer offen sein.
0: Festivalchef Thorsten Neumann über das 33. internationale Filmfest Oldenburg, das vom 16. bis zum 20. September stattfinden wird. Alle Infos zum Programm gibt's unter filmfest-oldenburg.de.

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1: Wie sagt es ein bekannter Udo-Jürgens-Titel so schön? Mit 66 Jahren, da fängt das Leben an. Die Protagonistinnen des folgenden Buches sind bereits 80 und erzählen im Buch The Traveling Nanas, Here We Go, wie man mit 80 Jahren furchtlos um die Welt reist. Genauer gesagt, in 80 Tagen um die Welt. Eleanor Hamby und Sandra Heatherlip haben sich gesagt, dass auch mit 80 noch etwas Neues kommen kann und soll und planen eine 80-tägige Weltreise, die sie über alle 7 Kontinente führen soll. Sie reisen von Taj Mahal bis in die Antarktis, vom Great Barrier Reef bis Sansibar und von Lappland bis Bali. Die zwei Freundinnen eint ihre Neugier, ihr Wille, immer wieder neue Menschen kennenzulernen und sich auf neue Begebenheiten und Kulturen einzulassen. Nebenbei werden diese zwei alten Damen während ihrer Reise zu absoluten TikTok-Stars, die gefeiert werden. Dieses herzerwärmende Buch ist eine Hommage ans Leben, eine Hommage an die Freundschaft und eine Hommage an die Vielseitigkeit und Buntheit der Welt. Und ein Buch, das Mut macht, auch im Alter noch Spannendes erleben zu können, zu wollen und zu dürfen. Dieser wundervolle und etwas andere Reisebericht, Traveling Nanas, Here We Go, ist gerade bei Malik herausgekommen und unbedingt zu empfehlen. Vielleicht gerade für all jene, die ein bisschen Angst vom Älterwerden haben.

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1: Am Samstag, den 19. September, wird in der Jahnhalle nicht nur gemeinsam getanzt, gesungen und gefeiert. An diesem Abend geht es auch um Solidarität. Denn das UB-Projekt aus Bremen spielt ein großes Benefizkonzert zugunsten der Hospizhilfe Nordenham und UMZU e.V. Alle Erlöse des Abends werden an die Hospizhilfe gespendet. Unterstützt werden die Band und der Verein dabei auch vom Ladies Circle 52 Nordenham. Das UB-Projekt besteht dabei aus musikalischen Urgesteinen der Nordenhammer Musikszene und sie spielen Funk, Soul und Rock der 70er und 80er Jahre. Los geht dieser Benefizabend um 20 Uhr. Frohes Schaffen ist ein musikalisches Theaterstück über Arbeit. Mit jeder Menge Sarkasmus, Musik, Jonglage einladen und Audiozitaten deutscher Politikerinnen nimmt sich das Krauski-Kombinat in Frohes Schaffen die kapitalistische Arbeitsmoral vor und stellt die Frage, wie eine gesunde Beziehung zur Arbeit eigentlich aussehen kann. Zu sehen ist das Stück am Sonntag, den 20. September um 20 Uhr im Neubausaal des Bremer Schlachthofes. Die namhaften Tenöre Tony Di Napoli und Pietro Pato sind die Tenöre for you und treten am Montag, den 21. September in der katholischen Kirche St. Cosmas und Damian in Basel auf. Start dieses besonderen Konzertabends ist um 19.30 Uhr. Der namhafte Bluesmusiker Greg Koch war schon häufiger zu Gast im Bremer Meisenfrei. Nun kommt er am Dienstag, den 22. September, in Trio-Besetzung in den Bluesclub. Gemeinsam mit seinem Sohn Dylan an den Drums und Toby Lee an einer Hammond-Orgel kommen sie als Koch-Marshall-Trio. Im musikalischen Mittelpunkt steht zwar der Blues, aber auch Einflüsse von Rock, Funk, Jazz und Country sind zu hören. Los geht's um 20 Uhr. Annie Schwarz überlebte als einzige ihrer 12-köpfigen Familie das Vernichtungslager Auschwitz-Birkenau. Zum Zeitpunkt ihrer Deportation durch die Bremer Polizei im März 1943 wohnte die Familie in der Findorfer Straße 99. Die liegt wiederum in unmittelbarer Nähe zum Bremer Schlachthof. Und das ist genau der Ort, wo an Annie erinnert werden soll. Nämlich am 23. September im Rahmen des Abends Annie 100. Geburtstag. Zu hören sein werden ihre Lieblingslieder aus Swing, Chanson und Operette und es gibt Berichte von Zeitzeugen an ihre Kindheit und Jugend. Dieser besondere Abend in der Kesselhalle startet um 20 Uhr. Team Dwesh ist eine US-amerikanische Punkband aus Portland, Oregon. Die Band gehört zu den wichtigsten Vertretern der Queercore-Bewegung und hat ihre Wurzeln in der Do-It-Yourself-Punk-Bewegung. Am Donnerstag, den 24. September, gastieren sie ab 20 Uhr im Bremer Tower. Am Freitag, den 25. September, wird die Jahnhalle Nordenham zum Erinnerungsraum für eine der wichtigsten Alternative-Rock-Bands der letzten Jahrzehnte, R.E.M. Beim Abend unter dem Motto The One I Love stattfindet, wird es sowohl musikalisch als auch erzählerisch zugehen. Für den musikalischen Teil sorgt die Bremer-Hamburger Band Someday Jacob und für die Geschichten ist die namhafte Rolling Stone-Redakteurin Birgit Fuß zuständig. The One I Love, diese Hommage an R.E.M., startet um 20 Uhr. Und ebenfalls am Freitag, den 25. September, gastiert die Band Clisi in der Lila Eule in Bremen. Die Berliner Post-Punk- und Wave-Band hat das neue Album Einmal mehr mit dir gegen die Furcht im Gepäck. Los geht's hier um 19.30 Uhr.

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Und am Mikrofon, wie immer, Thorsten Folge. Schön, dass ihr wieder mit dabei seid bei einer neuen Ausgabe von Wortart, der Sendung für Wort- und Sprachgewaltiges, in der aktuelle Filme oder Bücher vorgestellt werden. Und was ich heute mitgebracht habe, lasst euch da einfach überraschen. Das erste Buch halte ich gleich schon zu Beginn der Sendung in Händen, und das ist ein ausgesprochen wichtiges Buch, nämlich für alle Eltern. Das Buch von Daniel Wolf mit dem Titel Allein mit dem Handy, so schützen wir unsere Kinder. Das gab es schon mal, ist jetzt noch einmal überarbeitet worden, und die komplett überarbeitete Neuausgabe, die liegt jetzt im Heine Verlag vor, und das ist wirklich ausgesprochen spannend, auch nicht nur für Eltern, sondern für alle, die sich dafür interessieren, was eigentlich im Netz so auf die Kinderaugen wartet. Und wie wir die Kinder davor schützen können, was da im Netz so passiert. Und da passiert ja wirklich viel. Es gibt brutalste Gewalt. Darstellungen, es gibt abgrundtiefen Rassismus, es gibt KI-Bots, die ja quasi als Freunde agieren, gerade für Kinder, die möglicherweise keinen so großen Freundeskreis haben, aber wie gefährlich genau das sein kann, weil man diesen Bots eben halt alle möglichen Geheimnisse anvertraut, das macht dieses Buch deutlich. Es gibt sehr viele Pädokriminelle im Internet, die quasi richtig gehen auf Kinderjagd gehen. Es gibt Sexting in verschiedenen Apps. Natürlich gibt es auch den großen Bereich der Glücksspielabzocke und vieles mehr. All das, was die Kinder so auf ihrem Smartphone tagtäglich zu sehen bekommen, das ist schon ziemlich schlimm. Ich selbst habe einen Podcast gehört mit einer Lehrerin, die ein bisschen was erzählt hat aus ihrem Alltag, und mir ist beim Zuhören schon ein bisschen anders geworden. Das ist Wahnsinn, mit was die Kinder groß werden, mit was für Gewaltexzessen sie konfrontiert werden, und natürlich wissen oftmals die Eltern nichts davon, weil die Eltern die Kinder natürlich nicht kontrollieren wollen, nicht gucken wollen, was die Kinder möglicherweise am Handy treiben, und die Kinder wiederum, die vielleicht auch Erfahrungen mit Mobbing gemacht haben oder die Gewalt im Netz gesehen haben, mit der sie gar nicht

klarkommen, aber auch nicht wissen, wem sie sich da offenbaren können. Die vertrauen sich oft auch den Lehrern oder gerade den Eltern nicht an, weil ihnen das Ganze unangenehm oder peinlich ist. Was man tun kann und wie man die Eltern trainieren kann, wie sie die Kinder schützen, das alles wird in diesem Buch klar gemacht. Ein ganz, ganz tolles Buch, was Daniel Wolf da geschrieben hat, und er weiß, wovon er schreibt. Er ist Digitaltrainer an Schulen in ganz Deutschland und er weiß, was die Kinder im Internet wirklich erwartet, und zeigt konkret, wie Eltern wirksam auf die digitale Welt vorbereitet werden können und wie die Eltern wiederum die Kinder vorbereiten und die Kinder auch schützen können. Ein tolles Buch, was ich wirklich allen Eltern und auch Lehrern ans Herz legen kann. Allein mit dem Handy, so schützen wir unsere Kinder. Und das Buch hat Daniel Wolf geschrieben. Herausgekommen ist es bei Heine. Und jetzt viel Spaß mit Wortart, der Sendung für Wort und Sprachgewaltiges.

Und weiter geht es hier bei Wortart mit einer spannenden Serie, die sowohl Romance- als auch Thriller-Elemente enthält und in der zwei Menschen die Hauptrolle spielen. Da ist einerseits Lana Myers. Sie ist 26 und Unternehmerin. Sie ist gleichermaßen charmant, intelligent und selbstbewusst. Und da ist Logan Bennett, 29-jähriger FBI-Profiler, spezialisiert auf Serienkiller. Er ist analytisch, ehrgeizig und auch ein kleiner Kontrollfreak. Und ihm wird nachgesagt, er könne Menschen sehr gut lesen. Beide verlieben sich ineinander. Nur es gibt einen Aspekt der Beziehung, den vor allem die Leserinnen und Leser mitbekommen. Denn so sehr Logan eigentlich Menschen lesen kann, so entgeht ihm, dass genau seine Lana eine Serienkillerin ist, und zwar eine der meistgesuchten des Landes. Sie kommt aus einer Kleinstadt in Virginia, in der sie unfassbares Leid erlebt hat und ist nun auf einem großen Rachefeldzug. Dieser Plot, dass Serienkillerin und FBI-Ermittler sich ineinander verlieben, ist schon ein besonderer Kniff, der viel spannende Unterhaltung bedeutet. Die Serie war als Mindfuck ein weltweites Internetphänomen der Autorin S.T. Abbey gewesen und hat für großes Aufsehen gesorgt. S.T. Abbey ist dabei das Pseudonym der US-amerikanischen Autorin C.M. Owens und die ist Ende 2021 verstorben. Sie war übrigens auch unter dem Namen Christy Cunning unterwegs und hat publiziert. So, nun geht die spannende Taschenbuchreihe an den Start und die ersten zwei Bände liegen bereits vor. Secret, du sollst mich fürchten und Blood, du sollst bereuen. Drei weitere Bände sind in diesem Jahr noch geplant. Die Mindfuck-Reihe von S.T. Abbey ist gerade bei Goldman erschienen und wirklich eine dringende Leseempfehlung. Mit seinem Buch Ein Mann namens Ove hatte sich Frederick Backmann ja mit über 20 Millionen verkaufter Exemplare in die Herzen einer weltweiten Leserschaft geschrieben und mit einigen anderen Erfolgsromanen hatte er zwischenzeitlich nachgelegt, zum Beispiel mit Britt Mariva hier, und verfilmt worden ist ja auch schon einiges. Nun liegt sein neuer Roman Freunde fürs Leben vor und wieder schafft es Backmann mit einer wunderschönen, anrührenden, ergreifenden, warmherzigen und gleichermaßen humorvollen Geschichte um die Ecke zu kommen. Man spürt, wie Backmann seine Figuren liebt und ihnen beim Schreiben eine unverwechselbare Note und ganz viel Wärme einhaucht. Er schafft es, die Leserin auf ganz besondere Art zu berühren. Diesmal geht es um die Kraft der Freundschaft. In einer kleinen Stadt, direkt am Meer gelegen, verbringen vier Menschen, vier Teenager, einen gemeinsamen Sommer mit heißen Tagen an einem verlassenen Pier. Die vier lachen, weinen, haben das Glück zusammen und finden eine Zuflucht vom schwierigen Alltag. Alle vier geben einander Halt und Kraft und das Ganze ist eben halt erfüllt von einer großen Freundschaft. Und diesen ganz besonderen Sommer, den hält einer der vier in einem Bild fest. Es wird ein berühmtes Bild, das wiederum 25 Jahre später die junge Luisa extrem berührt. Ein Detail berührt sie ganz besonders. So sehr, dass sie sich auf Spurensuche zu eben diesem Bild begibt. Und dieser besondere Ort am Meer, den sie dann findet, wird auch ihr eigenes Leben nachhaltig verändern. Das Buch feiert die Freundschaft und letztendlich auch das Leben. Und es ist schlicht und ergreifend ganz wunderbarer Lesestoff, der einen an das Gute im Menschen glauben lässt. Herausgekommen ist Freunde fürs Leben von Frederick Backmann bei Goldman. Und noch ein Buch hinterher, das allerdings aus einem ganz anderen Bereich kommt. In Gott gegen die Demokratie geht es darum, wie gerade in Amerika der Nationalismus aus dem christlichen Kontext kommt. Sie rufen Christ is King und wollen Staat und Gesellschaft in eine Theokratie umwandeln. Und Donald Trump sehen sie dabei als eine Art von Gott gesandtem Rächer. Man könnte sie zwar ob dieser Obsession belächeln, sie
Sie haben aber in Amerika großen Einfluss und große Macht und sind damit alles andere als lächerlich, sondern ziemlich gefährlich. Auch der sogenannte Kriegsminister Haggett inszeniert sich gerne als Christian Warrior. Autor Arne Henze zeigt, wie Religion zum echten Machtinstrument wird und zeigt auch zentrale Akteure der Bewegung und untersucht die Strategien dieser Gotteskrieger und zeigt auf kluge, aber auch erschreckende Art und Weise, wie sich diese global vernetzen. Präzise recherchiert mit vielen Belegen, die man auch per Quellcode abrufen kann. Und auch wenn die Strukturen etwas beängstigend sind, der Autor vermittelt auch Hoffnung. Denn wer die Mechanismen versteht, mit denen Religion zur politischen Waffe wird, kann sich entsprechend zur Wehr setzen. Das Buch Mit Gott gegen die Demokratie von Arne Henze ist beim Gütersloh Verlagshaus gerade herausgekommen.

Dann weiter geht's hier bei Wortart mit einem Kultfilm, der jetzt gerade auf Blu-ray erschienen ist und den ich allen Filmfans natürlich ans Herz legen kann. Das ist einer der bekanntesten Justiz-Thriller, ein Justiz-Thriller aus dem Jahre 96, Die Jury, nämlich Time to Kill heißt das Ganze im Original und ist unter der Regie von Joel Schumacher an den Start gebracht worden. Das war eine Verfilmung eines Bestsellers von John Grisham und thematisiert tief sitzenden Rassismus und Selbstjustiz in den Südstaaten der USA. Ein großartiger Film, großartig inszeniert, mit einer tollen Darstellerriege, hochgradig besetzt. Matthew McConaughey, Samuel L. Jackson, Sandra Bullock ist dabei. Kevin Spacey ist ja mittlerweile nicht mehr so das ganz große Aushängeschild. Zur damaligen Zeit war er es aber. Donald Sutherland und Kiefer Sutherland, beide, also Vater und Sohn, sind in interessanten Nebenrollen zu erleben. Und der Film ist einfach ganz, ganz großartig. Wie gesagt, erzählt eine Geschichte, die im Bundesstaat Mississippi spielt. Zwei weiße Rassisten vergewaltigen.

vergewaltigen da ein 10-jähriges schwarzes Mädchen brutal. Und aus Verzweiflung und Mangel an Vertrauen in die Justiz erschießt der Vater Carl Lee Haley die Täter auf dem Weg zum Gerichtssaal. Und dann beginnt der Prozess. Der junge, engagierte Anwalt Jake Wiggins übernimmt die Verteidigung des Vaters, dem aufgrund der Tat natürlich die Todesstrafe droht. Und dieser Fall, der zieht weite Kreise, löst heftige Rassenunruhen aus und ruft den gewalttätigen Ku Klux Klan ebenfalls noch auf den Plan. Das ist wirklich eine unglaublich bewegende Geschichte. Ein großartiges Justizdrama, das man immer und immer wieder gucken kann, das zeitlos grandios ist. An diesem Film gibt es wirklich eigentlich nichts zu kritisieren. Ein wunderbarer Film, der zwar eine fiktive Handlung erzählt, die sich John Grisham ausgedacht hat, aber er hat selbst persönliche Eindrücke aus seiner Zeit als junger Anwalt einfließen lassen und hat echte erschütternde Gerichtsprozesse erlebt. Und dabei ging es auch eben halt um ein minderjähriges Vergewaltigungsopfer. Er weiß also genau, wovon er da erzählt. Und der Film, der setzt dieses Buch, dieses tolle Buch von John Grisham, hier eindrucksvoll in Szene. Ein ganz großartiger Film, der gerade auf Blu-ray herausgekommen ist und den ich allen Film-Nerds definitiv ans Herz legen kann. Die Jury, gerade auf Blu-ray herausgekommen im Originaltitel A Time to Kill.

Und hier bei Wortart wird's wieder richtig spannend, denn jetzt liegen zwei Thriller vor mir. Und der erste Thriller, den hat Nova Winter geschrieben. Nova Winter, das ist ein Pseudonym. Dahinter steckt eigentlich Svenja Diehl. Die hat bereits mehrere Thriller, aber auch Drehbücher geschrieben für einige erfolgreiche TV-Serien. Und es ist ja oft so, dass gerade die Drehbuchautorinnen und Autoren in der Lage sind, tolle Geschichten zu schreiben, auch tolle Thriller oder Romane oder Krimis zu schreiben, weil sie wissen, wie so ein Fall aufgebaut sein muss. Und man hat im Grunde genommen gleich vorm geistigen Auge die Geschichte, die auch mit Bildern transportiert wird. Und man denkt eigentlich so als regelmäßiger Thriller-Leser, alle Geschichten sind doch irgendwie in irgendeiner Konstellation schon mal erzählt worden. Und immer wieder schaffen es dann die Autorinnen und Autoren, eine ganz neue Facette zu erzählen und eine spannende Geschichte zu veröffentlichen. So etwa im Thriller Die Nachbarin. Lass sie nicht in dein Haus, heißt es da im Untertitel. Und da steht Smilla im Mittelpunkt. Die springt eines Tages in einen eiskalten See, um einen kleinen Jungen aus der Tiefe zu retten. Als dieser dann die Augen aufschlägt, da wird ihr schlagartig bewusst, das ist mein Sohn. Aber das kann gar nicht sein, denn Smilla ist nie schwanger gewesen. Die Mutter des Jungen oder die vermeintliche Mutter des Jungen reagiert nach der Rettung ihres Jungen komischerweise ausgesprochen aggressiv und ist anschließend recht schnell mit ihrem Sohn verschwunden. Doch schon bald trifft Smilla die Frau wieder. Die wohnt nämlich im Haus nebenan. Und der Vater Quentin, der ebenfalls mit dort wohnt, ist auffällig dankbar für die Rettung. Sehr dankbar. Zu dankbar vielleicht. Warum? Smilla wird immer unruhiger, vor allen Dingen, als sie merkt, dass auch ihr eigener Mann ihr plötzlich fremd wird. Und irgendwie hat sie das Gefühl, dass alle um sie herum sie belügen und ihr etwas Falsches erzählen. Was wird Smilla da verheimlicht und wem kann sie eigentlich noch trauen? Und was für ein grausames Geheimnis umgibt sie und ihre Lebensgeschichte eigentlich? Das ist wirklich ausgesprochen spannend, wie das zusammenhängt und warum sie meint, dieses Kind zu kennen, beziehungsweise dieses Kind tatsächlich ihr Sohn ist. Nova Winter ist mit Die Nachbarin ein unfassbar spannender Thriller gelungen. Und wer es, wie gesagt, etwas spannender mag, dem sei dieses Buch, was bei Ullstein herausgekommen ist, unbedingt ans Herz gelegt. Und das gilt auch für alles, was in schöner Regelmäßigkeit Chris Carter veröffentlicht. Als ich zum ersten Mal die Serie um den Profiler Robert Hunter in die Finger bekommen habe, da war ich komplett angefixt und musste alles lesen, was ich von ihm in die Hände bekommen habe. Und mir fehlen, glaube ich, auch noch einige Bände, die ich unbedingt noch nacharbeiten muss. Es begann mit dem Totenarzt und da habe ich mich dann in den Profiler verliebt, in Anführungsstrichen, und in diese unfassbar spannenden Geschichten um Robert Hunter. Und als jetzt ein neuer Thriller von Chris Carter an meinen Schreibtisch erreichte, nämlich der Thriller Du kriegst mich nicht, da war natürlich der erste Gedanke, oh schön, endlich gibt es wieder was Neues in dieser Reihe, aber weit gefehlt. Denn diesmal kommt ein ganz eigenständiges Buch daher, das nicht zur Hunter-Reihe gehört. Nichtsdestotrotz ist es ein unfassbar spannender Psycho-Thriller geworden, von dem schon jetzt einige Kritiken schreiben, das sei vielleicht der Psycho-Thriller des Jahres. 13 Jahre, so lautet das Urteil gegen Nelson Stewart. Und er wurde verurteilt für das, was er Samantha angetan hat. Doch schon beim Rausgehen aus dem Gerichtssaal, da macht er ihr unmissverständlich klar, ich komme zurück und werde mich an dir rächen. Denn es ist alles möglicherweise gar nicht so, wie das Gericht entschieden hat.
Samanthas Anwalt macht ihr klar, dass sie ein völlig neues Leben beginnen muss, sich von ihrem Mann scheiden lassen muss und unter neuem Namen sich eine völlig neue Existenz aufbauen. Diesem Ratschlag folgt sie auch und versucht dann unter dem Namen Mary Smith, so ein ganz gewöhnlicher Name, der schwer auffindbar ist, ihren Frieden zu finden und irgendwo ganz neu anzufangen und so richtig durchzuatmen. Aber Mary weiß auch, dieses normale Leben wird eben nicht von Dauer sein, denn Nelson wird nicht locker lassen und wird möglicherweise zurückkommen. Und wenn er zurückkommt, dann beginnt ein Spiel auf Leben und Tod. Ein grandioser Rache-Thriller, ein grandioses Katz-und-Maus-Spiel. Und wer die Schreibe von Chris Carter mag, wer die Thriller von Chris Carter mag, der sollte hier unbedingt zuschlagen. Auch wenn der Fall nicht zur Profiler-Reihe um Robert Hunter zählt, ist er doch ausgesprochen lesenswert und ausgesprochen spannend. Du kriegst mich nicht, ist gerade bei Ullstein herausgekommen.

Und hier bei Wortart geht's weiter mit der Kurzvorstellung eines britischen Slasher-Horrorfilms, der ganz aktuell in den Kinos war und jetzt auch schon via Plion Pictures auf Blu-ray vorliegt. Pinocchio Unstrung nämlich. Das ist wieder mal eine Geschichte, die im sogenannten Twisted Childhood Universe spielt. Oder auch Pooniverse genannt. Und da ist zum Beispiel auch Winnie the Pooh herausgekommen und Blood and Honey Filme. Die sind alle relativ schlecht in der Kritik weggekommen, auch durchaus zu Recht. Beim Film Pinocchio Unstrung, da ist sich die Kritik ziemlich einig. Das ist definitiv der beste Film in der Reihe und ist als, obwohl es ein Slasher-Film ist, ein Splatter-Film, wirklich sehr gelobt worden für die Inszenierung und

für die Masken und für vieles, was den Film ganz besonders macht. Die Handlung ist schnell erzählt. Der junge James entdeckt das mörderische Geheimnis seines Großvaters Geppetto. Wir kennen die Geschichte, die zum Leben erwachte Holzpuppe Pinocchio. Getrieben vom verzweifelten Wunsch, ein echter Junge zu werden, begibt sich die Marionette in diesem Falle aber auf einen blutigen Kreuzzug.

kennt man als Freddy Krüger. Und der leiht der bösartigen, manipulativen, sprechenden Grille seine Stimme. Besonders ist noch zu erwähnen, dass das Design der Killerpuppe nicht etwa mit CGI-Effekten entstanden ist, sondern wirklich mit ganz aufwendigen Animatronics und Puppenspielereffekten eines Künstlers, nämlich Todd Masters. Und das macht das Ganze möglicherweise auch so besonders. Die Puppe ist schon ausgesprochen furchteinflößend und besonders. Der Film ist auf einigen Fantastic Film Festivals gelaufen und hat, wie gesagt, ausgesprochen positive Kritiken bekommen. Das ist in dem Genre nicht unbedingt gang und gäbe. Insofern ist das schon etwas Besonderes, ein auch ganz besonderer Humor, der da teilweise um die Ecke kommt, bei aller Brutalität, bei allem Slasher-Effekten, wie gesagt, durchaus auch hier und da mal ein humorvoller Ansatz. Insgesamt wirklich für Splatter- und Gore-Fans ausgesprochen gelungene Unterhaltung, kann man wirklich für all jene empfehlen, die sich in diesem Genre, in diesem Filmgenre wohlfühlen. Alle anderen machen möglicherweise dann doch um Slasher-Horrorfilme einen etwas größeren Bogen. Ich kann aber sagen, dass sich der Film Pinocchio Unstrung tatsächlich absolut lohnt und tolle Horrorunterhaltung bietet. Gerade via Play on Pictures herausgekommen.

Und weitere zwei Bücher liegen hier gerade vor mir. Und das erste Buch beschäftigt sich mit einem Begriff, der normalerweise ausgesprochen positiv besetzt ist. Intelligenz nämlich. Aber das Buch, was ich hier vor mir liegen habe, trägt den Titel Fetisch Intelligenz und im Untertitel Wie ein überbewertetes Konzept unser Leben prägt. Warum sollte Intelligenz überbewertet sein? Das sagt die Autorin. Sie sagt nämlich, egal ob an Schulen, in der Politik oder auch im Technologiesektor, die Begriffe IQ oder auch jetzt KI, die gelten als einflussreichste Faktoren und sind für sie auch so ein bisschen fetischhaft. Gisela Schmalz untersucht, wie eben dieser Intelligenzbegriff überhöht wird und vielfach sowohl von linker, von rechter oder libertärer Seite instrumentalisiert und vereinnahmt wird. Sie zeigt auf, wie der IQ dazu benutzt wird, Menschen zu sortieren oder eben halt auch auszusortieren. Und sie zeigt ebenfalls, wie genau die menschliche Intelligenz immer mehr in Konkurrenz zur künstlichen Intelligenz gebracht wird. Sie tut das nicht nur anhand aktueller Debatten, zum Beispiel anhand von KI-Diskursen, sondern guckt auch in die Historie und guckt, wie sich diese Begriffe überhaupt verändert oder gebildet haben und wie zum Beispiel der Begriff der Intelligenz sich entwickelt hat. Wir kennen alle noch die Intelligenztests, aber wie viel sagen die denn eigentlich aus? Es gibt ja immer schon diese Idee, dass es die klassische Intelligenz gibt, nämlich die angelesene Intelligenz, die man in Büchern sich erwerben kann oder die Schulbildung, die sich beziehen auf einzelne Fachgebiete. Und dann gibt es aber auch eine ganz andere Intelligenz, eine Intelligenz zum Beispiel im menschlichen Miteinander. Eine Intelligenz, die aber oftmals gar nicht so sehr in den Fokus gerückt wird, weil die Wissensintelligenz im Mittelpunkt steht. Und das wiederum ist dann besagter Fetisch, von dem die Autorin auch spricht. Und sie appelliert daran, genau diesen Begriff, den Begriff der Intelligenz, nochmal neu zu hinterfragen und neu zu denken. Das liest sich ausgesprochen interessant und macht nachdenklich, ist klug geschrieben, hat ganz spannende Ansätze. Herausgekommen ist das Buch Fetisch Intelligenz von Gisela Schmalz im Berlin Verlag. Und das zweite Buch, was ich hier noch vor mir liegen habe, richtet sich an all jene, die vielleicht nicht gut schlafen können oder vielleicht jemanden kennen, der nicht gut schlafen kann. Und wir alle haben das sicherlich schon mal erlebt, dass wir aufgrund von Grüblereien und schlechten Gedanken nicht gut schlafen können und dann schon Angst haben am nächsten Abend, dass das Ganze wieder passieren könnte. Und genau das, nämlich das Denken daran, dass man möglicherweise nicht gut schläft und man dann wirklich nicht gut schläft, entwickelt sich zu einer Art Teufelskreis. Das Buch Think Less, also Denk weniger, Sleep More, Schlaf mehr, ist da wirklich möglicherweise ein toller Ratgeber, den Stefanie Rumiszewski, eine Psychologin, geschrieben hat. Im Untertitel heißt das Buch Besser schlafen ohne Stress und endloses Grübeln. Eben genau das Szenario, was ich gerade beschrieben habe. Und wir kennen das alle, wenn wir davon sprechen, dass wir schlecht schlafen, dann kommen immer Freunde um die Ecke und haben gute Ratschläge parat. Es gibt viele Legenden, viele Mythen, wie man zu einem besseren Schlaf kommt. Aber ist das denn wirklich so? Sind diese Mythen wirklich wissenschaftlich nachweisbar und verifizierbar? Genau das stellt Stefanie Rumiszewski mit ihrem Buch in Frage und versucht, einen neuen Ansatz in die Waagschale zu werfen. Dieser neue Ansatz besteht dabei nicht etwa aus ganz neuen Optimierungsroutinen, wenn man ins Bett geht oder wenn man den Wecker stellt und sonstiges, sondern geht ganz anders an die Sache heran, nämlich eher grundlegender,

dann die Frage, ob wir nicht möglicherweise ganz falsch über unsere Nachtruhe denken. Sie bezieht sich dabei auf jahrelanger klinischer Praxis und liefert wirklich ganz viele wertvolle Hinweise, wie man seinen Schlaf oder den Umgang mit seinem Schlaf verbessern kann. Und bringt das letztlich auf eine ganz einfache Formel, nämlich weniger Kontrolle, mehr Vertrauen, besserer Schlaf. Das Buch Think Less, Sleep More, besser schlafen, ohne Stress und endloses Grübeln, ist gerade bei Piper herausgekommen.

Und weiter geht's hier bei Warn Art noch mit der Kurzvorstellung eines aktuellen Filmes, der gerade auf DVD und Blu-ray herausgekommen ist. Und eigentlich müsste ich nur ein Geräusch machen. Dann wissen alle, um was für einen Film es geht. Es geht natürlich um Horst Schlemmer, der das Glück sucht. Also Horst Schlemmer sucht das Glück, gerade auf DVD und Blu-ray herausgekommen. Ein Film, zu dem man gar nicht großartig was sagen muss. Der Filmtitel erklärt sich ja von selbst. Ist der zweite Horst Schlemmer-Film. Insgesamt muss man aber sagen, nicht nur die Kritiken fallen durchaus durchwachsen aus. Das tun sie auch zu Recht, denn letztendlich fehlt der Figur in diesem zweiten Teil so ein bisschen der Biss, es fehlt so ein bisschen der satirische Tiefgang. Und manches ist dann doch so ein bisschen aus der Zeit gefallen, so ein bisschen Altmännerhumor. Aber wenn man Harpe Kerkeling mag, und das tue ich definitiv, und wenn man diese Figur Horst Schlemmer mag, dann kann man sich diesen Film natürlich trotz alledem, trotz der erzählerischen Schwächen,

wirklich geben, zumal es auch einige Cameo-Auftritte gibt, einige Gastauftritte, die so vielleicht nicht erwartet waren und amüsant sind, wenn etwa Markus Söder plötzlich auftaucht oder Kardinal Wölki. Ob man Markus Söder unbedingt gerade in so einem Film sehen möchte, sei nochmal dahingestellt. Trotz alledem ist er eben halt dabei und das Aufeinandertreffen zwischen Horst Schlemmer und dem echten Harpe Kerkeling, das ist durchaus auch ausgesprochen sehenswert, oder die wunderbare Tané ist mit dabei. Das ist durchaus alles positiv zu bemerken, aber insgesamt zünden viele Gags vielleicht nicht so, und diese übergriffigen Macho-Sprüche sind, wie gesagt, so ein bisschen aus der Zeit gefallen, aber letztendlich ist natürlich der Verkleidungsspaß, den Harpe Kerkeling da mit seiner Figur an den Tag legt, doch wert, den Film zu gucken. Reicht auf jeden Fall, um sich einen gemütlichen Sonntagabend vorm Fernseher zu machen. Man darf da nicht allzu viel erwarten. Wie gesagt, der Tiefgang, der fehlt dann letztendlich doch, und ist relativ harmloser Humor, der da präsentiert wird. Ist gerade rausgekommen, via Leonin ist der Film vertrieben. Und kann man auch sagen, dass das ein Film wohl für große Teile der Familie sehenswert ist. Gerade auf DVD oder Blu-ray herausgekommen. Horst Schlemmer sucht das Glück.

Tja, das war's schon wieder mit Wortart, der Sendung für Wort und Sprachgewaltiges, aber einen Rauschmeißer sozusagen habe ich noch, einen großartigen neuen Psycho-Thriller von Max Bento. Die Fans von Max Bento, die werden natürlich die Thriller Rabenland zum Beispiel gelesen haben oder Engelsmädchen, Eulenschrei, alles Bücher, die ich hier auch vorgestellt habe oder zuletzt das Bernsteinkind. Jetzt ist sein neues Buch im Handel zu bekommen, nämlich Puppenherz. Und das ist wirklich auch wieder ausgesprochen spannend. Atemlos, schnell, verstörend, raffiniert. Das schreibt der Spiegel über Max Bento und dem ist eigentlich schon gar nicht so viel hinzuzufügen. Es geht um Nils Trojan und seine Kollegin Carlotta Weiß, die diesmal an einen Tatort gerufen werden, bei dem ihnen der Atem stockt. Eine Frau wurde dort brutal getötet und der Mörder der Frau, der hat eine Signatur hinterlassen und zwar eine ganz besondere, denn am Tatort zurückgelassen wurde eine kleine Puppe und die wurde gefertigt aus menschlichen Knochen. Und dann zeigt die forensische Analyse, dass diese Knochen zu einem Cold Case gehören, nämlich zu einem Opfer, das 10 Jahre zuvor ums Leben gekommen ist und ermordet wurde. Ein Fall, der nie abgeschlossen wurde. Und sie sind am Rätsel noch, wie die Verbindung zu diesem Cold Case herzustellen ist, als dann weitere Morde nach genau diesem ausgesprochen bizarren Muster geschehen und auf Carlotta und Nils wächst also dementsprechend der Druck, den Fall aufklären zu müssen und die kommen dann schließlich auf eine sehr mysteriöse Spur und die führt sie in ein Turmzimmer einer alten Villa und in dieser Villa, da wird eine Wahrheit enthüllt und da zitiere ich mal den Klappentext, die alles übersteigt, was Carlotta und Nils sich jemals hätten vorstellen können. Wie gesagt, ein absolut atemloser Thriller, den man kaum einmal aus der Hand legen mag. Für solche Bücher wie Puppenherz ist der Begriff Page-Turner erfunden worden. Max Bento hat Puppenherz geschrieben und der Psycho-Thriller ist bei Goldmann herausgekommen. Und das war es jetzt wirklich endgültig mit dieser Ausgabe Wortart, der Sendung für Wort und Sprachgewaltiges am Mikrofon verabschiedet sich Thorsten Folge. Der würde sich freuen, wenn ihr beim nächsten Mal wieder einschaltet. Und tschüss.

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1: 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Brok. Die Worte Schutzpolizei mitteilt, dass ein 126 Meter langes Seeschip mit Namen Gottlieb, das an der Pier im Brok liegt, nicht utlupen drauf. Die Lots haben die fehlerhafte Raueanlage an Bord hinwiesen. Und so ist das gekommen, da ein Sachverständiger an Bord ging, um sich das Schiff und die Besatzung genauer anzukriegen. Die zuständige Dienste für Seeschifffahrt, nämlich die Berufsgenossenschaft Verkehr in Hamburg, hätten auch noch festgestellt, dass drehnagelneue Hilfsdieselmotoren nicht in der Tore in der Unterlagen inrücken werden. Bei genauerer Untersuchung, zusammen mit dem Wasserschutz Brok, stellt sich ein technischer und hygienischer Albtraum an Bord rut. So sehen die Gutachter. Die Transportarbeiterföderation bricht dann auch über ein höchst schlecht hygienische Toaster und ausbeuterische Arbeitsverträge für die Besatzung. Bremerhaven. Man mag das gar nicht glauben. Aber ausgerechnet für eine Grundschule in der Schipdörfer Chaussee in Bremerhaven blitzt das besonders Falken. Der fast installierte Radargerät registriert an dieser Stelle innerhalb der kurzen Tempodatation, dass männliche Autofahrer voll zu viel fahren. Auch wenn die Dach viele Leute kennen und die allen hier unterwegs sind, hat man festgestellt, dass Autofahrer hier zu gau unterwegs sind. Und nicht selten sind das die allen Söms, die das einfach so zu ehrlich haben. Insgesamt sind 9 fast installierte Blitze in Boot, die rund um die Glocke um Tau kontrollieren, dort kommen noch all die anderen mobilen Kontrollen mit Leisegerät. Ruhwaden. No time your plan ist nun endlich soweit. Noch dieses Jahr scheint der Dörfort der Ruhwaden saniert worden. Mit dieser Neuerung wurde der Gemeindeausschuss im Bauwesen und Landwirtschaft in der Sitzung am vergangenen Dienstag in Rathaussaal im Burhof überrascht. Die Herren von Aschweg und Möhlmann von der Landesbehörde für Straßenbau und Verkehr sehen, dass die Arbeiten dort nur unterschrieben worden. Das ungefähr 500 Meter lang Teilstück zwischen Utgang Ruhwaden, no Torstens, bis no Utgang Mühlwaden, scheint mindestens auf 1. Oktober in den Gang kommen und ungefähr 4 Fäden dürfen. Mit einem anderen Stück von 8 Meter lang, no Mühlwaden, wird sie noch ein bisschen was töben bis Anfang 27. Das scheint dann ungefähr 4 Wegen andüren. Stadtland Nürnham. Die Nürnhammer FDP hat die Forderung gestellt, dass ein Weg gefunden worden muss, damit bei Dichtsperren von Wesertunnel kein Chaos passiert. Wenn bei das hohe Verkehrsaufkommen von mehr als 15.000 Autos jeden Tag ein von den beiden Tunnelröhren dicht gemacht worden muss, kommt das jedes Mal zu einem langen Stau. Die FDP-Fraktion hat Bürgermeister Siem und Landrat Siefken mitteilt, sich für die Prüfung und das Umsetzen von GAU-Lösungen einzusetzen. Chaos im Tunnel wegen Dichtsperren ist kein Naturereignis. Wir brauchen nur GAU und praktikable Lösung. Das sehe Herrn Kalitzki.
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1: Redaktion und Schnacker Udo Knier.

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0: Einmal im Jahr zieht es Filmfans aus der ganzen Republik, aber auch aus dem angrenzenden Ausland nach Oldenburg, wenn das internationale Filmfest über die Bühne geht. Vom 16. bis zum 19. September ist es wieder soweit und diesmal findet die Eröffnung wieder im prunkvollen Rahmen statt, im Staatstheater Oldenburg nämlich. Genau das freut den Festivalchef Thorsten Neumann sehr.
1: Das ist ein ganz wichtiges Element in unserem Festival, dass der Auftakt irgendwie ein bisschen mehr ein Hingucker ist und dass auch die Gäste, die dann nach Oldenburg kommen, ein bisschen mehr Grandezza erleben. Und eben das Kino, die letzten Jahre waren wir im Cinemax, das ist natürlich als Kino absolut top, aber der Ort, da vorzufahren, die Leute sozusagen in das Festival kommen zu lassen, ist nicht so spektakulär wie das Staatstheater. Das ist ja nun mal echt ein schöner Ort und der Saal ist wahnsinnig toll. Das hat eine große Bedeutung für uns.
0: Und zum Auftakt wird dann mit dem Film Strange Neighbors eine Weltpremiere gezeigt. Und wie immer wird es dann an den folgenden Tagen zahlreiche Deutschland- und Weltpremieren aus dem Independent-Bereich zu sehen geben. Dazu werden wir in jedem Jahr zahlreiche Ehrengäste erwartet. Natürlich viele Schauspielerinnen und Schauspieler aus den gezeigten Filmen, aber auch Produzenten und Filmemacher werden vor Ort sein. Die Retrospektive gilt erstmalig der weltbekannten Stuntfrau Zoe Bell, die sich aber mittlerweile auch darüber hinaus einen Namen gemacht hat.
1: Die ist ja inzwischen auch Schauspielerin. Die hat ja sozusagen diesen Wandel von der unsichtbaren Kunst zur sichtbaren Kunst auf eine ganz tolle Art und Weise vollzogen. Mit Unterstützung ihres großen Mentors Quentin Tarantino hat sie ja sozusagen ihre Kunst, die eigentlich noch so die letzte unentdeckte und uns nicht gewertschätzte Kunst in Hollywood im großen Kino war, auf die Leinwand gebracht, indem sie in Death Proof ja dann auch quasi die Hauptrolle gespielt hat und ihre Stunts selber gemacht hat. Gut, das hat Belmondo auch gemacht, aber der ist als Schauspieler dazugekommen, also andersrum. Ist insofern natürlich eine sehr, sehr spannende Person, die in diesem Jahr vielleicht noch interessanter ist zu feiern, weil auch Hollywood hat jetzt verstanden, dass das möglicherweise die letzte große Lücke zu schließen war für die Oscars. Da werden ja alle Gewerke irgendwie gewürdigt und bisher gab es das für die besten Stunts noch nicht. Im nächsten Jahr wird das zum ersten Mal als Oscar-Kategorie eingebracht und da haben wir jetzt vielleicht auch mit dem Tribute so ein Zeichen gesetzt, dass das etwas ist, wo wir mal öfters drauf gucken müssen.
0: Und zu gucken und zu erleben gibt es an den 5 Festivaltagen von der Opening Night am Mittwoch bis zur Closing Night am Sonntag in Oldenburg natürlich so einiges. Da fällt es schwer, ein echtes filmisches Highlight herauszupicken. Festivalchef Neumann versucht es aber dennoch, zumindest einen Film etwas deutlicher hervorzuheben.
1: Wir haben einen kanadischen Film, der heißt Foreign Tongue. Und das ist, finde ich, die schönste Art, ein großes Thema unserer Welt, nämlich Migration und Migrationspolitik, zu erzählen. Das ist diese Geschichte von einer Kanadierin, die so eigentlich so eine Karrierefrau ist und die dann irgendwie einen Sturz halb angeschickert hinfällt, auf eine Tischkante fällt, im Krankenhaus wieder aufwacht.

0: und das seltene Foreign Tongue Syndrom. Manchmal wird es durch einen Schlaganfall ausgelöst. Plötzlich mit einem schweren Akzent sprechen, den sie gar nicht aus ihrer eigenen Historie haben könnten. Und hier, die wacht dann auf und hat so einen heavy Bosnien Akzent. Also die hat so einen Balkan Akzent. Irre witzig. Und muss sich dann sozusagen mit ihren eigenen Vorurteilen auseinandersetzen. Ihr wird dann irgendwann empfohlen, deine Geschichte glaubt dir sowieso keiner. Erzähl lieber, du kommst aus Sarajevo. Und dann glauben nicht alle, du spinnst nur rum. Und dann muss sie so einen Kurs besuchen, um akzentfrei Englisch sprechen zu lernen. Und trifft sich halt und lernt halt diese Menschen kennen. Und zwar ganz anders, als sie sich das in ihren Vorurteilen gedacht hat. Das ist ein irre schöner Film mit einer ganz tollen Hauptdarstellerin. Den sollte man, glaube ich, nicht verpassen.
1: Warum man generell als Film- und Kinofan dieses mittlerweile 33. internationale Filmfest nicht verpasst, sollte, kann der Festivalchef natürlich leicht erklären.
0: Wenn man sozusagen für die Filmkunst offen ist, sich in dieser Zeit, in diesen 5 Tagen beim Festival eine relativ spannende Abenteuerreise zusammenbauen kann, wo man Filme entdeckt, die es sonst schwerer haben, irgendwo in den Auswertungskanal zu kommen. Und das sind oft die besseren Filme, die unterhaltsameren, die schöneren, nämlich die Filme, die sozusagen mit Herzblut entstanden sind und nicht in der Fabrik mit einem PR-Modell schon ausgestattet sind. Es gibt junges Kino zu entdecken, andere Erzählweisen, auf die man sich einlassen kann und die man dann für sich wirken lassen kann. Dafür wollen wir immer offen sein.
1: Festivalchef Thorsten Neumann über das 33. Internationale Filmfest Oldenburg, das vom 16. bis zum 20. September stattfinden wird. Alle Infos zum Programm gibt's unter filmfest-oldenburg.de.

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2: Jetzt, da das Wetter wieder kühler wird und die Blätter wieder anfangen, sich zu verfärben, muss man sich langsam wieder wärmer einpacken. Also wird es auch wieder Zeit, seine warmen Kopfbedeckungen herauszusuchen. Deshalb dreht sich der heutige kuriose Feiertag am 15.09. um Filzhüte. Dieser Tag stammt aus den USA und ist dort als Felt Hat Day bekannt. Traditionell markiert dieser Tag die Mitte des September, welche symbolisch für den Wechsel in der Herrenmode steht. Von den leichten Strohhüten hin zu den wärmenden Filzhüten. Heute soll dieser kuriose Feiertag mehr an das traditionelle Handwerk des Hutmachers erinnern, welches seit Jahrzehnten Eleganz und Persönlichkeit ausdrückt. Somit vereint dieser Feiertag zum einen die Wertschätzung für ein zeitloses Modeaccessoire, gleichzeitig aber auch den Übergang zu einer kälteren Jahreszeit. Daher empfehlen wir Ihnen, den heutigen Tag zu nutzen und Ihren Filzhut herauszusuchen, sodass Sie nun stilvoll gewappnet gegen die kalten kommenden Monate sind.

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1: Wie sagt es ein bekannter Udo Jürgens-Titel so schön? Mit 66 Jahren, da fängt das Leben an. Die Protagonistinnen des folgenden Buches sind bereits 80 und erzählen im Buch The Traveling Nanas, Here We Go, wie man mit 80 Jahren furchtlos um die Welt reist. Genauer gesagt, in 80 Tagen um die Welt. Eleanor Hamby und Sandra Heatherlip haben sich gesagt, dass auch mit 80 noch etwas Neues kommen kann und soll und planen eine 80-tägige Weltreise, die sie über alle 7 Kontinente führen soll. Sie reisen von Taj Mahal bis in die Antarktis, vom Great Barrier Reef bis Sansibar und von Lappland bis Bali. Die zwei Freundinnen eint ihre Neugier, ihr Wille, immer wieder neue Menschen kennenzulernen und sich auf neue Begebenheiten und Kulturen einzulassen. Nebenbei werden diese zwei alten Damen während ihrer Reise zu absoluten TikTok-Stars, die gefeiert werden. Dieses herzerwärmende Buch ist eine Hommage ans Leben, eine Hommage an die Freundschaft und eine Hommage an die Vielseitigkeit und Buntheit der Welt. Und ein Buch, das Mut macht, auch im Alter noch Spannendes erleben zu können, zu wollen und zu dürfen. Dieser wundervolle und etwas andere Reisebericht, Traveling Nanas, Here We Go, ist gerade bei Malik herausgekommen und unbedingt zu empfehlen. Vielleicht gerade für all jene, die ein bisschen Angst vom Älterwerden haben.

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1: Am Samstag, den 19. September, wird in der Jahnhalle nicht nur gemeinsam getanzt, gesungen und gefeiert. An diesem Abend geht es auch um Solidarität. Denn das UB-Projekt aus Bremen spielt ein großes Benefizkonzert zugunsten der Hospizhilfe Nordenham und UMZU e.V. Alle Erlöse des Abends werden an die Hospizhilfe gespendet. Unterstützt werden die Band und der Verein dabei auch vom Ladies Circle 52 Nordenham. Das UB-Projekt besteht dabei aus musikalischen Urgesteinen der Nordenhammer Musikszene und sie spielen Funk, Soul und Rock der 70er und 80er Jahre. Los geht dieser Benefizabend um 20 Uhr. Frohes Schaffen ist ein musikalisches Theaterstück über Arbeit. Mit jeder Menge Sarkasmus, Musik, Jonglage einladen und Audiozitaten deutscher Politikerinnen nimmt sich das Krauski-Kombinat in Frohes Schaffen die kapitalistische Arbeitsmoral vor und stellt die Frage, wie eine gesunde Beziehung zur Arbeit eigentlich aussehen kann. Zu sehen ist das Stück am Sonntag, den 20. September um 20 Uhr im Neubausaal des Bremer Schlachthofes. Die namhaften Tenöre Tony Di Napoli und Pietro Pato sind die Tenöre for You und treten am Montag, den 21. September in der katholischen Kirche St. Cosmas und Damian in Basel auf. Start dieses besonderen Konzertabends ist um 19.30 Uhr. Der namhafte Bluesmusiker Greg Koch war schon häufiger zu Gast im Bremer Meisenfrei. Nun kommt er am Dienstag, den 22. September, in Trio-Besetzung in den Bluesclub. Gemeinsam mit seinem Sohn Dylan an den Drums und Toby Lee an einer Hammond-Orgel kommen sie als Koch-Marshall-Trio. Im musikalischen Mittelpunkt steht zwar der Blues, aber auch Einflüsse von Rock, Funk, Jazz und Country sind zu hören. Los geht's um 20 Uhr. Annie Schwarz überlebte als einzige ihrer 12-köpfigen Familie das Vernichtungslager Auschwitz-Birkenau. Zum Zeitpunkt ihrer Deportation durch die Bremer Polizei im März 1943 wohnte die Familie in der Findorfer Straße 99. Die liegt wiederum in unmittelbarer Nähe zum Bremer Schlachthof. Und das ist genau der Ort, wo an Annie erinnert werden soll. Nämlich am 23. September im Rahmen des Abends Annie 100. Geburtstag. Zu hören sein werden ihre Lieblingslieder aus Swing, Chanson und Operette und es gibt Berichte von Zeitzeugen an ihre Kindheit und Jugend. Dieser besondere Abend in der Kesselhalle startet um 20 Uhr. Team Dwesh ist eine US-amerikanische Punkband aus Portland, Oregon. Die Band gehört zu den wichtigsten Vertretern der Queercore-Bewegung und hat ihre Wurzeln in der Do-It-Yourself-Punk-Bewegung. Am Donnerstag, den 24. September, gastieren sie ab 20 Uhr im Bremer Tower. Am Freitag, den 25. September, wird die Jahnhalle Nordenham zum Erinnerungsraum für eine der wichtigsten Alternative-Rock-Bands der letzten Jahrzehnte, R.E.M. Beim Abend unter dem Motto The One I Love stattfindet, wird es sowohl musikalisch als auch erzählerisch zugehen. Für den musikalischen Teil sorgt die Bremer Hamburger Band Someday Jacob und für die Geschichten ist die namhafte Rolling Stone Redakteurin Birgit Fuß zuständig. The One I Love, diese Hommage an R.E.M., startet um 20 Uhr. Und ebenfalls am Freitag, den 25. September, gastiert die Band Clisi in der Lila Eule in Bremen. Die Berliner Post-Punk- und Wave-Band hat das neue Album Einmal mehr mit dir gegen die Furcht im Gepäck. Los geht's hier um 19.30 Uhr.

Ja, guten Abend, you guys. Damit dürfte klar sein, was hier heute Sache ist, oder? Willkommen zu einem taufrischen Soulful von und mit Rena Henke, laut und live im Studio Nordenham von Radio Weser TV.

Von der Sirius Moonlight Tour 1983. Stellt euch mal vor, meine lieben Soul-Freunde, ihr würdet am liebsten von Konzert zu Konzert mal so hüpfen, ja? Und überall die Sahnestücke der Interpreten rauspicken. Also, ich verschenke hier heute Abend die Tickets dafür. Zeitreise inklusive. Und auf geht's nach Oslo. 1988. Seine Moves, ja, die haben unfassbar viele zu kopieren versucht. Und ist es irgendwem wirklich gelungen? Nein, weil es nur einen Michael Jackson gab.

Bad. Und das ist so gut. Es ist so verdammt gut. Oh mein Gott, mir gefällt das hier heute Abend ausnehmend gut bei Soulful. So, Musik prägt uns, ne? Ja, dafür sorgt unser limbisches Gehirn. Musik löst Gefühle aus und Erinnerungen, Namen und wecken Assoziationen. Der Name Isaac Hayes, na, was kommt da? Die Synapsen sagen natürlich, schafft. Ja, jetzt müssen Sie sich was Neues merken, nämlich die Disco Connection. Ein ganzes Orchester mit Isaac Hayes als Dirigent. Ein Hammer.

Tja, Leute, stillsitzen ist hier nicht heute Abend. War das jetzt nicht ein Wahnsinns-Drive, wa? Oh. So, heute Abend also die Sahne-Stücke. Und vielleicht kommt sogar jetzt die Kirsche auf dem dicksten Stück. Also für mich eventuell schon. In letzter Zeit habe ich mich mit dem Sänger Greg Walker beschäftigt. Der wird in vielen YouTube-Kommentaren als der beste Santana-Sänger aller Zeiten gepriesen. Und ich hatte schon, natürlich, She's Not There mit dieser seiner unglaublichen Stimme in der Playlist. Aber dann das hier gefunden. Stellt euch vor, haltet euch fest, es ist live aus den ZDF-Studios 1978. One Chain, Santana, Lead Vocals, Greg Walker.

One Chain, das ist doch ziemlich genau das, was die Welt braucht, oder? Okay, und weiter geht es mit diesem herrlichen Live-Soulful aus Nordenham und Rena Henke. Rena Henke lässt es krachen heute und es ist unfassbar, aber wahr. In 1975 und 76, da waren Earth, Wind & Fire noch die Vorgruppe für Santana.

Absolut und zu jeder Jahreszeit heiß geliebt dieser Song. Earth, Wind and Fire. Leute, was bin ich froh, einmal im Leben die legendären Temptations live gesehen zu haben. Erst vor einigen Jahren und natürlich weit entfernt waren sie von der Originalbesetzung, das ist schon klar. Aber oh, das war eine Gänsehautshow mit wirklich mit Glückstränen. Und hier sind sie. The Temptations mit dem Ur-Temptation Otis Williams live.

So, Motown, The Temptations. Ganz ehrlich, Leute, ob ich ein ganzes Konzert mit Jamiroquai sehen wollte, ich bin da nicht so sicher, aber diesen Gig aber auf jeden Fall. Für den Song Bad Girls hat der sich beim Brit Award 2002 ein ganz heißes Bad Girl auf die Bühne geholt. Anastasia, was für ein Match. Hört mal, wie die waren so wahnsinnig gut zusammen.

Wie sie da so reinbrach in die Show. Anastasia und Jamiroquai. Herrlich. Das ist ein ganz ordentliches Tempo hier in der Show, oder? Und so muss das. Und ich liebe es so und ich hoffe, es gefällt euch. So, man könnte meinen, dass Gekreische von vornehmlich weiblichen Fans so in Konzerten, ne? Das sei ja immer irgendwie gleich. Aber nee, stimmt nicht. Denn was abging, wenn die vier Liverpooler auftraten ohne Worte? Manchester 1963.

Unfassbar, oder? Unfassbar. Und sie haben es verdient. John, Paul, George und Ringo. Oh mein Gott. So, jetzt geht's weiter. Hör mal, wie geht es dir? Sollte man einander auch viel öfter mal fragen, finde ich. Aber um auf den Punkt zu kommen. Auf Spanisch heißt das Oye, ¿cómo va? Und ihr merkt, mir fängt schon wieder die Stimme ein bisschen an zu wackeln. Und die Leute, die Menschen, das Publikum, die wollen diesen Song von Santana immer noch und immer, immer wieder hören. Und sie kriegen ihn. Und hier von der unfassbar wunderbaren Oneness Tour 2025 live in Paris.

Genau. Carlos selbst sagt übrigens über diesen Song und auch über andere Songs: Mit dieser Musik kannst du die Welt erschüttern. Und das ist im allerpositivsten, schönsten Sinne einfach nur wahr. Und das seit, ach, Jahrzehnten, 50 Jahren. So, hier ist Soulful, live aus dem Studio in Nordenham von Radio Weser TV. Und jetzt, wie sagt man heute so schön, oder auch eigentlich eher unschön, finde ich, dass jemand polarisiert? Mhm. Barry Gibb, der hat das getan. Ob er wollte oder nicht, die einen fanden ihn halt, oh mein Gott, und die anderen, oh. Und deshalb habe ich auch keinen Solo-Song von ihm ausgewählt für meine Playlist, sondern die kompletten Bee Gees. Und auch da gibt es genervte Blicke oder eben Entzücken. Ja, ich weiß das. Ist mir grad mal Latte. Denn ich darf bei Soulful auch mal Night Fever spielen. Und zwar von der Live Spirits Tour 79.

Jetzt mal ehrlich, Leute, das ist doch wie eine akustische Kuscheldecke. Nun gebt's doch mal zu. So, und jetzt kommt hier auch so eine Truppe. Das heißt auch so ein

eine Truppe, die ein wirklicher Soul-Fan einfach für immer liebt, The Tavares. Hier waren sie 1976 zu Gast in der legendären, das Wort habe ich heute schon mal benutzt, aber für manche Dinge gibt es kein besseres Wort, in der legendären Soul Train Show im US-Fernsehen. Und auch noch interviewt von dem, es kommt schon wieder, nicht minder legendären Moderator Don Cornelius.

jetzt mit einem Paukenschlag. It's time we are going through changes. Es ist an der Zeit, dass wir durch Veränderungen gehen. Oh, so sieht's aus, ob wir das nun mögen oder nicht, ob es uns gefällt oder nicht. Changes ist ein neuer und von mir sofort heiß geliebter Song von Empire of the Sun.

Oh, wenn die doch bloß sich nicht so rar machen würden, diese beiden super, super coolen, tollen Musiker aus Australien. Also, ich meine, die würden doch Stadien füllen, oder? Das glaube ich ganz bestimmt. Und ihr Musikrepertoire ist groß genug, aber die sind eher mal so auf Festivals unterwegs. Jo, es ist so, wie es ist. Ich liebe sie, die Empires. Und ihn hier natürlich aber auch. Und das schon viel, viel länger. Marvin Gaye, der darf ja hier nicht fehlen. Also wirklich. Und so sehr hat der immer sein Publikum verzückt, egal wie es ihm gerade ging, persönlich. Und es war oft genug, ging es ihm überhaupt nicht gut. Aber let's get it on. Geht unter die Haut und bleibt im Herzen.

Kevin, der gehört so zwingend zu einem Soulful. Hier ist Soulful mit Rena Henke, live aus dem Studio Nordenham für Radio Weser TV. Ja, und was könnte denn jetzt noch diese Show toppen? Also was sollte denn hier jetzt noch ein Glanzpunkt am Ende sein? Es ist übrigens so, dass ich ja meistens kaum mit der Zeit auskomme, 60 Minuten, und immer Mühe habe, da alle meine Musik unterzubringen und das, was ich dazu meine zu sagen zu haben. Heute ist ein bisschen anders. Ich glaube, ich habe noch mindestens eine halbe Minute Zeit. Das heißt, ich kann den letzten Song nochmal anspielen und das wird euch gefallen. Ich weiß das. Ich weiß das hundertprozentig. Und ja, was könnte das denn sein? Also, Ich bin Rena Henke und seit fünf Jahrzehnten immer wieder auf Santana-Konzerten gewesen. Und zuletzt tatsächlich 2025 in Hamburg. Unfassbar. Und bei diesem Song, der das hier jetzt beendet, da mutierten viele eher etwas unbewegliche alte Knochen zu Hüpfbällen. Und da wurden Gehstöcke weggestellt und Carlos Santana, mittlerweile 78 Jahre alt, entfesselte mit seinen fantastischen Musikern eine

Begeisterung, die nicht in Worte zu fassen ist, möge sie auf euch überspringen und euch mitreißen. Der Song heißt Fu Fu. Bleibt begeistert, Leute, und ciao, wir hören uns.

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Why You Been Gone So Long, 1100 Springs, aus dem Jahre 2006. Und wir gehen weiter in das Jahr 2024, ein Tribute-Song zu Kris Kristofferson von Lainey Wilson, Help Me Make It Through the Night.

0: Why Don't We Get Drunk? Jimmy Buffett aus dem Jahre 1973 aus dem Album A White Sport Coat and a Pink Crustacean. Und hier geht's weiter mit einem brandneuen Song von Cody Jinks, See the Man.
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1: Willie Nelson, Working Man Blues. Ja, eine Aufnahme aus diesem Jahr. Das Album Working Man, Willie Sings Merle, erscheint am 7. November und vorab gab es am 4. September schon mal die Veröffentlichung von dem Titelsong Working Man Blues. Sehr schön. In der letzten Sendung hatte ich versprochen, ein paar Songs zu spielen vom Watten Country Festival, das ja Anfang September in Hoogsiel stattfand und super besucht war. Ganz tolles Wetter, super Leute, super Bands. Und da möchte ich eben ein bisschen was von spielen. Fangen wir doch an mit Siri, die sehr beeindruckt hat. Hier ist sie mit Independence.

Das war Siri aus dem Album Leave This Town aus dem Jahre 2022. Und wir machen weiter mit einer Band, die ebenfalls auf dem Watten Country Festival 25 gespielt hatte. Aus den Niederlanden, die Music Road Pilots, I Don't Believe.

It Hurts So Good, Two Lucky Minds, zusammen mit Sarah Jory, die ja wohl beste Steel-Gitarre-Spielerin der Welt. Ich durfte sie vor fast 40 Jahren mal kennenlernen, da war sie noch ein Teenie und sie hat mich damals schon sehr beeindruckt mit ihrer Spielweise, das ist schon toll. Wir machen weiter mit Yara Beeks. Die hat nämlich ebenfalls beim Watt & Country Festival in Huxiel gespielt. Hier ist sie mit einem Song aus dem Jahre 2023, Hold Me.

Louisiana, Danny Myler war das, mit einer Aufnahme aus dem Jahre 2023. Und auch sie war beim Watt & Country Festival in Hoogsiel. Ebenfalls dabei aus den Niederlanden, die Ramblin' Bulls. Hier sind sie mit Lonesome Goodbye.

I wish I was a river, die New Horses waren das. Übrigens eine Aufnahme aus dem Jahre 2024. Und ja, eine Band habe ich natürlich noch, meine eigene, Seldom Sober. Wir waren natürlich auch beim Bud & Country Festival 2025 dabei. Und bevor ich zwei Songs spiele, möchte ich mich schon mal von Ihnen verabschieden. Ich hoffe, Sie hatten Spaß an dieser Sendung. Wir hören uns hoffentlich wieder am 15. Oktober zur nächsten Sendung mit Country Jukebox hier aus dem Studio Nordenham. Und wenn Ihnen die Sendung gefallen hat und die Bands gefallen haben, das nächste Bud & Country Festival ist übrigens natürlich im nächsten Jahr vom 3. bis 6. September wieder in Hoogsiel. Bis dahin bleiben Sie gesund, Ihr Matt Walker Smith.

Literatur aus der Wesermarsch. Guten Tag, liebe Zuhörerinnen und Radiologen. Ich bin es wieder, Ihr Hörgastgeber Jens Wohlkopf mit einer neuen Ausgabe der Literatur aus der Wesermarsch. Was habe ich diesmal für Sie? Wieder einmal etwas Historisches. Napoleon. Nee, nicht mein kleiner Hund, sondern der echte, der richtige, der

große Franzose, der ganz Europa aufmischte. Gut, das ist jetzt schon über 200 Jahre her, aber vieles von dem, was er in Europa verbreitet hatte, außer Angst und Schrecken, prägt unser Leben bis heute. Der angeblich so kleine Korse war so groß wie ich, 1,68. Er lebte vom 15. August 1769 bis zum 5. Mai 1821, wurde also nicht ganz 52 Jahre alt. Wie kam ich nun ausgerechnet auf den? Na, wieder einmal durch meinen Neffen, der an der Albert-Ludwigs-Universität zu Freiburg im Breisgau neueste Geschichte studiert. Aber was heißt das schon, neu? Geschichte ist sowieso immer alles erst dann, wenn es schon vorbei ist. Sie interessieren sich nicht für Geschichte? Das Fach war Ihnen schon in der Schule ein Graus? Macht nichts. Wir sind ja nicht in der Schule und ich höre Sie hinterher auch nicht ab. Hören Sie einfach mal hin oder weg, zu oder auf und machen sich vielleicht dabei oder danach ein paar eigene Gedanken. In unserer Zeit, wo der Rechtspopulismus wieder erstarkt und der demokratisch verfasste soziale Rechtsstaat immer mehr in der Kritik und im Kreuzfeuer der öffentlichen Polemik steht, hilft vielleicht ein kleiner Blick zurück. Wo unser Rechtsstaat herkam und wo seine Wurzeln lagen, das könnte sich hier ein wenig klären und vielleicht sind wir dann noch ein Stückchen zufriedener mit dem, was wir haben, trotz all seiner Mängel und Pannen. Und dann sind wir auch schon bei ihm, Napoleon Bonaparte. Wie? Warum? Hören Sie mir einfach zu. Vielleicht erschließen sich Ihnen dann das Wer und das Warum. Sie können fast alles und noch mehr im Internet nachlesen. Wikipedia war auch mir eine große Hilfe. Vorab noch die notwendige rechtliche Belehrung. Für den Inhalt dieser Sendung bin, wie immer ich, ganz alleine verantwortlich im Sinne des Presserechts, Ihr Ohrbohrwurm und Gehörbesetzer Jens Wohlkopf. Los geht's.

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1: Wer war nun dieser Napoleon Bonaparte, der als Monarch Napoleon I. hieß? Napoleon wurde am 15. August 1769 in Ajaccio auf Korsika als Napoleone Buonaparte geboren und starb am 5. Mai 1821 in Longwood House auf St. Helena im Südatlantik. Er war General der Ersten Französischen Republik, erster Konsul Frankreichs und schließlich Kaiser der Franzosen. Von 1805 bis zu seinem Sturz 1814 war er auch König von Italien und von 1806 bis 1813 Protektor des Deutschen Rheinbundes. Aus korsischer Familie stammend stieg Bonaparte während der Französischen Revolution in der Armee auf. Er erwies sich als militärisches Talent ersten Ranges. Vor allem die Feldzüge in Italien und in Ägypten machten ihn populär. Dies ermöglichte ihm auch den Staatsstreich des 18. Brumaire, dem 9. November 1799, zunächst als einer von drei Konsuln die Macht in Frankreich zu übernehmen. Während des Konsulats von 1799 bis 1804 und des Ersten Kaiserreichs von 1804 bis 1814 sowie nochmals 1815 stand er einem diktatorischen Regime mit plebiszitären Elementen vor. Durch verschiedene Reformen, etwa die der Justiz durch den Code Civil oder Code Napoleon oder die der Verwaltung, hat Napoleon die staatlichen Strukturen Frankreichs bis in die Gegenwart hinein geprägt und die Schaffung eines modernen Zivilrechts in besetzten europäischen Staaten initiiert. Dazu gleich mehr. Außenpolitisch errang er, gestützt auf die Armee, zeitweise die Herrschaft über weite Teile Kontinentaleuropas. Im Königreich Italien trat er selbst an die Staatsspitze, in anderen Ländern setzte er Familienmitglieder und Vertraute als Monarchen ein. Während es ihm gelang, zeitweise auch Preußen und Österreich in sein Bündnissystem zu zwingen, brachte ihn seine Hegemonialpolitik in einen dauerhaften Konflikt mit Großbritannien und Russland. Durch die von ihm eingeleitete Auflösung des Heiligen Römischen Reiches Deutscher Nation durch den Deputationshauptschluss von 1803 wurde die staatliche Gestaltung Mitteleuropas zu einer zentralen Frage des 19. Jahrhunderts. Auf den für Frankreich katastrophalen Ausgang des Russlandfeldzugs von 1812 folgten die Befreiungskriege, die Erschütterung der französischen Vorherrschaft in Europa und 1814 der Sturz Napoleons. Nach seiner Verbannung auf die Mittelmeerinsel Elba kehrte er 1815 während der Herrschaft der 100 Tage noch einmal an die Macht zurück. In der Schlacht bei Waterloo, endgültig besiegt, wurde er bis zu seinem Lebensende auf die abgelegene britische Atlantikinsel St. Helena verbannt.
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Napoleon, Wegbereiter, Vorreiter und Verbreiter moderner Staatlichkeit zu Beginn des 19. Jahrhunderts. Die ersten Jahrzehnte des 19. Jahrhunderts waren vor allem von Konflikten und großen Veränderungen geprägt. Diese wurden von der Französischen Revolution, den Napoleonischen Kriegen, der sich ausdehnenden Industrialisierung und dem Aufkommen neuer Ideen ausgelöst. Jedoch entstanden diese Konflikte weder in einem Vakuum, noch waren ihre Wirkungen auf diesen kurzen Zeitraum beschränkt. Die Französische Revolution und die darauffolgenden Napoleonischen Kriege waren die Kulmination eines Reformzeitalters, das um 1650 in Frankreich mit der Aufklärung begann und nach dem Wiener Kongress um 1820 endete. Ab 1740 war Frankreich in den österreichischen Erbfolgekrieg verwickelt. Die auf die Niederlagen Napoleons folgende Restaurationszeit war jedoch kein totaler Bruch mit den Ideen des Reformzeitalters, sondern fanden eine Fortsetzung. Reformen und Prozesse wie die Bürokratisierung, die Nationalisierung der Politik oder die Säkularisierung und Mediatisierung wurden entweder weitergeführt oder konnten nicht wieder rückgängig gemacht werden. Ich sehe den Grund für diese Kontinuität in Napoleon und dessen Eroberungen und Reformen. Um dies zu begründen, muss man sich erst einmal die Reformen selbst anschauen, die Napoleon die eroberten Gebiete behandelte und wie der Rest von Europa auf seine Eroberungen und Reformen reagierte. Einige seiner ersten Reformen sollten alte feudale Strukturen auflösen. Napoleon wollte damit eine neue gesellschaftliche Klasse von Landbesitzern erschaffen, auf die sich sein Imperium stützen konnte. Um dies zu erreichen, etablierte Napoleon mehrere zentrale Reformen im französischen Staat. Eine der ersten Reformen erweiterte den Ursprung der Legitimation von Herrschaft. Während zuvor, zur Zeit der Bourbonen, in Frankreich Legitimation für Herrschaft allein auf dem Gottesgnadentum basierte, wurde nun unter Napoleon, wie auch schon unter den revolutionären Vorgängerregierungen, die Herrschaft durch die Zustimmung des Volkes legitimiert. Dies war Teil eines größeren Säkularisationsprozesses. In diesem Prozess säkularisierte Napoleon das Land weiter, etwas, das bereits während der Französischen Revolution begonnen hatte, und sah die katholische Kirche nur noch als eine dem Staat untergeordnete Institution an. Sie sollte also ein Werkzeug staatlicher Macht sein.

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1: Die Kirche war jedoch nicht die einzige Institution, die durch Napoleons Reformen geschwächt wurde. Die Einführung einer zentralisierten Verwaltung, die Schaffung eines leistungsorientierten Beamtentums, die Kodifizierung des Rechts im neuen Gesetzeswerk, des Code Civil oder auch nach ihm benannt Code Napoleon, und die Abschaffung feudaler Privilegien wie Steuerbefreiungen, erbliche Titel, Land und weitere Zugeständnisse sorgten für die Schwächung der alten Adelsfamilien. Zudem reformierte Napoleon das Justizsystem, sodass jeder vor dem Gericht gleich sein sollte. Er interessierte sich jedoch nicht sehr für das Thema Gleichheit. Noch etablierte er eine repräsentative Regierung, die ohne ihn Entscheidungen fällen konnte. Um seine eigene Macht abzusichern, etablierte er, wie oben bereits ausgeführt, eine professionelle Bürokratie. Diese hatte das Ziel, öffentliche Dienste bereitzustellen und Ordnung, Sicherheit und Steuereinnahmen zu garantieren. Der Code Civil regelt das französische Zivilrecht. Es wurde 1804 von Napoleon Bonaparte eingeführt und in den nachfolgenden 3 Jahren durch ein Zivilprozessbuch, den Code de Procédure Civile, und ein Handelsgesetzbuch, den Code de Commerce, ergänzt. Daneben gründete Napoleon die erste moderne Polizei und den Geheimdienst, um die Bevölkerung kontrollieren und überwachen zu können. Viele dieser Reformen exportierte Napoleon dann ins Ausland. Genauer gesagt in die von ihm etablierten Satellitenstaaten wie den Republiken Batavia, Holland, und der Ligurischen Republik in Italien, dem Rheinbund in Deutschland oder in Spanien sowie in die annektierten Gebiete wie das Herzogtum Oldenburg.

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Napoleon war jedoch nicht an der Entstehung von souveränen Nationalstaaten interessiert, wie er mit der Annexion des Piemont im Jahre 1802 und später der Ligurischen Republik mit Zentrum in Genua im Jahr 1805 zeigte. Diese Staaten sollten lediglich seine Interessen wie das Kontinentalsystem unterstützen und durch das Stellen von Hilfstruppen Napoleons Kriege finanzieren. Napoleon konfiszierte Land, Vorräte und erhob Steuergelder. Er berief Hunderttausende von Nicht-Franzosen zum Wehrdienst in die französische Grande Armée ein. Die Zahl von Italienern in der französischen Armee wuchs von 22.000 im Jahr 1804 auf 71.000 im Jahr 1812. Nur 200.000 der 600.000 Soldaten im Russlandfeldzug von 1812 waren Franzosen. Der Rest wurde aus den besetzten Gebieten und den Satellitenstaaten zwangsrekrutiert. Diese Ausbeutung von Ressourcen, finanziellen Mitteln und die Zwangsrekrutierung führte zu immer größerem Widerstand gegen die französische Besatzung. Diese Missstände führten in den deutschen Staaten zu einem Aufkommen eines deutschen Nationalismus, der sich gegen Fremdherrschaft und ein Vielvölkerreich richtete. Zudem gab es mehrere Aufstände gegen Napoleon und die französische Besetzung. Die Belgier rebellierten bereits 1798, eine weitere Rebellion in Norditalien 1799 und eine in Süditalien 1806 sowie in Spanien 1808, die zuerst brutal niedergeschlagen wurden, sich jedoch behaupten konnte und die 1812 eine Verfassung unter Führung der Cortes, der spanischen Parlaments, erarbeitete und ausrief. Diese neue spanische Verfassung versuchte, so gut wie möglich, Spanien zurück ins Mittelalter zu führen. Im Jahre 1807 annektierte Napoleon das Herzogtum Oldenburg und die Fürstenfamilie emigrierte nach Russland. 1813 erhob sich die Bevölkerung gegen die französischen Truppen Napoleons. Im Rahmen von Vergeltungsmaßnahmen wurden an der Blexer Kirche 10 Blexer erschossen. All diese Kämpfe sorgten zudem für den ersten Aufschwung des Nationalismus in Europa. Ein Beispiel dafür waren die polnischen Soldaten unter Napoleon, die das Motto »Freie Menschen sind Brüder« auf ihren Schultern trugen und für ein neues, freies Polen kämpften.

als Napoleon 1850 schließlich in Waterloo besiegt wurde, kam es jedoch nicht zu einer vollständigen Restauration der vorherigen Verhältnisse, weil gewisse politische Umstände, die Napoleon geschaffen hatte, wie die Mediatisierung, auch bekannt als Flurbereinigung oder Zusammenlegung vieler kleiner deutscher Staaten zu Mittelstaaten, nicht mehr umgekehrt werden konnte. Beispiele dafür wären die süddeutschen Staaten, welche alle durch Napoleon vergrößert wurden. Zum Beispiel wurde Baden zum Großherzogtum, Württemberg und Bayern wurden zu Königreichen. Dies wurde möglich, nachdem sie das Heilige Römische Reich deutscher Nation mit dem Reichsdeputationshauptschluss von 1803 aufgelöst hatten. Es entstand neben den mediatisierten deutschen Staaten 1804 ein neues Kaiserreich Österreich. Diese deutschen Mittelstaaten entwickelten sich in den folgenden Jahrzehnten zu Verfassungsstaaten. Triebkraft hinter diesen Reformen waren zum einen die Stärkung der Staatsgewalt, die sie brachten, wie die gesteigerte Leistungsfähigkeit der Verwaltung, mächtigere und vor allem stehende Armeen, eine wirtschaftliche Liberalisierung, effizientere Steuer- und Wirtschaftsordnungen und die Vereinheitlichung von unterschiedlichen Rechten, Verwaltungen und Institutionen. Die Konfessionsgebundenheit nach der Confessio Augustana von 1530 wurde praktisch durch die Erklärung der Religionsfreiheit abgeschafft. Die Invasion Napoleons in die europäischen Nachbarstaaten Frankreichs war ein ebenso wichtiger Grund für die Einführung dieser Reformen. Nach den demütigenden militärischen Niederlagen wollten alle deutschen Staaten, vor allem für Preußen, dessen Staat fast zerstört war, an Stärke gewinnen und sie mussten sich daher dringend reformieren.

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1: Die Hauptträger der frühen preußischen Reformen waren Karl vom Stein und Karl August von Hardenberg. Diese schafften es, die Leibeigenschaft mit dem Edikt vom 9. Oktober 1807 zum Martinitag 1810, dem 11.11., de jure abzuschaffen. De facto aber mussten sich die Leibeigenen von ihren Grundherren freikaufen, wodurch sich das tatsächliche Ende der Leibeigenschaft in Preußen um 30 bis 50 Jahre hinausschob. Zudem reformierten Stein und Hardenberg das Militär neu, sodass Talent der entscheidende Faktor für Beförderung wurde und nicht Adelstitel. Und als letztes erreichten die beiden das Rittergüter, Land, welches von Steuern befreit war und das einem erlaubte, an Wahlen nach dem preußischen Dreiklassenwahlrecht teilzunehmen, für alle zum Kauf bereitstand. Beide wurden jedoch ein paar Jahre später abgesetzt, als sie versuchten, demokratische Reformen durchzusetzen. Ähnliche Reformen versuchte der russische Ministerpräsident Speranski durchzusetzen. Er schaffte es, meritokratische Methoden in der Verwaltung einzuführen, wurde aber während der Invasionsherrschaft Napoleons abgesetzt. Zur selben Zeit wurden Verfassungen in den nordischen Staaten etabliert. In der Folge reformierte der badische Rechtsgelehrte Gustav Hugo aus Lörrach und der preußische Jurist Friedrich Karl von Savigny wirkmächtig das deutsche Rechts- und Justizsystem. Der preußische General Karl von Clausewitz schrieb das Buch vom Kriege. All diese Reformen waren ein Versuch, den Staat neu zu ordnen und zu stärken, um auf dem Kontinent konkurrenzfähig zu bleiben. In Preußen herrschte aber noch bis zur Reichsgründung von 1871 dreierlei Recht. In den Westprovinzen das napoleonische Recht mit Zivilehe und Ehescheidung, in den Kernprovinzen das neue preußische allgemeine Landrecht von 1794, reformiert durch Savigny, und in Schlesien zum Teil noch das alte habsburgische Recht. Zusammenfassend kann man also sagen, dass keine dieser Reformen und auch die späteren Reformen zustande gekommen wären oder erst sehr viel später, hätte Napoleon nicht die Ideen der Französischen Revolution und der Aufklärung wie die eines Verfassungsstaates gewaltsam in Europa verbreitet oder die europäischen Staaten unter solch starken Reformdruck gesetzt. Ohne die Verbreitung dieser Reformen hätten sich die Staatlichkeit und das europäische Recht nicht so grundlegend verändert. Napoleons Code Civil löste das alte römische Recht ab und ist bis heute

heute die Grundlage fast aller kontinentaleuropäischen Rechtsstaaten, wie etwa das deutschen BGB von 1900 oder das schweizerische Zivilgesetzbuch, kurz ZGB. Das ist die Kodifikation der zentralen Teile des Schweizer Privatrechts. Formell ein Teil des ZGB, aber in der Systematik als eigenes Gesetzbuch ausgegliedert, ist das Obligationenrecht in der Schweiz. Die staatliche Organisation Frankreichs in Departements, wie Napoleon sie einführte, besteht bis heute. Napoleons Reformen haben ihn überdauert und machen

Die Oldenburger Franzosenzeit bezeichnet die Geschichte Oldenburgs, die Zeit von 1806 bis 1814 unter französischem Einfluss und mit Eingliederung in das französische Kaiserreich. Bereits zu Beginn der Koalitionskriege 1799 hatte das Herzogtum Oldenburg durch Truppendurchzüge und Einquartierungen von Truppen des Kurfürstentums Hannover, Englands und Preußens zu leiden. Nach dem Ende des Dritten Koalitionskrieges konnte der Beitritt zum Rheinbund durch die enge Beziehung zu Russland noch verhindert werden. Zar Alexander I. war der Neffe der verstorbenen Frau des Oldenburger Herzogs Peters I. Allerdings konnte Russland nicht vollständig für die Sicherheit des Herzogtums garantieren, da es zusammen mit Preußen bereits selbst wieder im Krieg gegen Napoleon I. verbunden war. Am 14. Oktober 1806 schied Preußen nach den Niederlagen von Jena und Auerstedt aus dem Krieg aus. Der preußische General Blücher musste nördlich von Lübeck auf dem Gebiet des Fürstentums Lübeck, einer zu Oldenburg gehörenden Exklave, kapitulieren. Russland, nun auf sich allein gestellt, konnte daraufhin nicht verhindern, dass das Herzogtum Oldenburg am 12. November 1806 von Truppen des neuen Königreichs Holland unter Napoleons Bruder Louis Bonaparte besetzt wurde. Erst nach massiven russischen Protesten zogen die Truppen im Jahr 1807 wieder ab und Herzog Peter, der sich in die Residenzstadt des unbesetzten Teils des Fürstentums Lübeck nach Eutin abgesetzt hatte, kehrte unter dem Jubel der Bevölkerung nach Oldenburg zurück. Im Frieden von Tilsit im Juli 1807 musste sich Russland nach der preußischen Niederlage mit Frankreich verständigen. Napoleon garantierte im Gegenzug die Souveränität einiger Fürstentümer, die von Verwandten des Zaren regiert wurden, darunter auch die des Herzogtums Oldenburg. Herzog Peter I. von Oldenburg floh vor der französischen Besetzung ins Exil nach Russland. Auf Druck des Zaren war Peter I. gezwungen, als letzter deutscher Fürst 1808 dem Rheinbund beizutreten. Der Beitritt zum Rheinbund kann als der eigentliche Beginn der Franzosenzeit für das Herzogtum Oldenburg angesehen werden. Das Herzogtum musste sich am Rheinbund-Kontingent beteiligen und durch die Kontinentalsperre wurde zum einen der Handel beschränkt, zum anderen aber auch der Schmuggel über Helgoland verstärkt.

Die Position Oldenburgs gegenüber Frankreich wurde dadurch zunehmend schwächer. Außerdem hatte Herzog Peter I. es dem Herzog Friedrich Wilhelm von Braunschweig ermöglicht, sich mit einem in Böhmen rekrutierten Freikorps von dem oldenburgischen Hafen Brake nach England einzuschiffen, um sich dort der King's German Legion im Kampf gegen Napoleon anzuschließen. Die Besetzung des Herzogtums war nur eine Frage der Zeit, zumal Napoleon für eine wirksame Kontinentalsperre die gesamte Nordseeküste kontrollieren musste. Am 13. Dezember 1811 beschloss der französische Senat schließlich auch die Besetzung Oldenburgs. Aus den früheren Grafschaften Oldenburg und Delmenhorst wurde das Arrondissement Oldenburg gebildet, das zum Departement der Wesermündungen gehörte. Am 28. Februar 1812 wurde Oldenburg mit einem Festakt in der Lamberti-Kirche und per Proklamation, die die Einwohner als französische Bürger ansprach, durch Frankreich in Besitz genommen. Die Verfassung des ersten französischen Kaiserreichs sowie das seinerzeit modernste Gesetzeswerk in Europa, der Code Napoleon, traten am 20. August in Oldenburg in Kraft und brachten tiefgreifende Veränderungen für das Rechts- und Verwaltungssystem. Öffentliche Gerichtsverhandlungen und die Erbteilung zu gleichen Teilen wurde zugelassen, was den bäuerlichen Besitz zerstückelte. Andererseits war das Lehenswesen aufgehoben, Zivilehe und staatliche Geburts- und Sterberegister wurden eingeführt und die jüdische Bevölkerung erhielt die rechtliche Gleichstellung.

0: Was ist eigentlich...
1: Die Zivilbevölkerung litt mit großer Verbitterung unter der Fremdherrschaft der Franzosen. Die Aushebung von Truppen für das Rheinbundkontingent, später aber auch von Seeleuten zur Bemannung der Schiffe für die geplante England-Invasion, wurde rücksichtslos, teilweise mit Repressalien gegen Verwandte flüchtiger Männer durchgeführt. Auch eine Vielzahl von Steuern wurde erhoben und zum Straßenbau wurden selbst Kinder von 12 Jahren zwangsverpflichtet, während andererseits der Deichbau vernachlässigt wurde. Um dem weiter grassierenden Schmuggel entgegenzutreten, wurde ebenfalls mit aller Härte bis hin zur Todesstrafe durchgegriffen. Der Handel blieb durch die Kontinentalsperre weiterhin unterbunden. Um die Nordseeküste gegen die englischen Angriffe zu sichern, wurde neben Zollstationen auch Befestigungen und Grenzschutzbatterien im Auftrag der Franzosen angelegt. Im November 1810 begannen umfangreiche Arbeiten an 5 Festungswerken in Butjadingen. Die vielen norddeutschen Aufstände des Jahres 1813 gegen die französische Herrschaft lassen sich nicht so sehr durch Nationalbewusstsein erklären, sondern vielmehr durch die seit 1806 wirksame Kontinentalsperre. Sie hatte in den Jahren zuvor vielen Menschen die Lebensgrundlage entzogen oder zumindest erschwert. Auch durch die Eingliederung in das französische Kaiserreich fühlten sich die Bewohner zusätzlich bedroht und ohne Perspektive auf Besserung der Lage. Doch ein Volksaufstand lässt sich meist nur entzünden, aber nicht kontrollieren. So wurde aus den Aufständen ein kurzer Flächenbrand, der von den Franzosen im Frühjahr 1813 wieder niedergeschlagen werden konnte. Nachdem man Anfang März von den ersten Aufständen in Norddeutschland hörte, wurden in Blexen die Amtshäuser geschlossen und die französischen Zöllner zogen ab. Nun wollten einige Landarbeiter die Gunst der Stunde nutzen und plünderten das Zolllager, in dem Kaffee und Tabak gelagert wurden. Am nächsten Tag kamen Aufständische aus Wursten über die Weser, um auch die Einwohner von Blexen für ihre Sache zu gewinnen. Da aber die Blexer Batterie immer noch durch Franzosen besetzt war und einige der Geschütze auch auf das Dorf gerichtet waren, befand man sich in Blexen plötzlich zwischen den Fronten und verhielt sich deshalb eher abwartend. Am Morgen des 17. März fürchtet der französische Kommandant der Schanze, dass Aufständische aus der Umgebung die Festung angreifen könnten. Aus diesem Grund gab er an seine Mannschaft einen Schießbefehl aus. Doch die Kanoniere, die in den letzten Monaten in der Oldenburger Region als Miliz ausgehoben worden waren, verweigerten den Gehorsam. Allen voran der Geschützführer Glübbe Eilers aus Zetel, der dem französischen Kommandanten sogar Hut und Degen abnahm und ihn aus der Festung jagte. Nachdem die Kanoniere die Franzosen vertrieben hatten, forderten sie sich Verstärkung aus Blexen an, um die Verteidigung der Schanze einzurichten. Entgegen der Hoffnung der Aufständischen kamen die Engländer jedoch nicht auf die andere Weserseite und auch die Kanoniere der Blexer Schanze schlossen sich nicht den Aufständischen an, sondern verfolgten etwas unklare eigene Ziele. Die Bürger in Blexen hofften nun, dass das Ganze unbeschadet an ihnen vorbeigehen würde. Um die Aufstände an der Wesermündung niederzuschlagen, sandte General van Damme am 23. März gegen Blexen eine fliegende Kolonne von 1200 Mann. Die Truppen bestanden aus dem 152. Linienregiment, Zöllnern, Gendarmen, Kavallerie und Artillerie.

0: Die Ereignisse in Blexen. Am 24. März traf die Botschaft ein, dass eine französische Kolonne bestehend aus Infanterie, Zöllnern und Gendarmen auf dem Weg nach Blexen sei. Infolge dieser Nachricht wurden die Frauen und Kinder aus Blexen evakuiert und die Schanze wurde weiter befestigt sowie einige Geschütze neu ausgerichtet. Die französischen Truppen forderten auf ihrem Weg nach Blexen 12.000 Reichstaler vom Dorf Blexen, das aber mit großer Not nur 1.000 Reichstaler aufbringen konnte. Auf dem Marsch nach Blexen nahmen die Franzosen aus diesem Grund Einheimische als Geiseln. Es mussten die angesehensten Einwohner von Blexen dafür zur Verfügung gestellt werden. Unter dem Kommando von Major Alois marschierten die Franzosen gegen Mittag des 25. März auf dem Deich auf Blexen auf. Als die französischen Soldaten in den Graben der Schanze sprangen und die Palisade überwinden wollten, kapitulierten die 28 Artilleristen mit Lübbe Eilers und ließen die Zugbrücke herunter. Eilers wurde sofort nach der Kapitulation vor die Schanze geführt und vor den Augen seiner Männer erschossen. Die übrigen Artilleristen wurden in der Schanze festgesetzt, während gleichzeitig das Dorf geplündert wurde. Am nächsten Tag führte man die Gefangenen an die Kirche von Blexen, wo vor dem Eingangsportal jeweils zwei von ihnen willkürlich ausgewählt und erschossen wurden, bis 10 von ihnen tot waren. Anschließend vernagelten die Franzosen die Geschütze und stürzten die Kirchenglocken aus dem Turm der Blexer Kirche. Am 28. März rückten die Franzosen mit den Gefangenen wieder ab. Zwei der Gefangenen wurden bei Ovelgönne und zwei weitere vor dem Heiliggeisttor in Oldenburg erschossen. Am 5. April erschoss man 5 weitere Gefangene in Bremen. Nur einer der Männer wurde schließlich begnadigt. Noch am 29. März erschien eine englische Brigg bei Blexen. Ein paar Soldaten ruderten zur Schanze und zerstörten die Anlage, bevor sie wieder abrückten und die Segel setzten.
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So, das war's dann wieder für heute, liebe Leute. Hat Ihnen der historische Exkurs gefallen? Sind Sie nun klüger als zuvor? Ich hoffe doch sehr, dass es Ihnen gefallen hat und Ihnen die Zeit unterhaltsam vertrieb. Wenn das so ist, melden Sie sich ruhig bei uns unter www.radioweser.tv oder unter www.facebook.com/radioweser.tv.studio Nordenham, wo Sie uns auch im Livestream folgen können. Sie können uns auch anrufen unter 04731 923407. Wenn es Ihnen nicht gefallen hat, vergessen Sie es einfach und versuchen Sie es im nächsten Monat erneut. Neuer Monat, neuer Text. Für den Inhalt dieser Sendung war ich alleine verantwortlich im Sinne des Presserechts, Ihr Gehörgangsveredler Jens Wohlkopf. Auf Wiedersehen, wenn es wieder heißt

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Und am Mikrofon begrüßt euch wie immer Thorsten Folge. Schön, dass ihr wieder mit dabei seid bei einer neuen Ausgabe von Wortart, der Sendung für Wort- und Sprachgewaltiges. Ich habe wieder jede Menge Bücher und Filme, die ich euch

näher bringen und vorstellen möchte. Und gleich zu Beginn der Sendung, da halte ich ein Büchlein in Händen, das ich hier im Grunde genommen schon vorgestellt habe, nämlich die Mindfuck-Serie, das Phänomen aus den USA, so schön überschrieben und tatsächlich ist St. Abby wirklich durchgestartet mit dieser Reihe, die es erst im Internet gab und die es dann auch als Buch oder in Buchform jetzt zu lesen gibt. Und das Ganze ist angelegt auf mehrere Teile, nämlich auf 5 an der Zahl. Und die Termine stehen auch schon fest. 2 habe ich schon vorgestellt, nämlich Secret, du sollst mich fürchten, und Blood, du sollst bereuen. Und jetzt ist der 3. Teil da, Revenge, du sollst flehen. Und 2 weitere Teile sind schon angekündigt für Oktober und November. Und ich kann eins sagen, man liest das Buch in einem Rutsch durch und kann gar nicht aufhören. Das ist einfach so spannend, so toll geschrieben, diese Reihe, diese Lerner Meyers Reihe. Das ist einfach ziemlich großartig. Und es geht eben halt um besagte Lerner Meyers, die schon immer eine Einzelgängerin war, bis sie den FBI-Agenten Logan Bennett begegnet. Und das Perfide an der ganzen Geschichte ist, er ist auf der Suche nach einer Serientäterin, sie ist die Serientäterin. Darin liegt dieser Reiz, ist immer aus verschiedenen Perspektiven geschrieben, das Buch. Und das ist einfach mega spannend von der ersten bis zur letzten Seite. Und man freut sich dann nach Ende des Buches schon darauf, dass die ganze Geschichte bald weitergeht. Und er, dieser Logan Bennett, ist der erste Mann, den sie so richtig in ihr Leben lässt. Aber natürlich hat er keine Ahnung, dass sie eigentlich zwar seine perfekte Freundin ist, aber eben halt auch besagte Serienmörderin, die er jagt. Und er weiß ebenfalls nicht, welches unaussprechliches Leid die Männer Lana angetan haben, die sie jetzt nämlich genau für dieses Leid büßen lässt. Denn er glaubt, dass Lana vor dem berüchtigten Boogeyman geschützt werden muss, einem Killer, der besonders aufs FBI abgesehen hat und der sich an Logan selbst rächen will. Doch er weiß eben halt nicht, was er da für eine Freundin hat. Die weiß sich definitiv selbst zu schützen. Revenge, du sollst flehen, der 3. Teil in dieser Reihe ist wirklich klasse. Das ist einerseits ein Thriller, andererseits eine romantische Geschichte. Das ist wirklich sehr, sehr klasse konstruiert, toll geschrieben und macht einfach großen Spaß. Der 3. Teil dieser Reihe von St. Abby ist jetzt rausgekommen mit Revenge, du sollst flehen, bei Goldmann erschienen. Und ich kann sagen, ich freue mich schon drauf, wenn dann auch bald der nächste Band, der 4. Band im Handel zu bekommen sein wird. Und damit herzlich willkommen zu Wortart, der Sendung für Wort und Sprachgewaltiges. Euer Reisebegleiter durch diese Sendung ist Thorsten Folge.

0: Ich hatte früher mal deinen Job. War mit in Paris zur Fashion Week. Hab ein paar aktuelle Teile von Chanel getragen. Hast du die Sachen noch? Nein, habe ich verschenkt. Was? Etwas zu viel für eine Nachrichtenredaktion.
1: Dein Büro.
0: Oh, okay. Wer verschenkt denn Chanel?
2: Sie sind nur hier, um uns durch diesen kleinen Skandal zu manövrieren. Click, click, click, click, everywhere. Ich habe sie nicht eingestellt. Ich muss nur darauf warten, dass sie scheitern.
3: Möglicherweise hat der ein oder andere die Stimmen gerade im Trailer erkannt und damit auch schon den Film erkannt. Zu hören waren nämlich die Stimmen von Meryl Streep, Anne Hathaway oder Emily Blunt. Und diese Kombi, die steht natürlich für einen absoluten Kultfilm aus dem Jahr 2006. Der Teufel trägt Prada nämlich. Und wenn ich sage, der Film ist aus dem Jahr 2006, bedeutet das dementsprechend natürlich, dass er 20 Jahre auf dem Puckel hat. Und jetzt kommt 20 Jahre danach die Fortsetzung in den Handel auf DVD oder auf Blu-ray, nämlich Der Teufel trägt Prada 2. Und die Fans, die wird es natürlich begeistern zu sehen, wie haben sich die Protagonisten denn weiterentwickelt und was gibt es Neues in dieser Fashion-Welt, über das man berichten könnte. Andy Sex, gespielt eben halt von der wunderbaren Anne Hathaway, die kehrt als neue Feature-Redakteurin zum One-Way-Magazin zurück. Tja, und muss natürlich logischerweise feststellen, dass sich so einiges in ihrer Abwesenheit verändert hat. Die ehemalige Chefin Miranda, gespielt von der ebenfalls wunderbaren Meryl Streep, die hat große Veränderungen herbeigeführt. Da treffen jetzt also die beiden Welten aufeinander. Wer schon den ersten Teil gemocht hat, der wird sicherlich auch den zweiten Teil aufgrund der Darstellerriege wieder mögen und gerne in dieses Hochglanz-Print-Imperium einsteigen wollen. Es tauchen ja auch die gleichen oder ähnliche Protagonisten wieder auf. Einige sind neu hinzugekommen, aber die Altvertrauten sind natürlich wieder mit von der Partie. Aber mich hat diese Welt der Hochglanzlaufstege schon seinerzeit nicht so furchtbar interessiert und die Kritik ist sich auch relativ einig, dass hier eine große Chance vertan wurde, wirklich für Überraschungen zu sorgen. Denn rein inhaltlich und erzählerisch bleibt da doch einiges auf der Strecke. Der Film lebt schlicht und ergreifend von einem Wiedersehen mit den ganzen Charakteren, mit diesem wirklich tollen Cast und von der durchaus stilvollen Umsetzung. Rein optisch ist der Film also ausgesprochen gelungen, aber die Handlung bleibt dann doch relativ dünn und dürftig. Aber wie gesagt, wer schon den ersten Film gemocht hat, den vielleicht sogar zu Hause im DVD oder Blu-ray-Regal stehen hat, der sollte auch bei Der Teufel trägt Prada 2 wieder zuschlagen. Schließlich ist das Ganze hochgradig besetzt. Ich wiederhole es nochmal. Meryl Streep, Anne Hathaway, Emily Blunt, Stanley Tucci ist ebenfalls wieder mit von der Partie. Also der Cast ist schon mal klasse. Die Hochglanzoptik ist prima. Und man kann sich mit dieser DVD sicherlich einen unterhaltsamen Abend vor dem heimischen Fernsehschirm machen. Gerade ist Der Teufel trägt Prada 2 auf Blu-ray und DVD via Leonin herausgekommen.
4: Ich liebe meinen Job.

Bei Wortart geht's weiter mit der Biografie eines Fußballlehrers. Und da müssen jetzt allerdings nicht alle, die mit dem Thema Fußball nicht viel zu tun haben, sofort weghören. Denn es geht um einen Fußballtrainer und Manager und um einen Menschen, der ausgesprochen spannend ist und auf den sich ganz viele auch einigen können und der ein sehr positives, weitgehend positives Image genießt. Es geht um Jürgen Klopp. Das Buch heißt Glaube, Liebe, Klopp, und geschrieben hat es der sehr erfahrene, namhafte Sportjournalist Michael Horeni, der schon andere spannende Sportbücher und Biografien oder Vereinsgeschichten geschrieben hat. Im Untertitel heißt es da Jürgen Klopp und die Neuerfindung des Fußballs. Ob er nun wirklich den Fußball neu definiert oder neu erfunden hat, das sei mal dahingestellt. Er hat aber durch seine Art wirklich Erfolge gefeiert. Jahrelang ist er Trainer bei Mainz 05 gewesen, hat Höhen und Tiefen dort erlebt, ist dann mit Borussia Dortmund extrem erfolgreich gewesen und schließlich natürlich auch beim FC Liverpool, wo er gottgleich verehrt wird. Und eigentlich hat er überall die Fans und Mannschaften und das ganze Umfeld euphorisiert, wo er gearbeitet hat, weil er so eine nahbare Art hat, mit den Menschen ins Gespräch zu kommen, weil er Leidenschaft und Empathie ausstrahlt, weil er nie mit Häme daherkommt, sondern wirklich mit ehrlicher, aufrichtiger Arbeit und Attitüde. Und das hat ihm sehr viele Fans eingebracht. Zuletzt hat sein Image ein ganz klein wenig gelitten, gerade bei den Fans, die nicht verstanden haben, dass er zum Kunstverein RB Leipzig gewechselt ist. Ausgerechnet er, der für authentischen Fußball steht, der wechselt zu diesem Kunstprodukt Red Bull. Das haben ihm viele Fans sowohl in seiner alten Heimat Mainz als auch in seiner alten Heimat Dortmund nicht verziehen. In Liverpool dagegen hält sich der Unmut über diesen Wechsel in engen Grenzen. Vielleicht, wenn man in England und der Premier League mit großen sponsorgeführten Clubs natürlich seine anderen Erfahrungen gemacht hat. Das Buch möchte aufzeigen, wie man möglicherweise Jürgen Klopp noch nie gesehen hat. Das Buch will zeigen, was diesen Menschen eigentlich antreibt, woher sein Glaube rührt, denn es heißt ja Glaube, Liebe, Klopp, und der Glaube ist nicht umsonst da als einer der Begrifflichkeiten gewählt, denn er ist ein sehr religiöser Mensch. All das kommt in dieser Biografie zur Sprache und natürlich kommt auch das ganz aktuelle Thema Nationalmannschaft nicht zu kurz. Und auch wenn natürlich das Kapitel Red Bull so ein bisschen an seinem Saubermann-Image gekratzt hat, so hat er doch noch immer ganz viele Verehrer und Verehrerinnen und kann eines mit Sicherheit in die Waagschale werfen. In jedem Verein, in dem er als Trainer aktiv gewesen ist, kehrte der Erfolg ein. Und so hoffen natürlich viele, dass auch der deutschen Nationalmannschaft wieder eine bessere Zukunft bevorsteht, wenn Jürgen Klopp das Ruder übernimmt. Das Buch Glaube, Liebe, Klopp, das sich eben mit diesem Menschen Jürgen Klopp beschäftigt, von Michael Horeni, ist gerade im Bertelsmann Verlag herausgekommen.

0: Ich nehme das hier auf. Nur, dass Sie Bescheid wissen.
1: Ist das wirklich nötig?
2: Hören Sie. Joe,
0: 1,5 Meter.
3: Betest du etwa?
0: Wie konnte es so weit kommen? Und noch viel wichtiger, ist es das wert? Einen Krieg mit unseren Nachbarn anzuzetteln? Deshalb kandidiere ich als Bürgermeister. Bürgermeister von Ellington. Danke, ein super-duper großes Danke. Früher dachte ich, Sie wären etwas Besonderes. Aber ich bin ein viel besserer Mensch als Sie.
4: Bro, mit wem redest du eigentlich? Hier ist doch kein Schwein.
1: Sie können nicht mal Ihren Laden am Laufen halten und jetzt wollen Sie meinen zerstören.
2: Vale Joe Cross, kämpft für eure Gemeinde.
0: Yeah.
2: Rettet eure Seele.
5: Da haben wir Ausschnitte aus einem aktuellen Film, der gerade auf Blu-ray herausgekommen ist, gehört. Oder sogar 4K, Ultra HD und Blu-ray, nämlich vom Film Ellington. Das ist ein Film, der 2025 erschienen ist und das ist ein satirischer, ja, Neo-Western oder Western-Thriller sogar vom Regisseur Ari Aster, der sich ja schon lange einen großen Namen gemacht hat. Und der Film ist hochgradig besetzt. Da ist zum Beispiel Joaquin Phoenix mit dabei, Pedro Pascal, Emma Stone und einige andere. Es ist auf jeden Fall ein Film, der während der in einer fiktiven Stadt, in einer fiktiven

0: fiktiven Kleinstadt eben Eddington in New Mexico zur Zeit der Covid-Pandemie spielt. Und im Zentrum steht dann ein großer, auch ideologischer Konflikt um eine Bürgermeisterwahl. Und der Konflikt entspinnt sich zwischen dem Sheriff Joe Quast und dem Bürgermeister Ted Garcia. Das ist skurril, das ist bizarr, das hat so viele kleinere und größere Ideen. Der Film ist völlig zu Recht von vielen Kritiken gelobt worden. Die ARD-Tagesthemen sagten einfach nur schrill, grotesk, stark gespielt und voller schwarzem Humor. Und der Musikexpress sagt visionär, exzentrisch und auf den Punkt, bissige Gesellschaftskomödie und apokalyptischer Western. Der nötige Film zur Zeit. Und da könnte man noch viele andere Kritiken anbringen und hier zitieren. Wenn es einen Kritikpunkt gibt an dem Film, dann ist es vielleicht ein bisschen die Langatmigkeit. Der Film dauert nämlich satte 2,5 Stunden. Und diese 2,5 Stunden sind damit so ein ganz kleines bisschen überladen. Den hätte man an der ein oder anderen Stelle durchaus kürzen können, aber insgesamt ein großartiger Film, toll bebildert, toll besetzt, mit herrlichen, skurrilen, aberwitzigen Einfällen. Das sind Filme, die gemacht sind fürs Programmkino, aber eben halt auch für den heimischen DVD oder Blu-ray Player. Es gibt ein bisschen Bonusmaterial, nämlich zum Beispiel ein Featurette oder Interviews gibt es. Auf jeden Fall ein toller Film für alle Cineasten. Eddington in 4K Ultra HD und als Blu-ray gerade herausgekommen und unbedingt empfehlenswert.
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Weiter geht's hier bei Wortart mit der Vorstellung von zwei aktuellen Büchern, die sich auch mit aktuellen Themen beschäftigen. Wobei das erste nur deshalb aktuell ist, weil wir uns aktuell wieder mit den Geschehnissen auseinandersetzen vermehrt, die zur Nazi-Diktatur geführt haben und wie so viel entsetzliches Leid entstehen konnte und wie es die Nazis seinerzeit geschafft haben, an die Macht zu kommen. Denn auch heutzutage gibt es wieder rechtsradikales Gedankengut. Es gibt Parteien, die sogar in den Parlamenten sitzen und immer mehr Zuspruch und auch immer mehr Machtoptionen erhalten. Da ist es wichtig, sich die Vergangenheit auch immer wieder ins Gedächtnis zu rufen und sich vor Augen zu führen, wie das Nazi-Regime damals existieren konnte, beziehungsweise wie die Menschen so verführt werden konnten. Im Büchlein, vielleicht wollte er gar nicht schweigen, er fand bloß die Worte nicht. Da geht es um eine ganz spannende Familiengeschichte, denn der Vater, der stammt aus einer jüdischen Berliner Familie, die tatsächlich Auschwitz überlebt hat, aber der Vater hat relativ wenig über genau diese Vergangenheit erzählt. Vielleicht hatte er da seine Gründe, das Erlebte in Worte zu packen und sich damit immer wieder auch vors geistige Auge zu holen, war möglicherweise etwas zu viel. Die Mutter, die kam aus Vorpommern und hat als Mädchen im Bund Deutscher Mädel mitgewirkt und mitgetan. Diese beiden so unterschiedlichen Leben führen also zusammen eine deutsch-jüdische Verbindung im Nachkriegsdeutschland. Ausgesprochen ungewöhnlich, und das hat sich natürlich auch dann dementsprechend auf die Kinder ausgewirkt. Über diese seltsame Familiengeschichte, da herrschte lange Zeit Schweigen. Dann kamen die Ereignisse vom 7. Oktober, wo plötzlich in den Straßen Neuköllns Jubel über das Massaker in Israel ausbrach. Und spätestens da hat Mischa Schöneberg begonnen, über die Familiengeschichte ein bisschen intensiver nachzudenken und ein bisschen mehr zu forschen und ein bisschen mehr in die Reflexion zu gehen. Da zitiere ich mal den Klappentext, der über das Buch sagt, es sei reflexionsstark, feinfühlig und mit subtilem Humor, mit dem sich Schöneberg von der Vergangenheit bis in die Gegenwart tastet und vielleicht ein bisschen mehr Verständnis für den Satz des Vaters hat, der sagte, lass niemanden über dich etwas wissen. Hat er mit diesem Satz recht gehabt? Ein spannendes Buch, das sich mit der Geschichte von damals und ebenso mit der Geschichte von heute auseinandersetzt und guckt, welche Lehren man ziehen kann, welche Gefahren man vielleicht erkennen muss und vieles mehr. Auf dem Klappentext werden ja immer Autoren, Verlage oder Literaturkritiker zitiert, manchmal auch Leute aus dem Rock- und dem Pop-Bereich. In diesem Falle ist Marianne Rosenberg zitiert worden, die Folgendes über dieses Buch sagt: Ein Buch von atemberaubender Intensität, das mich völlig in seinen Bann gezogen hat. So hat noch kein Nachfahre über Auschwitz geschrieben. Die persönliche Erzählung vermittelt die geschichtlichen Tatsachen mit einer Tiefe und Unmittelbarkeit, die sie nachfühlbar machen. Das Buch, vielleicht wollte er gar nicht schweigen, er fand bloß die richtigen Worte nicht, von Mischa Schöneberg, ist gerade im Berlin Verlag herausgekommen und beschäftigt sich einerseits mit Auschwitz, aber auch mit den aktuellen Geschehnissen vom 7. Oktober. Und ich habe es gesagt, auch das zweite Buch behandelt ein aktuelles Thema, ein brandaktuelles Thema. Es geht nämlich um KI und wie man mit einer KI, mit einem Chatbot,
Chatbot wirklich spricht. Wir alle sind ja mittlerweile wahrscheinlich schon mit KI in Berührung gekommen und haben selber vielleicht schon mal ausprobiert, ob ChatGPT bei der einen oder anderen Frage behilflich sein kann und waren manchmal hoch erfreut, was für Ergebnisse zutage gefördert wurden und manchmal möglicherweise auch entsetzt darüber, wie wenig die KI zu bestimmten Themen eigentlich weiß. Und das wiederum, das liegt oftmals schlicht und ergreifend an der zugrunde liegenden Fragestellung. Also wie mit KI sprechen, wie kann man möglicherweise die KI für sich vernünftig nutzbar machen und worauf muss man aufpassen. Das Büchlein trägt den Titel »Wie man mit KI spricht« und im Untertitel »Oder«. Wie besser nicht, beziehungsweise und wie besser nicht. Das ist

0: Millionen Menschen reden täglich mit ChatGPT und Co. Sie regeln ihre Finanzen, planen ihren Urlaub, suchen therapeutische Hilfe und finden die Liebe mit Hilfe von Maschinen. Fast über Nacht haben Chatbots Gesellschaft, Politik und Wirtschaft verändert. Doch bietet dieser rasend schnelle technologische Wandel nur Chancen oder birgt er auch Risiken? Ich denke, beides ist richtig und genau das verdeutlicht auch dieses Buch, das einem wirklich gute Möglichkeiten mit an die Hand gibt, wie man ohne Manipulations- und Kontrollmechanismen mit Chats gemeinsam arbeiten kann, beziehungsweise mit Chatbots gemeinsam arbeiten kann und wie man sie vernünftig gewinnbringend für sich nutzbar macht. Ein tolles Buch ist das geworden, ein tolles Büchlein, muss man sagen, ein schönes, handliches, kleines Format und ausgesprochen lesenswert für alle, die sich mit KI und Chatbots ein bisschen auseinandersetzen wollen. Herausgekommen ist, wie man mit KI spricht und wie besser nicht, bei Pieper.
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0: Weiter geht's hier bei Broad Art mit der Kurzvorstellung eines aktuellen Films, der gerade via Leonin auf Blu-ray herausgekommen ist, der Film Whistle nämlich. Und das ist ein kanadisch-irischer Supernatural-Horrorfilm und inszeniert hat ihn der Regisseur Cohen Hardy. Der Film ist aus dem vergangenen Jahr und in den Hauptrollen, da sind einige, ja, neue, junge Schauspieler zu erleben, die sich mittlerweile schon einen Namen gemacht haben, wie Daphne Keen oder Sophie Nelis. Ich hoffe, ich habe den richtig ausgesprochen, die wirklich eine gute Performance abliefern. Im Zentrum der Geschichte, da steht eine Gruppe von Highschool-Außenseitern und die stoßen ganz zufällig auf ein verfluchtes Objekt. Und dieses verfluchte Objekt, das ist eine antike, aztekische Todespfeife. Also sobald man diese Pfeife bläst, da wird ein, ja, unerbittlicher und ein tödlicher Fluch ausgelöst. Die Teenager müssen nun völlig auf sich allein gestellt ums Überleben kämpfen. Und der Zuschauer dieses Horrorfilms, der begleitet sie genau bei diesem Kampf. Dieser Teenie-Horror, der lebt durch eine wirklich, ja, schöne Idee, die dahinter steckt, also sehr originell und sind so handgemachte Splatter-Effekte, von denen der Film ebenfalls zehrt, und der Film hat eine hohe Dynamik, ist mit viel Energie, mit viel Werf gedreht und inszeniert worden, sodass es kaum eine Ruhepause gibt, sondern der Film relativ schnell in die Gänge kommt und dadurch, wie gesagt, sehr energiegeladen daherkommt. Aber auch wenn die grundsätzliche Idee durchaus originell ist, ich habe es gesagt, ist die Inszenierung insgesamt auch jetzt, auch wenn das Tempo richtig ist und alles irgendwie stimmig ist, auch die Schauspieler stimmig sind, die Story ist trotz alledem auch sehr vorhersehbar. Das ist vielleicht der einzige kleine Kritikpunkt, den man anbringen könnte. Atmosphärisch und darstellerisch ist das Ganze wirklich ausgesprochen sehenswert. Und wer sich ein bisschen für Splatter-Horror, für Teenie-Horror interessiert oder begeistern kann, der macht mit diesem kanadisch-irischen Film eigentlich nichts verkehrt. Whistle heißt der Film, gerade wie er Leonin auf Blu-ray herausgekommen.
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Und bei Wortart geht's wieder weiter mit zwei aktuellen Büchern, die ich mitgebracht habe. Und da habe ich zwei aktuelle Romane mitgebracht. Der erste Roman ist eine klassische Familiengeschichte. Philipp Oehmke hat sie geschrieben und im Mittelpunkt steht die Familie Papenburg. Emilia Papenburg hat irgendwie diese Familie nie als den ganz großen Wurf angesehen. Und hat sich irgendwann auch entschieden, mit der Familie zu brechen und ein eigenständiges Leben fernab der Familie zu führen. Sie hat sich von ihrem Mann Benny getrennt, ist nach New York gezogen mit den Kindern und versucht sich da etwas ganz Eigenständiges aufzubauen. Benny ist damit letztendlich auch ganz fein. Auch er ist ohne Familie eigentlich ganz dankbar und zufrieden. Er will sich lieber um seine persönliche Entwicklung kümmern und nicht so sehr um die Familie. Dann gibt es da aber auch noch die Eltern. Da gibt es den Vater und die lange verschollene Mutter. Und vor allen Dingen der Vater will die Familie um jeden Preis wieder zusammenführen und ist damit auch wirklich bereit, Opfer einzugehen und ist wirklich bereit, an Schmerzgrenzen zu gehen, weil er immer noch an das Konzept Familie glaubt. Und da zitiere ich auch mal wieder einen Satz aus dem Klappentext, der sehr schön ist. Papenburg ist der Roman einer Schar verzweifelter und erfindungsreicher Menschen auf der Suche nach Nähe und Vergebung. Und zugleich zeichnet er das schillernde Porträt unserer verunsicherten westlichen Gesellschaft. Denn die Familie ist ja letztendlich immer auch ein kleines gesellschaftliches Biotop. Sehr schön zu lesen, wer sich für Familiengeschichten interessiert, der macht mit Papenburg von Philipp Oehmke definitiv keinen Fehler. Und im Grunde genommen ist auch das zweite Buch eine Familiengeschichte, in diesem Falle aber vielleicht eher eine Coming-of-Age-Geschichte. Eine sehr schöne Geschichte, die im Sommer 1998 spielt und in deren Mittelpunkt Ivo und Carla stehen, zwei in seiner Zeit 15-Jährige, die in einem Zeltlager an der Ostsee sind und sich dort ineinander verlieben. Es kommt zu ersten vorsichtigen Küssen und daraus wird dann eine leidenschaftliche Beziehung, aber nicht nur das. Denn irgendwann offeriert Carla ihrem Ivo: Ich bin schwanger. Ja, wie soll das Leben jetzt weitergehen?

gehen. Sie sind ja selber kaum in der Lage, für sich selber Verantwortung zu übernehmen. Jetzt also auch noch die Verantwortung für ein Kind. Das eigene Leben hat auch gerade erst begonnen und die eigenen Zukunftspläne müssen geschmiedet werden. Jetzt gilt es also auch noch, sich um ein Kind zu kümmern. Wie soll das denn alles im Hier und Jetzt funktionieren? Ohne den Blick ja für ihre eigene Zukunft zu verlieren. Doch da zitiere ich mal kurz den Klappentext, der einfach sagt, ein Roman über die Unruhe der Jugend, die Überforderung der Liebe und die unbeschreibliche Rührung, die das Leben auslöst. Denn letztendlich ist es das, ein Roman über das Leben. Der Roman trägt den Titel »Das Leichteste der Welt« und ist im Berlin Verlag herausgekommen. Geschrieben hat dieses wunderbare Buch Christian Dittloff, und Daniela Dröscher hat über dieses Buch Folgendes gesagt: Eine unerhörte Geschichte, so warm und klug und hell erzählt. Wer sich davon überzeugen möchte, herausgekommen ist das Buch im Berlin Verlag.

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1: Redaktion und Schnacker Udo Knier. Brok. Die Worte Schutzpolizei ermittelt, dass ein 126 Meter langes Seeschiff mit Namen Gottlieb, das an der Pier im Brok liegt, nicht utluten traf. Die Lots hat die fehlerhafte Rohranlage an Bord hinwiesen. Und so ist das gekommen, dass ein Sachverständiger an Bord ging, um sich das Schiff und die Besatzung genauer anzukriegen. Die zuständige Dienste für Seeschifffahrt, nämlich die Berufsgenossenschaft Verkehr in Hamburg, hätten auch noch festgestellt, dass drehnagelneue Hilfsdieselmotoren nicht in der Tore in der Unterlagen eindrücken werden. Bei genauerer Untersuchung, zusammen mit dem Wasserschutz Brok, stellt sich ein technischer und hygienischer Albtraum an Bord rut. So sieht der Gutachter. Die Transportarbeiterföderation bricht dann auch über ein höchst schlecht hygienische Zustand und ausbeuterische Arbeitsverträge für die Besatzung. Bremerhaven. Man mag das gar nicht glauben, aber ausgerechnet für eine Grundschule in der Schipdörfer Chaussee in Bremerhaven blitzt das besonders Falken. Der fast installierte Radargerät registriert an dieser Stelle innerhalb der kurzen Tempodatation, dass männliche Autofahrer viel zu viel fahren. Auch wenn der Dach viel Leute kennen und die allen hier unterwegs sind, hat man festgestellt, dass Autofahrer hier zu gau unterwegs sind. Und nicht selten sind das die allen Söms, die das einfach so zu ehrlich habt. Insgesamt sind 9 fast installierte Blitzer in Boot, die rund um die Glocke um Tau kontrollieren, dort kommen noch all die anderen mit

0: in Kontrollen mit Leisegerät. Ruhwaden. No time your plown ist nun endlich so weit. Noch diese Jahr scheint der Dörfort der Ruhwaden saniert worden. Mit dieser Neuerung wurde der Gemeindeausschuss im Bauwesen und Landwirtschaft in der Sitzung am vergangenen Dienstag in Rathaussaal im Burhof überrascht. Die Herren von Aschweg und Möhlmann von der Landesbehörde für Straßenbau und Verkehr sehen, dass die Arbeiten dort nur unterschrieben worden. Das ungefähr 500 Meter lange Dehnstück zwischen Utgang Ruhwaden, no Torstens, bis no Utgang Mühlwaden, scheint mindestens auf 1. Oktober in Gang kommen und ungefähr 4 Wochen dauern. Mit einem anderen Stück von 8 Meter lang, no Mühlwaden, wird sie noch ein bisschen was töben bis Anfang 27. Das scheint dann ungefähr 4 Wochen andauern. Stadtland Nürnham. Die Nürnhammer FDP hat die Forderung gestellt, dass ein Weg gefunden worden muss, damit bei Dichtsperren von Wesertunnel kein Chaos passiert. Wenn bei das hohe Verkehrsaufkommen von mehr als 15.000 Autos jeden Tag ein von den beiden Tunnelröhren dicht gemacht worden muss, kommt das jedes Mal zu einem langen Stau. Die FDP-Fraktionen hat Bürgermeister Siemen und Landrat Siefgen mitteilt, sich für die Prüfung und das Umsetzen von GAU-Lösungen einzusetzen. Chaos im Tunnel wegen Dichtsperren ist kein Naturereignis. Wir brauchen nur GAU und praktikable Lösung. Das sehe Herr Kalitzki.
1: Das waren die plattdeutschen Nachrichten auf Radio Weser TV.
0: Redaktion und Schnacker Udo Knier.

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2: Jetzt, da das Wetter wieder kühler wird und die Blätter wieder anfangen, sich zu verfärben, muss man sich langsam wieder wärmer einpacken. Also wird es auch wieder Zeit, seine warmen Kopfbedeckungen herauszusuchen. Deshalb dreht sich der heutige kuriose Feiertag am 15.09. um Filzhüte. Dieser Tag stammt aus den USA und ist dort als Felt Hat Day bekannt. Traditionell markiert dieser Tag die Mitte des September, welche symbolisch für den Wechsel in der Herrenmode steht. Von den leichten Strohhüten hin zu den wärmenden Filzhüten. Heute soll dieser kuriose Feiertag mehr an das traditionelle Handwerk des Hutmachers erinnern, welches seit Jahrzehnten Eleganz und Persönlichkeit ausdrückt. Somit vereint dieser Feiertag zum einen die Wertschätzung für ein zeitloses Modeaccessoire, gleichzeitig aber auch den Übergang zu einer kälteren Jahreszeit. Daher empfehlen wir Ihnen, den heutigen Tag zu nutzen und Ihren Filzhut herauszusuchen, sodass Sie nun stilvoll gewappnet gegen die kalten kommenden Monate sind.

Spricht man von der Reeperbahn, dann sind die Gedanken schnell beim berühmten Vergnügungs- und Rotlichtviertel in Hamburg-St. Pauli. Und so mancher denkt dann an leicht bekleidete Damen, Varieté oder die berühmten Koberer vor den entsprechenden Etablissements. Wenn aber einmal im Jahr das Reeperbahn-Festival stattfindet, dann wird genau dieses Viertel zum Mekka für Musikfans und Fachleute aus aller Welt. Vreen Havel ist seit dem ersten Festival, das

0: 20 Jahren stattfand, dabei und erzählt, was dieses Event so besonders macht.
1: Das Reeperbahn Festival ist das größte Clubfestival in Europa. Das heißt, wir präsentieren ein internationales Musikprogramm aus über 50 Nationen, stellen sich hier junge Acts und Künstlerinnen vor, einem Publikum, das zum Teil eben aus Branchenvertreterinnen besteht, die im Rahmen unserer Reeperbahn Festival Konferenz vor Ort sind. Das sind auch Vertreterinnen aus aller Welt, die kommen, also als höchst international. Und eben Musikfans, die dieses Reeperbahn Festival nutzen, um neue spannende Acts zu entdecken.
0: Und genau das ist das Ziel des Festivals, denn hier geht es nicht um die großen Headliner, hier geht es darum, neue Bands zu entdecken. Und davon gibt es über 400, die dann wiederum über 500 Shows, darunter viele sogenannte Showcases spielen. Also kleine, etwa 30-minütige Auftritte, um sich bekannt zu machen. Die Dimensionen dieses Branchen- und Publikumsfestivals sind besonders, so Havel.
1: Das ist so in Zahlen ausgedrückt, um und bei 5.000 bis 6.000 Branchenvertreterinnen aus aller Welt und rund 45.000 Besucherinnen, die quasi ein normales Ticket kaufen. Und wir bespielen um und bei 70 Spielstätten, also das heißt über 4 Tage, und haben dann noch nebenbei eine Konferenz am Laufen, die sich quasi mit den dringendsten Themen der Musikindustrie oder auch den gesellschaftlichen Auswirkungen befasst. Das ist also ein sehr komplexes oder um nicht zu sagen hochkomplexes Unterfangen, dass man da in 4 Tagen alles auf den Punkt bringt und eine Konferenz und auch ein Musikfestival schafft und ein Nebenprogramm aus Podcasts und Talks und Panels und Kunst, für das man wirklich gerne nach Hamburg reist.
0: Und genau das tun dann zahlreiche Branchenvertreter von Plattenlabeln, Konzertagenturen, Veranstaltern oder den Medien, um neue Musik zu entdecken, zu präsentieren, sich zu vernetzen oder über wichtige Themen der Branche zu diskutieren. Welche Themen da gerade wichtig sind, erzählt Vreen Havel.
1: Vor allen Dingen geht es darum, ein bisschen zu ergründen, wie sich die aktuelle Musikindustrie weltweit aufstellt und wie sozusagen die Relevanz gewährleistet werden kann und auch eben die Neuvermessung der Legitimität des gesamten globalen Musikökosystems. Deswegen ist das diesjährige Motto Forever Legit, das genau diese Frage stellt. Ne? Also wie kann man die Zukunftsfähigkeit der Musikindustrie in einer Zeit gewährleisten, die in einem radikalen sozialen, demografischen und technologischen Wandel steckt. Und deswegen, also weiter so ist keine Option. Und wir gucken natürlich in den 4 Tagen auch darauf, mit namhaften Akteuren, in Panels und Sessions und so weiter, was die Ursachen sind und wie Lösungsansätze aussehen können.
0: Und Musik findet auch in dem Land statt, das sich seit Jahren im Krieg mit dem Aggressor Russland befindet, also die Ukraine. Und Musik- und Kulturschaffende aus der Ukraine sind in diesem Jahr spezielle Gäste beim Festival, das sich aber nicht nur für die Branchenvertreter, sondern vor allem auch für ganz normale Musikfans lohnt, so Vreen Havel.
1: Es legt sich auch eine unglaublich produktive und spannungsgeladene Stimmung über St. Pauli. Und das sollte man mal erlebt haben, weil es wirklich spannend ist. Man sieht überall Bands und junge Künstlerinnen über St. Pauli laufen mit Instrumenten, wo man sieht, ach, die kenne ich doch, das waren doch gerade, sind das nicht etwa und so. Also solche Momente hat man da ständig. Und also das ist dann schon das Gefühl, dass Hamburg der Nabel der internationalen Musikwelt ist in diesen 4 Tagen. Ist es ja faktisch auch. Und das zu erleben, ist eine Reise wert, würde ich sagen.
0: Und wer genau diese Reise antreten möchte, das Reeperbahn-Festival findet vom 16. bis zum 19. September in Hamburg statt. Infos gibt's unter www.reeperbahnfestival.de.

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1: Am Samstag, den 19. September, wird in der Jahnhalle nicht nur gemeinsam getanzt, gesungen und gefeiert. An diesem Abend geht es auch um Solidarität. Denn das UB-Projekt aus Bremen spielt ein großes Benefizkonzert zugunsten der Hospizhilfe Nordenham und Umzu e.V. Alle Erlöse des Abends werden an die Hospizhilfe gespendet. Unterstützt werden die Band und der Verein dabei auch vom Ladies Circle 52 Nordenham. Das UB-Projekt besteht dabei aus musikalischen Urgesteinen der Nordenhammer Musikszene und sie spielen Funk, Soul und Rock der 70er und 80er Jahre. Los geht dieser Benefizabend um 20 Uhr. Frohes Schaffen ist ein musikalisches Theaterstück über Arbeit. Mit jeder Menge Sarkasmus, Musik, Jonglage einladen und Audiozitaten deutscher Politikerinnen nimmt sich das Krauski-Kombinat in Frohes Schaffen die kapitalistische Arbeitsmoral vor und stellt die Frage, wie eine gesunde Beziehung zur Arbeit eigentlich aussehen kann. Zu sehen ist das Stück am Sonntag, den 20. September um 20 Uhr im Neubausaal des Bremer Schlachthofes. Die namhaften Tenöre Tony Di Napoli und Pietro Pato sind die Tenöre for You und treten am Montag, den 21. September in der katholischen Kirche St. Cosmas und Damian in Basel auf. Start dieses besonderen Konzertabends ist um 19.30 Uhr. Der namhafte Bluesmusiker Greg Koch war schon häufiger zu Gast im Bremer Meisenfrei. Nun kommt er am Dienstag, den 22. September, in Trio-Besetzung in den Bluesclub. Gemeinsam mit seinem Sohn Dylan an den Drums und Toby Lee an einer Hammond-Orgel kommen sie als Koch-Marshall-Trio. Im musikalischen Mittelpunkt steht zwar der Blues, aber auch Einflüsse von Rock, Funk, Jazz und Country sind zu hören. Los geht's um 20 Uhr. Anni Schwarz überlebte als einzige ihrer 12-köpfigen Familie das Vernichtungslager Auschwitz-Birkenau. Zum Zeitpunkt ihrer Deportation durch die Bremer Polizei im März 1943 wohnte die Familie in der Findorfer Straße 99. Die liegt wiederum in unmittelbarer Nähe zum Bremer Schlachthof. Und das ist genau der Ort, wo an Anni erinnert werden soll. Nämlich am 23. September im Rahmen des Abends Anni 100. Geburtstag. Zu hören sein werden ihre Lieblingslieder aus Swing, Chanson und Operette und es gibt Berichte von Zeitzeugen an ihre Kindheit und Jugend. Dieser besondere Abend in der Kesselhalle startet um 20 Uhr. Team Dresh ist eine US-amerikanische Punkband aus Portland, Oregon. Die Band gehört zu den wichtigsten Vertretern der Queercore-Bewegung und hat ihre Wurzeln in der Do-It-Yourself-Punk-Bewegung. Am Donnerstag, den 24. September, gastieren sie ab 20 Uhr im Bremer Tower. Am Freitag, den 25. September, wird die Jahnhalle in Nordenham zum Erinnerungsraum für eine der wichtigsten Alternative-Rock-Bands der letzten Jahrzehnte, R.E.M. Beim Abend, der unter dem Motto The One I Love stattfindet, wird es sowohl musikalisch als auch erzählerisch zugehen. Für den musikalischen Teil sorgt die Bremer Hamburger Band Someday Jacob und für die Geschichten ist die namhafte Rolling Stone Redakteurin Birgit Fuß zuständig. The One I Love, diese Hommage an R.E.M., startet um 20 Uhr. Und ebenfalls am Freitag, den 25. September, gastiert die Band Clisi in der Lila Eule in Bremen. Die Berliner Post-Punk- und Wave-Band hat das neue Album Einmal mehr mit dir gegen die Furcht im Gepäck. Los geht's hier um 19.30 Uhr.

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